Eine Ouvertüre für drei Oboen, Streicher und Basso Continuo in G-Moll von Johann Friedrich Fasch. Hier musiziert vom Ensemble Il Fondamento unter Paul Dombrecht. Die nächste Komponistin, die war um 1900 ein echter Star. Cécile Chaminade, die konzertierte in ganz Europa und den Vereinigten Staaten. Ihre Klavierstücke und Lieder waren außerordentlich populär. Heute wird ihre Musik glücklicherweise wieder häufiger entdeckt, wie hier ihr zweites Klaviertrio, gespielt vom Athos-Trio.

Musik der französischen Komponistin Cécile Chaminade, ihr Trio für Violine, Violoncello und Klavier Nummer 2 A-Moll, Opus 34 mit dem Athos-Trio. Giovanni Punto wurde eigentlich als Johann Wenzel Stich geboren. Unter seinem italienischen Namen machte er dann aber Karriere als einer der berühmtesten Hornvirtuosen in ganz Europa. Selbst Beethoven soll sein Spiel bewundert haben. Hier sein fünftes Hornkonzert, das hören wir mit Peter Frankamp und der Northern Symphonia unter Howard Griffiths.

Musik von Giovanni Punto alias Johann Wenzel Stich alias Jan Watzlaw Stich. Hier sein fünftes Hornkonzert mit Peter Frankop und der Northern Sinfonia unter Howard Griffiths. Im ARD-Nachtkonzert, da folgen jetzt zwei Brüder, die gemeinsam seit vielen Jahren auf den Konzertpodien der ganzen Welt unterwegs sind. Lukas und Arthur Jüssen. Für ihre Aufnahme von Rachmaninows zweiter Suite für zwei Klaviere haben sie sich im Jahr 2020 im niederländischen Hilversum ins Studio gesetzt.

Sergei Rachmaninows Suite für zwei Klaviere Nummer 2 Opus 17 mit dem Brüderpaar Lukas und Arthur Jussen. Jetzt noch Musik von Arnold Bax, der irische Dichter Yeats, keltische Mythologie und die Landschaften Irlands gehören zu den wichtigsten Inspirationsquellen des britischen Komponisten. Hier seine Orchestervariationen mit dem Royal Scottish National Orchestra unter der Leitung von Martin Yeats.

Musik von Arnold Bax war das, seine Orchestervariationen hier im AD-Nachtkonzert mit dem Royal Scottish National Orchestra unter der Leitung von Martin Yates. Hier folgen die 4 Uhr Nachrichten und dann habe ich für Sie Musik, unter anderem von Johann David Herrmann, Gabriel Fauré und Max Bruch. Bis gleich.

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1: Um 4 Uhr mit Gabriela Kühne. Heute ist der Tag der Deutschen Einheit und die offiziellen Feiern dazu beginnen am Vormittag in Bremen. Etwa 900 geladene Gäste werden erwartet, unter anderem Bundespräsident Steinmeier und Kanzler Merz. Aus der Nachrichtenredaktion Karen Busche.
2: Die zentralen Feierlichkeiten beginnen um 10 Uhr mit einem Gottesdienst im Bremer St. Petridom. Danach versammeln sich die geladenen Gäste im Konzerthaus Glocke zum offiziellen Festakt. Dort werden Bundespräsident Steinmeier und Bremens Regierungschef Bovenschulte Reden halten. In der Innenstadt und entlang der Weser findet seit gestern ein Bürgerfest statt zum Tag der Deutschen Einheit. Das geht noch bis morgen. Viele Stände und Bühnen sind aufgebaut. So treten heute Abend unter anderem die Fantastischen Vier auf. Neben kostenlosen Konzerten finden zum Beispiel auch Theateraufführungen und Diskussionsrunden statt.
1: Nach seinen Drohungen mit einem Exportverbot für Diesel hat US-Präsident Trump jetzt erklärt, er habe das nicht ernst gemeint. Ein solches Verbot habe niemals wirklich zur Debatte gestanden und er werde ein solches auch nicht verhängen, so Trump. Aus der Nachrichtenredaktion Ulrike Ufer.
3: Der Präsident sagte zudem, die USA hätten sehr gute Beziehungen zu Europa. Die G7-Staaten hatten sich zuvor auf die Freigabe von 100 Millionen Barrel Rohöl und Diesel aus ihren strategischen Reserven geeinigt. Damit reagierte das Bündnis auf Trumps bisherigen Druck, das Angebot zu erhöhen. Die gestiegenen Dieselpreise sind für Trump vor den wichtigen Zwischenwahlen im November zu einem politischen Problem geworden. Das gilt vor allem für die US-Agrarstaaten, in denen der Kraftstoff, etwa für die Landwirtschaft, extrem wichtig ist.
1: Nach der Gewalttat im Cockpit eines Fly-Dubai-Flugzeugs auf dem Weg nach Israel kommen weitere Details ans Licht. Offenbar war der Co-Pilot, der auf den Piloten losgegangen sein soll, bei seinem früheren Arbeitsverhältnis bei einer Airline im Oman als Sicherheitsrisiko eingestuft worden. US-Medien berichten mit Verweis auf Geheimdienstquellen, bei dem Mann sei damals extremistisches Material entdeckt worden. Der Co-Pilot wurde nach dem Vorfall am Mittwoch festgenommen und in die Vereinigten Arabischen Emirate gebracht. Lettland wählt heute ein neues Parlament. Gut 1,5 Millionen Menschen sind aufgerufen, ihre Stimme abzugeben. Neben hohen Lebenshaltungskosten spielen auch die Sicherheitslage und das Verhältnis zum Nachbarland Russland eine Rolle. Es wird erwartet, dass der pro-europäische und pro-ukrainische Kurs des baltischen Staates bestätigt wird. In Umfragen führt die Mitte-Rechts-Partei Vereinte Liste von Ministerpräsident Kuhlbergs. Das waren die Nachrichten. Das Wetter in Deutschland. Tagsüber nach teils zähem Nebel, oft trockener Wechsel von Sonne und Wolken, höchstens 18 bis 25 Grad. Am Sonntag neben Wolken auch Sonne bei 17 bis 23 Grad. Es ist 4.03 Uhr.
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4: Willkommen zurück mit Christoph Hiller am Mikrofon. Diese Stunde, die beginnen wir mit einem Harfenkonzert. Sein Komponist Johann David Herrmann stammte aus dem Elsass, machte Karriere in Paris und gehörte seinerzeit zu den bekanntesten Harfenvirtuosen in ganz Europa. Solist unserer Aufnahme ist jetzt Xavier de Maistre und aufgenommen wurde dieses Konzert in einem königlichen Rahmen im Königlichen Opernhaus von Versailles, gemeinsam mit dem Ensemble Les Arts Florissants unter William Christie.

Das Konzert für Harfe und Orchester Nummer 1, F-Dur Opus 9 von Johann David Herrmann, hier in einer Aufnahme mit dem Harfenisten Xavier de Maistre und dem Ensemble Les Arts Florissants unter William Christie. Max Bruch, diesen Komponisten verbindet man vor allem mit seinem ersten Violinkonzert. Er selbst soll einmal gesagt haben, dass er dieses Stück nicht mehr hören könne. Wir haben jetzt aber nicht dieses erste Violinkonzert für Sie ausgesucht, sondern Kammermusik. Und zwar das Quintett für zwei Violinen, zwei Violen und Cello S-Dur mit dem Nash-Ensemble.

Das Streichquintett Es-Dur von Max Bruch hier in einer Aufnahme mit dem Nesch Ensemble. Jetzt Musik von Gabriel Fauré, seine Suite Dolly, die entstand ursprünglich für Klavier zu vier Händen und war einem kleinen Mädchen gewidmet, dem Fauré sehr verbunden war. Die bekannteste Nummer daraus dürfte das eröffnende Wiegenlied sein. Wir hören die spätere Orchesterfassung hier in einer Aufnahme mit dem Boston Symphony Orchestra unter Seiji Ozawa.

Die Dolly Suite von Gabriel Fauré hier in der Orchesterfassung mit dem Boston Symphony Orchestra unter der Leitung von Seiichi Osawa. Hier kommt noch einmal das Neueste aus aller Welt und dann geht's auch schon in die letzte Stunde des heutigen ARD-Nachtkonzerts.

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1: Um 5 Uhr mit Gabriela Kühne. Heute ist der Tag der Deutschen Einheit und die offiziellen Feiern dazu beginnen am Vormittag in Bremen. Etwa 900 geladene Gäste werden erwartet, unter anderem Bundespräsident Steinmeier und Kanzler Merz. Aus der NDR-Nachrichtenredaktion Karen Buscher.
2: Die zentralen Feierlichkeiten beginnen um 10 Uhr mit einem Gottesdienst im Bremer St. Petridom. Danach versammeln sich die geladenen Gäste im Konzerthaus Glocke zum offiziellen Festakt. Dort werden Bundespräsident Steinmeier und Bremens Regierungschef Bovenschulte Reden halten. In der Innenstadt und entlang der Weser findet seit gestern ein Bürgerfest statt zum Tag der Deutschen Einheit. Das geht noch bis morgen. Viele Stände und Bühnen sind aufgebaut. So treten heute Abend unter anderem die Fantastischen Vier auf. Neben kostenlosen Konzerten finden zum Beispiel auch Theateraufführungen und Diskussionsrunden statt.
1: Nach seinen Drohungen mit einem Exportverbot für Diesel hat US-Präsident Trump jetzt erklärt, er habe das nicht ernst gemeint. Ein solches Verbot habe niemals wirklich zur Debatte gestanden und er werde ein solches auch nicht verhängen, so Trump. Aus der Nachrichtenredaktion Ulrike Ufer.
3: Der Präsident sagte zudem, die USA hätten sehr gute Beziehungen zu Europa. Die G7-Staaten hatten sich zuvor auf die Freigabe von 100 Millionen Barrel Rohöl und Diesel aus ihren strategischen Reserven geeinigt. Damit reagierte das Bündnis auf Trumps bisherigen Druck, das Angebot zu erhöhen. Die gestiegenen Dieselpreise sind für Trump vor den wichtigen Zwischenwahlen im November zu einem politischen Problem geworden. Das gilt vor allem für die US-Agrarstaaten, in denen der Kraftstoff, etwa für die Landwirtschaft, extrem wichtig ist.
1: Nach der Gewalttat im Cockpit eines Fly-Dubai-Flugzeugs auf dem Weg nach Israel kommen weitere Details ans Licht. Offenbar war der Co-Pilot, der auf den Piloten losgegangen sein soll, bei seinem früheren Arbeitsverhältnis bei einer Airline im Oman als Sicherheitsrisiko eingestuft worden. US-Medien berichten mit Verweis auf Geheimdienstquellen, bei dem Mann sei damals extremistisches Material entdeckt worden. Der Co-Pilot wurde nach dem Vorfall am Mittwoch festgenommen und in die Vereinigten Arabischen Emirate gebracht. Lettland wählt heute ein neues Parlament. Gut 1,5 Millionen Menschen sind aufgerufen, ihre Stimme abzugeben. Neben hohen Lebenshaltungskosten spielen auch die Sicherheitslage und das Verhältnis zum Nachbarland Russland eine Rolle. Es wird erwartet, dass der pro-europäische und pro-ukrainische Kurs des baltischen Staates bestätigt wird. In Umfragen führt die Mitte-Rechtspartei Vereinte Liste von Ministerpräsident Kuhlbergs. Das waren die Nachrichten. Das Wetter in Deutschland. Tagsüber nach teils zähem Nebel, mal sonnig, mal wolkig, höchstens 18 bis 25 Grad. Am Sonntag ähnlich bei 17 bis 23 Grad und am Montag im Norden und im äußersten Süden leicht wechselhaft.
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4: Und einen schönen frühen Samstagmorgen wünscht noch einmal Christoph Hiller. Ja, und in die letzte Stunde des ARD-Nachtkonzerts, da starten wir mit Musik von Henry Purcell.

Ein festlich-feierlicher Auftakt in diesen frühen 3. Oktober mit Musik von Henry Purcell aus seiner Semi-Opera The Fairy Queen mit dem Ensemble Le Concert des Nations unter der Leitung von Jordi Savall. Carl Czerny, den kennt man heute vor allem als Klavierpädagoge und auch als Lehrer von Franz Liszt. Daneben hinterließ er allerdings ein umfangreiches eigenes Œuvre, hier das Finale aus seinem Konzert für Klavier zu vier Händen und Orchester mit dem Klavierduo Jara Thal und Andreas Grothäusen und dem Münchner Rundfunkorchester.

Das Finale aus dem Konzert für Klavier zu viel hinten und Orchester C-Dur, Opus 153 von Karl Czerny mit dem Klavierduo Thal-Grothäusen zusammen mit dem Münchner Rundfunkorchester unter der Leitung von Bruno Weil. Sie hören das alte Nachtkonzert, präsentiert wird es Ihnen von BR Klassik.

Das Notturno aus dem Streichquartett Nummer 2 D-Dur von Alexander Borodin mit einem Ensemble, das sich nach dem Namen des Komponisten benannt hat, dem Borodin Quartett. Johann Helmich Roman, der wird oft als Vater der schwedischen Musik bezeichnet. Nach Studienjahren in England brachte er viele neue musikalische Impulse mit in seine Heimat Stockholm. Hier ist eine Sinfonia D-Dur, die hören wir mit dem Drottningholm Baroque Ensemble unter Jaap Schröder.

Musik aus Schweden von Johann Helmich Roman, seine Sinfonia für Streicher und Basso Continuo D-Dur, hier mit dem Trottningholm Barock Ensemble unter Jap Schröder. Thomas Tellefsen, der war einer der engsten und begabtesten Schüler von Frédéric Chopin. Und Tellefsens vier Masurken Opus 1, die zeigen, wie stark ihn die Musik seines Lehrers geprägt hat. Am Flügel sitzt Einar Steen-Nöckelberg.

Vier Masurken von, nein, nicht Frédéric Chopin, sondern seinem Schüler Thomas Tellefsen. Am Klavier saß der Pianist Einar Steenen-Nückleberg. Und zu Ende geht dieses AD-Nachtkonzert mit Musik von Antonín Dvořák aus seiner Serenade für Bläser. Hören wir das Finale. Es spielt das Ensemble Sabine Meyer. Die Klarinettistin hat ja vor nicht allzu langer Zeit ihre aktive Karriere beendet. Umso besser, dass es viele Aufnahmen mit ihr gibt.

Musik von Antonín Dvořák war das noch zum Abschluss des heutigen ARD-Nachtkonzerts. Das Finale aus seiner Serenade für Blasinstrumente D-Moll Opus 44. Musiziert hat das Bläserensemble Sabine Meyer. Ja, und damit sind wir auch schon am Ende des ARD-Nachtkonzerts an diesem 1. Oktoberwochenende. Mein Name ist Christoph Hiller. Ihnen vielen herzlichen Dank fürs Zuhören in den vergangenen 6 Stunden. Und hier noch ein paar Takte Filmmusik von Hans Zimmer, The Blue Planet. Machen Sie es gut.

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1: 6 Uhr. Städte und Gemeinden fordern Konzept für ländlichen Raum. Zentrale Feier zum Tag der deutschen Einheit beginnt. Trump zieht Drohung mit Dieselexportverbot zurück. Das Wetter anfangs teils neblig trüb, sonst oft sonnig, 18 bis 23 Grad. Mein Name ist Heiko Schneider. Guten Morgen. Ländliche Regionen müssen attraktiver werden. Das sagt der Deutsche Städte- und Gemeindebund. Er fordert mit Blick auf Wohnungsnot und steigende Mieten in Ballungsräumen ein umfassendes Gesamtkonzept. Aus der Nachrichtenredaktion Lisa Kupper.
2: Hauptgeschäftsführer Berghegger sagte dem Kölner Stadtanzeiger, Bund und Länder dürften nicht nur durch Mietpreisbremsen oder Wohnungsbauoffensiven an den Symptomen herumdoktern, sondern müssten das Thema neu denken und nachhaltiger angehen. In den ländlichen Regionen stünden 1,9 Millionen Wohnungen leer, mehr als 700.000 davon wären innerhalb der nächsten 3 Monate bezugsfertig.
1: Heute ist der Tag der deutschen Einheit. Die zentralen Feierlichkeiten beginnen am Vormittag in Bremen. Etwa 900 geladene Gäste werden erwartet, unter ihnen Bundespräsident Steinmeier und Kanzler Merz. Um 10 Uhr wird es zuerst einen Gottesdienst geben. Aus der Nachrichtenredaktion Karen Busche.
3: Danach versammeln sich die geladenen Gäste im Konzerthaus Glocke zum offiziellen Festakt. Dort werden Bundespräsident Steinmeier und Bremens Regierungschef Bovenschulte Reden halten. In der Innenstadt und entlang der Weser findet seit gestern ein Bürgerfest statt zum Tag der deutschen Einheit. Das geht noch bis morgen. Neben kostenlosen Konzerten finden zum Beispiel auch Theateraufführungen und Diskussionsrunden statt.
1: Auch in Hessen gibt es viele Veranstaltungen zum Tag der deutschen Einheit, etwa an der Gedenkstätte Point Alpha, an der früheren innerdeutschen Grenze zwischen Hessen und Thüringen. Wiederholt hatte er mit einem Exportverbot für Diesel gedroht. Jetzt hat US-Präsident Trump erklärt, er habe das nicht ernst gemeint. Ein solches Verbot habe niemals zur Debatte gestanden. Die G7-Staaten hatten sich gestern geeinigt, 100 Millionen Barrel Rohöl und Diesel aus ihren strategischen Reserven freizugeben. Damit reagierte das Bündnis auf Trumps bisherigen Druck, das Angebot zu erhöhen. Asylverfahren vor hessischen Verwaltungsgerichten kommen inzwischen schneller voran. Laut dem Justizministerium waren Hauptverfahren in den ersten 6 Monaten dieses Jahres im Schnitt nach 14 Monaten abgeschlossen. Vor einem Jahr hatte das etwa 6 Monate länger gedauert. HR-Reporter Luca Kissel.
4: Besonders deutlich ist der Rückgang am Verwaltungsgericht Darmstadt. Dort sank die durchschnittliche Verfahrensdauer von gut 40 auf rund 20 Monate. Nach Angaben von Justizminister Heinz hat dazu auch eine eigene Asylkammer beigetragen. Außerdem werden Verfahren aus bestimmten Herkunftsländern inzwischen an einzelnen Standorten gebündelt. Allerdings gingen in diesem Zeitraum etwa 1.500 weniger neue Asylverfahren bei den Gerichten in Hessen ein.
1: In der Handball-Bundesliga hat die HSG Wetzlar unentschieden gespielt. Gegen die Rhein-Neckar-Löwen stand es am Ende 30:30. In der deutschen Eishockey-Liga haben die Löwen Frankfurt zu Hause verloren. Gegen die Eisbären Berlin stand es am Ende 0:2. Auch in der zweiten Eishockey-Liga gab es Niederlagen für die hessischen Vereine. Kassel unterlag zu Hause Krimitschau 3:5. Bad Nauheim musste sich in Ravensburg geschlagen geben mit 2:4. Und das waren die Nachrichten. Das Wetter. Der Tag der deutschen Einheit beginnt neblig. Stellenweise ist die Sicht dadurch stark eingeschränkt. Später wird es fast überall sonnig. Am Himmel gibt es nur ein paar lockere Wolken. Es bleibt trocken bei maximal 18 Grad im Oppland bis 23 Grad in Südhessen. In der Nacht wird es dann wieder neblig und die Temperaturen gehen runter auf 11 bis 5 Grad. Morgen nach dem Nebel mal Sonne, mal stärker bewölkt. Und im Süden kann es regnen. Das alles bei höchstens 17 bis 22 Grad. Die Zeit 6 Uhr und 4.
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5: Mit Martin Grunenberg am Mikrofon. Ich begrüße Sie herzlich an diesem Feiertagsmorgen, den wir jetzt mit Musik von Antonín Dvořák beginnen. Guten Morgen.

Ein Lied ohne Worte von Antonín Dvořák. Sie haben hier die Bearbeitung eines Lieds gehört, für Violine und Klavier. Gespielt haben Sujet Park und Luwe Derwinger. Eigentlich wird ja zu dieser Melodie gesungen, und zwar: Als die alte Mutter mich noch lehrte singen, sonderbar, dass Tränen ihr am Auge hingen. Ein melancholischer Text, den Dvořák in seinem Opus 55 veröffentlicht hat. Und damit noch einmal herzlich willkommen zur Musik am Feiertagsmorgen in H2 Kultur. Gegen 6:30 erwartet Sie wie immer der Zuspruch, und dann begleiten wir Sie bis 9:30 mit viel Musik. Und nach dem rückblickenden Lied von Antonín Dvořák schließt sich gleich noch eine Erinnerung an, die Erinnerung an eine Sommernacht in Madrid. Und diese Erinnerungen sind in spanischen Melodien zu hören, die sich Michal Glinka bei einer Reise notiert hat. Sie hören das BBC Philharmonic unter der Leitung von Vasily Sinaisky.

Einige spanische Melodien hat Michael Glinka zu einem Orchesterstück zusammengefasst. Das war die Erinnerung an eine Sommernacht in Madrid. Manchmal auch schlicht als spanische Ouvertüre bezeichnet. Sie haben das BBC Philharmonic gehört,

0: Johannes Hinterholzer war der Solist im Hornkonzert S-Dur von Wolfgang Amadeus Mozart, Köchelverzeichnis Nummer 417. Das Mozarteum Orchester Salzburg hat unter der Leitung von Ivar Bolten gespielt. Und jetzt der Zuspruch von Stefan Flicker aus Fulda, der sich Gedanken zum heutigen Feiertag gemacht hat.
1: Heute, am Tag der deutschen Einheit, wird sie wieder vielerorts gesungen, unsere Nationalhymne. Einigkeit und Recht und Freiheit für das deutsche Vaterland. Danach lasst uns alle streben, brüderlich mit Herz und Hand. Bei Gedenkfeiern und Festakten erklingt dieses Lied. Oft folgt die Europahymne, Freude, schöner Götterfunke. Meist wird nur die Melodie von Ludwig van Beethoven instrumental gespielt. Den Text schrieb Friedrich Schiller. Es ist seine berühmte Ode an die Freude. Und darin heißt es, Freude heißt die starke Feder in der ewigen Natur. Freude, Freude treibt die Räder in der großen Weltenuhr. Eine schöne Metapher, die gut zum heutigen Tag passt. Das Uhrwerk, das für unsere Welt steht, wird angetrieben durch die Freude. 36 Jahre deutsche Einheit, Mauerfall und Wiedervereinigung. Vor 36 Jahren wurde Deutschland wiedervereinigt. Der friedliche Protest so vieler Menschen in Ostdeutschland hat Mauer und Stacheldraht zu Fall gebracht. Der Mauerfall am 9. November 1989 war ein Tag der Freude für unser ganzes Land. Wenn wir heute den Tag der deutschen Einheit begehen, können wir dankbar auf diesen Tag und auf die Wiedervereinigung am 3. Oktober 1990 zurückschauen. Dankbar und mit Freude. Aber oft ist im Alltag nicht viel von dieser Freude zu spüren. Da ist immer noch die Rede von Ost und West, zu wenig Verständigung untereinander, zu wenig Verständnis füreinander, zu wenig Miteinander. Friedrich Schiller schreibt von der Freude, die die Räder der großen Weltenuhr antreibt. Bei näherer Betrachtung gibt es viele Anlässe zur Freude, wenn wir auf 36 Jahre deutsche Einheit zurückschauen. Diese Perspektive ist wichtig bei allen gesellschaftlichen und politischen Problemen im Zusammenleben. Wir dürfen freudig und dankbar sein dafür, dass wir in einem geeinten Land leben und das in Freiheit. Als Christ bin ich dankbar, dass Gott meine Wege leitet. Ich glaube daran, dass er Menschen zusammenbringen kann. Menschen können viel voneinander lernen und sich gemeinsam auf den Weg machen. Immer wieder mache ich die Erfahrung, Herausforderungen lassen sich besser meistern, wenn sie mit vereinten Kräften angegangen werden. Mit vereinten Kräften. Darauf sollten wir uns immer wieder neu besinnen. Gerade an diesem Tag der deutschen Einheit. Und darauf, dass Gott all unsere Wege mitgeht und uns nie alleine lässt. Auch in schweren Stunden. Auch auf Wegstrecken, die anstrengend sein können. Ich denke heute an die große Weltenuhr, von der Schiller schreibt, und an die Freude, die die Räder dieser Uhr antreibt. So wünsche ich uns allen ein frohes Fest heute am Tag der deutschen Einheit.
0: Das war der Zuspruch heute von Steffen Flicker aus Fulda.

fast auch ein Lied ohne Worte. Das war Musik, die von einem Sonett des italienischen Dichters Petrarca inspiriert war. Franz Liszt hat diese Musik zum Sonett Nummer 123 von Petrarca geschrieben. Luisa Borak hat das Sonett gespielt. HR2 Kultur, 6 Uhr und 42 Minuten. Jetzt haben wir eine Sinfonie von Matthias Georg Monn für Sie. Ein Name, der nicht sehr geläufig ist, aber der Wiener Musiker ist ein wichtiges Bindeglied zwischen Barock und Klassik. Haydn und Mozart haben an seine Werke anknüpfen können. Sie hören die Sinfonie B-Dur von Matthias Georg Monn. Das Ensemble L'Arpa Festante spielt unter der Leitung von Konzertmeisterin Michi Geig.

Eine Sinfonie in drei Sätzen, das war die Sinfonie B-Dur von Matthias Georg Monn. Wiener Vorklassik mit dem Ensemble L'Arpa Festante. 7:08 ist es. HR2 Kultur und jetzt nehmen wir Sie mit ans Meer. Inspiriert von zwei Gedichten Johann Wolfgang von Goethes hat Felix Mendelssohn eine Musik geschrieben, die erst die Ruhe am Meer und dann mit aufkommendem Wind auch die schnelle Fahrt auf der See beschreibt. Um 1830 war ja auch noch die Zeit der Segelschiffe. Meeresstille und glückliche Fahrt von Felix Mendelssohn. Das HR-Sinfonieorchester sticht unter der Leitung von Andrés Orozco Estrada in See.

0: Das war die Konzertouvertüre Meeresstille und glückliche Fahrt von Felix Mendelssohn-Bartholdy. Sie haben eine Aufnahme mit dem HR-Sinfonieorchester und Andres Orozco Estrada gehört. Und es waren besondere Zeiten, als die Aufnahme entstanden ist, nämlich in Pandemiezeiten in der leeren Basilika von Kloster Eberbach mit den damals nötigen großen Abständen. Ich weiß nicht, ob Ihnen diese besondere Akustik aufgefallen ist, aber unsere Tonmeister mit ihren feinen Ohren meinten, man sollte das erwähnen. Glücklicherweise können wir schon lange wieder das HR-Sinfonieorchester unter ganz normalen Bedingungen hören, auch demnächst wieder.
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0: HR2 Kultur, gleich 7:09. Jetzt folgt Musik von Gioachino Rossini, Introduktion, Thema und Variationen für B-Dur für Klarinette und Orchester.

Das waren Introduktion, Thema und Variationen B-Dur für Klarinette und Orchester, Musik von Gioachino Rossini. Die Sie hier mit der Klarinettistin Joy Farrell und der Britten Sinfonia gehört haben, die Leitung hatte Nicholas Daniel. Ja, und jetzt kommt sie langsam wieder, die Zeit von Engelbert Humperdincks Märchenoper Hänsel und Gretel, die ja gerne in der Vorweihnachtszeit auf die Spielpläne genommen wird. Ab Mitte November wird Humperdincks Oper zum Beispiel an der Oper Frankfurt wieder zu sehen sein und ab Mitte Dezember am Staatstheater in Wiesbaden. Wir haben jetzt ein Potpourri der schönen Melodien Humperdincks in einer Kammermusikfassung für Sie, gespielt von Viola, Violoncello und Klavier.

Einige der schönen Melodien aus Engelbert Humperdings Oper Hänsel und Gretel haben Sie hier in einer Trio-Version gehört. Das waren der Bratscher Nils Mönkemeyer, der Cellist Maximilian Hornung und der Pianist Nikolaus Rimmer. H2 Kultur, 7:30 Uhr ist das. Adelaide, ein besonderer Name für eine besondere Person. Der Dichter Friedrich von Mattheson hat die Besonderheit dieser Frau in ein vierstrophiges Gedicht gefasst. Das wiederum hat Ludwig van Beethoven zu einem Lied inspiriert. Sie hören Beethovens Adelaide jetzt mit dem Tenor Daniel Behle, und Jan Schulz begleitet auf einem Hammerflügel.

Der Tenor Daniel Behle mit dem Lied Adelaide von Ludwig van Beethoven. Sein Partner am Hammerklavier war Jan Schulz. Wenn Sie Freude am Gesang haben, dann könnte Sie auch der Opernabend in H2 Kultur interessieren. Heute Abend steht eine neue Oper von Matthias Pintscher im Mittelpunkt. Das kalte Herz hat Anfang des Jahres Premiere in Berlin gefeiert. Für das Libretto ließ sich Daniel Arkadi Genzenberg von Wilhelm Hoffs Märchenklassiker aus dem Jahr 1827 inspirieren. Im Zentrum steht das Herz als Ort menschlicher Gefühle, der immer wieder von verschiedenen Kräften begehrt und umkämpft wird. Genzenberg nutzt den Wald als Kulisse für die Sehnsüchte, die Ängste und die komplexe Gefühlswelt der Menschen, und der geheimnisvolle und überwältigende Klang des Werks entführt uns in die unheimlichen Tiefen der menschlichen Seele und des Seins. Das kalte Herz von Matthias Pintscher. Wir bringen die Aufnahme der Premiere vom 11. Januar an der Staatsoper Berlin. Heute Abend um 20 Uhr die Oper in HR2 Kultur. Und eine nicht gesungene Arie haben wir jetzt für Sie. Aria heißt der Satz aus der ersten sinfonischen Suite des lettischen Komponisten Janis Medinčs.

Eine baltische Koproduktion. Der estnische Dirigent Neeme Järvi hat Musik des lettischen Komponisten Janis Medinč dirigiert. Das war die Aria aus der ersten sinfonischen Suite von Janis Medinč. Neeme Järvi hat in dieser Aufnahme das Detroit Symphony Orchestra geleitet. Musik eines Erzengels schließt sich an in H2 Kultur, ein Concerto Grosso von Arcangelo Corelli. Hier ist The English Concert mit dem Concerto Grosso Opus 6, Nummer 10.

Trevor Pinnock und The English Concert mit italienischer Barockmusik. Das war das Concerto Grosso Opus 6 Nummer 10 von Arcangelo Corelli. In HR2 Kultur geht es jetzt auf die Nachrichten um 8 Uhr zu. Bis dahin hören Sie noch Klaviermusik von Frédéric Chopin, gespielt von Wladimir Ashkenazy. Nach den 8 Uhr Nachrichten geht es dann weiter mit Musik am Morgen. Ich würde mich freuen, wenn Sie weiter mit dabei sind.

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1: 8 Uhr. Städte- und Gemeindebund will neues Konzept gegen Wohnungsnot. Zentrale Feier zum Tag der Deutschen Einheit beginnt. Trump zieht Drohung mit Diesel-Exportverbot zurück. Das Wetter, teils neblig trüb, sonst oft sonnig, 18 bis 23 Grad. Mein Name ist Heiko Schneider. Guten Morgen. Ländliche Regionen müssen attraktiver werden. Das fordert der Deutsche Städte- und Gemeindebund. Dem Kölner Stadtanzeiger hat Hauptgeschäftsführer Berghecker gesagt, es brauche ein neues Gesamtkonzept, um auf Wohnungsnot und steigende Mieten in Ballungsräumen zu reagieren. Aus der Nachrichtenredaktion Lisa Kupper.
2: In den ländlichen Regionen stünden 1,9 Millionen Wohnungen leer. Mehr als 700.000 davon wären innerhalb der nächsten 3 Monate bezugsfertig. Berghecker schlägt vor, ländliche Räume durch neue Verkehrswege besser an die Ballungszentren anzubinden und Wohn- und Lebensräume durch eine gute Gesundheitsversorgung und bessere Freizeitangebote attraktiver zu machen.
1: Heute ist der Tag der Deutschen Einheit. Das zentrale Fest beginnt am Vormittag in Bremen. Um 10 Uhr wird es einen Gottesdienst geben. Aus der Nachrichtenredaktion Karen Busche.
3: Danach versammeln sich die geladenen Gäste im Konzerthaus Glocke zum offiziellen Festakt. Dort werden Bundespräsident Steinmeier und Bremens Regierungschef Bovenschulte Reden halten. In der Innenstadt und entlang der Weser findet seit gestern ein Bürgerfest statt zum Tag der Deutschen Einheit. Das geht noch bis morgen. Neben kostenlosen Konzerten finden zum Beispiel auch Theateraufführungen und Diskussionsrunden statt.
1: Auch in Hessen gibt es viele Veranstaltungen zum Tag der Deutschen Einheit, etwa an der Gedenkstätte Point Alpha, an der früheren innerdeutschen Grenze zwischen Hessen und Thüringen. Außerdem öffnen heute hunderte Moscheen in Deutschland ihre Türen für Besucher. Die Veranstalter wollen nach eigenen Angaben den Austausch fördern und zeigen, wie muslimische Gemeinden zivilgesellschaftliche Verantwortung übernehmen. Dazu gibt es Führungen, Ausstellungen und Diskussionen. US-Präsident Trump hatte wiederholt damit gedroht, ein Exportverbot für Diesel zu verhängen. Jetzt hat er erklärt, das habe er nicht ernst gemeint. Der Präsident sagte außerdem, die USA hätten sehr gute Beziehungen zu Europa. Aus der Nachrichtenredaktion Ulrike Ufer.
4: Die G7-Staaten hatten sich zuvor auf die Freigabe von 100 Millionen Barrel Rohöl und Diesel aus ihren strategischen Reserven geeinigt. Damit reagierte das Bündnis auf Trumps bisherigen Druck, das Angebot zu erhöhen. Die gestiegenen Dieselpreise sind für Trump vor den wichtigen Zwischenwahlen im November zu einem politischen Problem geworden. Das gilt vor allem für die US-Agrarstaaten, in denen der Kraftstoff, etwa für die Landwirtschaft, extrem wichtig ist.
1: In den USA ist eine zum Tod verurteilte Mörderin laut ihren Anwälten nach einer gescheiterten Hinrichtung weiter in kritischem Zustand. Christa Pike wird demnach in einem Krankenhaus in Nashville künstlich beatmet. Die 50-Jährige sollte im Bundesstaat Tennessee mit einer Giftspritze hingerichtet werden, überlebte allerdings 2 Dosen. In der Handball-Bundesliga hat die HSG Wetzlar unentschieden gespielt. Gegen die Rhein-Neckar-Löwen stand es am Ende 30:30. In der deutschen Eishockey-Liga haben die Löwen Frankfurt zu Hause gegen die Eisbären Berlin verloren mit 0:2. In der zweiten Liga mussten sich die Kassel Huskies zu Hause Krimmitschau mit 3:5 geschlagen geben. Die Roten Teufel Bad Nauheim verloren in Ravensburg 2:4. Das waren die Nachrichten. Das Wetter. Der Tag der Deutschen Einheit beginnt neblig. Stellenweise ist die Sicht dadurch stark eingeschränkt. Später wird es fast überall sonnig. Es bleibt trocken bei maximal 18 bis 23 Grad. Morgen nach dem Nebel mal Sonne, mal stärker bewölkt. Und im Süden kann es regnen. Das alles bei höchstens 17 bis 22 Grad. Die weiteren Aussichten. Ruhiges Oktoberwetter, Montag bis 22, Dienstag 23. Die Zeit 8.04 Uhr.
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5: Mit Martin Grunberg. Herzlich willkommen zu unserer Musik am Feiertagsmorgen. Und wenn ein Morgen mit Musik von Johann Sebastian Bach beginnt, kann doch eigentlich nicht mehr viel schiefgehen.

Das war die Trio-Sonate G-Dur von Johann Sebastian Bach, wahrscheinlich für seinen Sohn Wilhelm Friedemann komponiert. Musik für Orgel, bei der die drei Stimmen so selbstständig sind, dass man sie gut auf drei Instrumente übertragen kann. Und das war eine Version mit der sehr reizvollen Kombination von Klarinette, Englischhorn und Fagott. Das Trio Lézard hat die Trio-Sonate G-Dur, Bach-Werke-Verzeichnis Nummer 530, gespielt. H2 Kultur, 16 Minuten nach 8 Uhr. Friedrich Schiller hat Herzog Wallenstein, einen der Heerführer des Dreißigjährigen Kriegs, zur zentralen Figur eines Dramas gemacht. Und das gleich in drei Teilen. Der erste Teil dieser Trilogie wiederum hat Beatrix Smetana zu einem Orchesterstück inspiriert. Wallensteins Lager heißt diese sinfonische Dichtung, die entsprechend lebendige und dramatische Musik bietet. Sie hören das Radiosinfonieorchester Prag unter der Leitung von Petr Popelka.

Wallensteins Lager, Musik nach Friedrich Schiller, das war die sinfonische Dichtung Opus 14 von Bedřich Smetana. Eine Episode aus dem Dreißigjährigen Krieg. Das Radiosinfonieorchester Prag hat gespielt, der Dirigent war Petr Popelka. 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Friedlicher geht es da im Violinkonzert von Georg Philipp Telemann zu. Die Violine, die hier glänzen darf, wird von Elizabeth Wallfisch gespielt. Sie ist gemeinsam mit dem L'Orfeo Barockorchester zu hören.

Elizabeth Wallfish war die Solistin im Violinkonzert A-Moll von Georg Philipp Telemann. Sie war hier gemeinsam mit dem L'Orfeo Barockorchester zu hören. 20 Minuten vor 9 Uhr ist es jetzt. Nach dieser Musik von Telemann geht es noch einmal zurück nach Böhmen. In Italien hat man Josef Mislivicek schlicht Il Boemo, den Böhmen, genannt. Sein eigentlicher Name war in Italien doch irgendwie kaum auszusprechen. Manche haben ihn auch Il Divino Boemo, den göttlichen Böhmen, genannt, und das zeigt, welche Hochachtung dem Geiger und Komponisten in Italien entgegengebracht wurde. In H2 Kultur hören Sie jetzt die Sinfonie A-Dur von Josef Mislivicek mit dem Kollegium 1704.

0: Das war das Kollegium 1704 mit der Sinfonie A-Dur von Josef Mislewiczek. Geleitet wurde das Kollegium 1704 von Václav Lux. 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
1: 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Oder mit einer Zeile, die gerade jetzt jemand schreibt. So wie ich zum Beispiel. Alles hängt zusammen und verbindet sich zu einem großen Gedicht.
0: 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Die Geschichte von zwei jungen Männern, die aufbrechen, um in die Welt zu ziehen, folgt jetzt. Josef von Eichendorff hat ihre Geschichte im Gedicht »Die zwei Gesellen« geschildert. Robert Schumann hat es vertont. Bei ihm ist es unter dem Titel »Frühlingsfahrt« erschienen. Sie hören den Tenor Georg Poplutz. Rudolf Lutz ist der Pianist.

Eine Frühlingsfahrt im Oktober. Das war das Lied Frühlingsfahrt von Robert Schumann auf ein Gedicht von Josef von Eichendorff. Gesungen hat Georg Poplutz und der Pianist war Rudolf Lutz. 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Anton Reicher stammte aus Prag, aber sein frühes Leben war von vielen Reisen und Umzügen geprägt. Schließlich hat er in Paris seine Heimat gefunden und wurde dort zum gefragten Lehrer am Konservatoire. Hector Berlioz hat Anton Reicher einmal so beschrieben: Obwohl er Professor am Konservatoire ist, tritt Monsieur Reicher voll Leidenschaft für die Sache des Fortschritts ein. Seine Schüler wissen dies, viele seiner Kollegen sind davon nicht überzeugt. Doch in der Tat hat die Akademie unwissentlich einen wahren Revolutionär in ihre Reihen aufgenommen. So Hector Berlioz. Musik dieses Revolutionärs hören Sie jetzt, und zwar sein Adagio d-Moll für Bläserquintett.

Das war das Adagio D-Moll für Bläserquintett von Anton Reicher. Und Reicher hat hier statt der Oboe das Englischhorn eingesetzt, neben Flöte, Klarinette, Horn und Fagott. In unserer Aufnahme hat das Albert Schweitzer Quintett gespielt. H2 Kultur, 7 Minuten nach 9 Uhr. Und jetzt geht es noch einmal auf die Opernbühne zur Geschichte vom verfluchten Seefahrer, der nur alle 7 Jahre ans Land gehen darf und hofft, von der Liebe einer Frau erlöst zu werden. Sie hören die Ouvertüre aus Richard Wagners Oper Der fliegende Holländer. Daniel Barenboim leitet das Chicago Symphony Orchestra.

Das war das Chicago Symphony Orchestra unter der Leitung von Daniel Barenboim mit der Ouvertüre zur Oper Der fliegende Holländer von Richard Wagner. 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Amanda Meyer war eine schwedische Geigerin und Komponistin, die 1853 geboren wurde und schon früh als Geigerin bekannt wurde. Sie hat nach dem Studium in Stockholm, dann auch noch in Leipzig, Komposition studiert. Außerdem hatte sie Unterricht bei Engelbert Röntgen, dem Konzertmeister des Gewandhausorchesters in Leipzig. Den Sohn ihres Lehrers hat sie dann später geheiratet und trat fortan unter dem Namen Amanda Röntgen-Meyer auf. Von ihr hören Sie jetzt das Nachmittagspotpourri für Klavier zu vier Händen. Die Tasten des Flügels teilen sich Bengt Forsberg und David Wang.

Ein Nachmittagspotpourri am Morgen. Das war Musik der schwedischen Komponistin Amanda Röntgen-Meyer mit Bengt Forsberg und David Wang. In Kulturkompakt geht es heute um den amerikanischen Komponisten Steve Reich, der heute seinen 90. Geburtstag feiern kann. Kulturkompakt beginnt um 9.30 Uhr. Bis dahin noch ein Walzer von Antonín Dvořák. Sie hören den Klavierwalzer Opus 54 Nummer 1, hier in einer Version.

Das Cecilia String Quartett mit dem Walzer Opus 54 Nummer 1 von Antonín Dvořák. Das war die Musik am Morgen in H2 Kultur. Gleich folgt Kulturkompakt mit Martin Kersten und mit einem Porträt des Komponisten Steve Reich. Mein Name ist Martin Grunberg. Ich danke fürs Zuhören und wünsche Ihnen noch einen schönen Feiertag und ein schönes Wochenende.

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1: 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Es beginnt mit einem gleichmäßigen Puls, geschlagen von Marimba und Klavier. Aber schon bald hebt die Musik ab und beginnt zu fliegen. Man hört Bassklarinetten pulsieren, eine Violine mischt sich ein und darüber vier Frauenstimmen, aber keine von ihnen sticht heraus. Sie scheinen vielmehr auf einem auf- und abwogenden Klangteppich zu schweben. Alles ist miteinander verwoben, bewegt sich unbeirrbar vorwärts wie ein Schwarm von Vögeln oder Fischen. Das ist der Anfang von Music for 18 Musicians von Steve Reich, ein Schlüsselwerk der sogenannten Minimal Music. Fast eine Stunde lang geht es so, meandert von einem Akkord zum nächsten, über kleine Veränderungen immer neue Klangflächen und Kombinationen bildend. Eine faszinierende Klangreise, die eine ungeheure Sogwirkung entwickelt und darunter wie ein Herzschlag dieser ständig pulsierende Rhythmus. Steve Reich hat diese Musik Mitte der 1970er Jahre in den USA komponiert und mit seinem eigenen Ensemble uraufgeführt. Die Aufnahme, die wir hier gerade hören, ist rund 20 Jahre später entstanden, zum ersten Mal in Europa, genauer gesagt in Frankfurt, und zwar mit dem Ensemble Modern. Mittendrin am Klavier der Komponist höchstpersönlich und mein heutiger Gast, Rainer Römer, Schlagzeuger und langjähriges Ensemble Modern-Mitglied. Und einen konkreten Anlass für das Gespräch haben wir auch. Steve Reich wird nämlich 90 Jahre alt. Thorsten Preuß stellt uns den Pionier der Minimal Music vor.
2: Ich spreche schnell, ich bin ein nervöser Typ. Ich bin ein typischer New Yorker. New York hat meine Musik ganz sicher beeinflusst.
3: Der Puls ist sein Markenzeichen. Klänge, die unablässig in Bewegung sind, wie die Stadt, in der Steve Reich geboren wurde. Und es war auch der Rhythmus, der mit 14 seine Liebe zur Musik weckte.
2: Da hörte ich zum ersten Mal Stravinskys Sacre, Bach und Bebop, Charlie Parker, Miles Davis, den Drummer Kenny Clark. Und so wurde ich Schlagzeuger, weil ich Jazz spielen wollte.
3: Mit seinem einstündigen Schlagzeugstück Drumming wurde Steve Reich 1971 zur Galionsfigur der jungen Minimal Music. Da war er gerade von Trommelstudien aus Ghana zurückgekehrt und hatte bereits sein eigenes Ensemble gegründet. Die hypnotisierenden Klangteppiche, die Steve Reich and Musicians in ihren Konzerten aus kleinsten Motivfäden woben, verstanden viele als Einladung zur Meditation. Doch Reich wollte keine Musik zum Wegdämmern, sondern zum Hinhören auf die komplexen Kanontechniken, die seiner Musik bis heute zugrunde liegen.
2: Gerade in Deutschland fragen mich die Leute, was bedeutet dieses Instrumentalstück? Was ist die Bedeutung von Beethovens Fünfter? Das Schicksal klopft an die Tür. Ach, Unsinn! Es ist schlicht ein Stück über ein Motiv aus vier Tönen. Instrumentalstücke drehen sich allein um musikalische Strukturen. Und Stücke mit Texten drehen sich um diese Texte.
4: Pieces with words are about those words.
3: Stücke mit Texten spielen in Reichs Werk eine zentrale Rolle. Seit er 1981 in Tehillim hebräische Psalmen vertonte. Ein Stück, mit dem er auch seine jüdische Identität wiederentdeckte.
2: Ich wurde als Reformjude erzogen. Ich wusste also gar nichts. Aber um 1975 spürte ich, etwas fehlt. Und ich fand eine orthodoxe Synagoge in Manhattan, begann die Schriften zu studieren, meine Essgewohnheiten zu ändern. Am Schabbat schalte ich den Anrufbeantworter an und komponiere nicht. Das hat mein persönliches Leben sehr viel besser gemacht.
3: In seinen zwei viel diskutierten Streichquartetten verknüpft Reich Autobiografisches mit brisanten Themen wie dem Holocaust oder den Anschlägen auf das World Trade Center, in dessen Schatten er lange gewohnt hat. Die Brücke bilden Sprachsamples, O-Töne, aus denen Steve Reich seine Melodien ableitet. Auf diese Weise hat er den Minimalismus zum Forum gesellschaftlicher Debatten gemacht, zum Beispiel über den technischen Fortschritt.
5: Ich habe mein ganzes Leben lang Technologie verwendet, aber sie ist ein zweischneidiges Schwert. Wenn wir nicht aufpassen, kann sie uns vernichten. Gott versprach, die Erde nie mehr durch Wasserfluten zu zerstören, aber er hat nicht gesprochen von unserer Selbstzerstörung durch atomares Feuer.
1: Und von der KI hat er auch nichts gesagt, aber das nur am Rand. Jetzt haben wir also schon mal einen Eindruck davon, wer dieser Steve Reich eigentlich ist und was er so alles gemacht hat. Aber wie fühlt es sich an, seine Musik zu spielen? Wie erarbeitet man sich diese komplexen Stücke mit ihren vertrackten Rhythmen und Überlagerungen? Und nicht zuletzt, worin besteht dabei die besondere Faszination? Rainer Römer hat damit viel Erfahrung. Er spielt seit gut 40 Jahren im Frankfurter Ensemble Modern und hat mehrmals direkt mit Steve Reich gearbeitet und dessen Stücke zum Teil erstmals in Europa aufgeführt. Aber bis es soweit kam, waren da zum Beispiel bei diesem ikonischen Music for 18 Musicians erstmal ein paar Hürden zu überwinden.
6: Als wir Steve Reich gefragt haben, ob wir das Stück spielen können, hat er gesagt, ja, ihr könnt es probieren, aber es gibt keine Partitur.
7: Oh, das ist natürlich eine kleine Schwierigkeit.
6: Ja, das hatte damit zu tun, er hat ein bisschen übertrieben, aber es hatte damit zu tun, dass er mit seinen Musikern so etwas erarbeitet hat. Jeder hatte so einen Laufplan quasi, auf ein Notenpapier. Darauf standen verschiedene musikalische Ereignisse und die wussten immer genau, wann man was zu spielen hat. Und so kam das ganze Stück zusammen. Und erst Anfang der 90er gab es in Amerika jemanden, der begonnen hat, eine Transkription der Aufnahme zu machen. Und da kamen wir mit Steve Reich ins Gespräch. Und wir hatten dann auch noch die Chance, mit ihm darüber zu sprechen, wie denn die Partitur letzten Endes aussehen könnte. Und er hat sich dann entschlossen, das jetzt nicht zu dirigieren zu lassen, sondern genau so, wie er es auch mit seiner Band macht. Er nennt das modular. Also sind Einzelteile, die quasi per Zeichen sich zusammenfügen, übereinander liegen und so weiter.
7: Ist das richtig, was man sich erzählt, dass Steve Reich erstmal ziemliche Vorbehalte hatte? Demgegenüber, also dass da studierte, klassisch ausgebildete Musiker kommen und seine Musik spielen, weil er gesagt hat, das kann ich mir nicht vorstellen, das funktioniert nicht, die haben sozusagen den Groove nicht.
6: Ganz genau. Das hat ein bisschen was damit zu tun, dass er zwar Komposition irgendwie studiert hat, aber dann sehr früh quasi eine eigene Band gegründet hat. Und für ihn das völlig klar war, dass wenn er eine Musik entwickeln möchte, wie er sie sich vorstellt, dazu braucht er Musiker. Dazu braucht er immer wieder das direkte Überprüfen des akustischen Ergebnisses und auch im Grunde um dieser Bandcharakter, diese Musik entstehen zu lassen in der Gruppe. Er natürlich als Komponist, aber trotzdem, er brauchte immer dieses Ensemble und er hatte fantastische Musiker. Für die Schlagzeuger war das Anfang der 70er Jahre nicht ungewöhnlich, schon mal nach Afrika zu schauen, zu hören, versuchen, was gibt es für Spielkulturen, was das Schlagzeug angeht, oder nach Indien oder nach Asien. Also das gerade in den 70er Jahren kam das quasi auf und sowieso die Beschäftigung mit dem Jazz, mit dem Rock war für die Musiker quasi sehr nah und sehr unmittelbar und das hat er bei uns erstmal nicht so geglaubt. Also er hat gedacht, ja, was sind das denn für Leute und haben die diesen Groove, diesen Swing? Und es hat dann tatsächlich gedauert bis 1994, bis es diesen Auftrag gab, dieses Stück City Life uraufzuführen. Und das war sozusagen der Türöffner. Und damit hatten wir schon mal einen Schlüssel und auch Zugang zu ihnen und konnten langsam ein Vertrauen aufbauen.
7: Nun läuft also Steve Reich da plötzlich in den Proberaum oder wo auch immer sie aufgenommen haben. Ich glaube teilweise auch hier im Hessischen Rundfunk dann. Können Sie mal so beschreiben, was ist er für ein Typ so?
6: Steve Reich ist sehr ungeduldig und weiß sehr genau, was er will. Und Darauf muss man sich einstellen. Das ist eine große Herausforderung, eine sehr starke Persönlichkeit. Ja. Mhm. Er hat im Grunde genommen alles alleine gemacht, die ganze Zeit. Mhm. Und alleine gekämpft und auch mit den Vorurteilen gegenüber seiner Musik sich alleine dagegen gestellt und das ausgehalten. Und das erfordert, glaube ich, eine starke Persönlichkeit. Und die er eben auch ist. Also er ist jemand, der sehr genau, sehr präzise arbeitet und auch so eine sehr kreative Ungeduld. Sehr interessant fand ich immer bei ihm, wir haben ja verschiedene Instrumente bei Steve Reich, da gibt es auch dieses Vibraphon und da gibt es Parts, die durchaus sehr, sehr schwer sind. Und er ist der Erste, der kommt, liegt es nicht gut, soll ich einen Ton weglassen, ich kann den vielleicht den Akkord nochmal umschichten oder wir nehmen zwei Töne raus, das lege ich auf ein anderes Instrument, kann ich dir helfen? Also kann man das, er war extrem daran interessiert, dass die Sachen aufhörbar sind. Es sollte zugänglich sein, was einen nicht davor schützt, das wirklich üben zu müssen. Aber er hat immer geguckt, dass die Sachen erstmal funktionieren.
7: Zumal er ja selber auch ausübender Musiker war und ist. Also er hat ja mit ihnen zusammen im Ensemble teilweise auch gespielt, ne?
6: Ja, er hat den Klavierpart gespielt und bei Drumming hat er auch den Bongo-Part gespielt. Er hat manchmal zu mir gesagt, in my band I'm the worst percussionist, but I'm the composer. Also in meiner Band, ich bin der schlechteste Schlagzeuger, aber leider der Komponist.
7: Und Sie als ausgebildeter Schlagzeuger haben dann verständnisvoll genickt, ohne ihm jetzt zu nahe zu treten?
6: Nein, es ist toll, aber er wusste schon, wen er um sich herum hat, auch in seiner Band. Und er hat komponiert und nicht jetzt jeden Tag auf dem Practice-Pad die Sticks gewirbelt.
7: Wo wir schon beim Thema sind, ist es für Sie als Schlagzeuger besonders spannend, sich mit Minimal Music und speziell auch mit Musik von Steve Reich zu beschäftigen, weil das so rhythmusorientiert ist, weil Mallet-Instrumente, also zum Beispiel Xylophon, Marimba und so weiter, da eine zentrale Rolle auch im Klang spielen und natürlich der Rhythmus, afrikanische Trommeln, Sie haben es schon genannt.
6: Es ist der Klang und die Form der Musik. Und dann auch die Faszination, wie er die Sachen instrumentiert. Er hat mir mal selber gesagt, dass er irgendwann rausbekommen hat, dass wenn man 2-3 Marimbas in einer bestimmten Lage spielt, also Marimba ist ähnlich wie Vibraphon, aber sind Holzplatten, auch ähnlich angelegt wie ein Klavier, auch mit Schlägeln gespielt, sagt er, es gibt ein bestimmtes Register, das ist die gleiche Klangfarbe wie 3 Sopranistinnen. Alles, was man hört bei Steve Reich, ist sehr, sehr genau ausgewählt, immer wieder überprüft und dann versucht, das Optimum herauszuholen. Wo genau liegen die Akkorde, in welcher Lage sind die, mit wem spielt man gerade zusammen? Das ist eine große Faszination bei Steve Reich. Er selber mag den Begriff Minimal Music gar nicht so.
7: Wie begründet er das?
6: Er sieht sich einfach als Komponist und Minimal Music, das würde bedeuten, er ist in der Schublade. Und also für ihn selber wäre der Begriff Minimal Music, würde ihn einengen, sozusagen.
7: Ich fürchte trotzdem, aus der Schublade kommt er zeitlebens nicht mehr raus und das ist ja auch gar nicht schlimm.
6: Genau.
7: Was ich an dieser Musik so faszinierend finde, ist diese Mischung, ein scheinbarer Widerspruch zwischen einer sehr großen Strenge, also wie etwas gedacht und komponiert ist, mit welchen Regeln etwas abläuft, oft über lange Zeiträume mit minimalen Veränderungen, daher ja auch der Name unter anderem. Und gleichzeitig entwickelt sich im besten Fall so ein Groove und eine ja fast schon tranceartiger Zustand, der so überhaupt nichts mit akademischer Regelhaftigkeit zu tun hat. Wie erleben Sie das als Musiker, als ausübender Musiker beim Spielen von solchen Stücken? Fallen Sie dann nach ein paar Minuten sozusagen auch in so eine Trance oder müssen Sie gucken, dass Sie immer ganz kühl bleiben und Takte zählen und nicht rauskommen, weil es muss ja auch alles exakt stimmen?
6: Was einen durchaus mitnehmen kann, ist, dass es gibt Situationen bei Music for 18, wo die ganze Band kurz abhebt, so auch stimmungsmäßig, wo man merkt, okay, das ist eine coole Stelle gerade. Mhm. Dann gibt es schon so ein Gefühl von so einer emotionalen Teilnahme da irgendwie. Aber das habe ich auch bei anderen Komponisten so. Aber das gibt es natürlich bei Steve Reich auch. Aber ich glaube, worauf die Frage abzielt, es ist kühler, als man sich's vorstellt. Also man muss sehr, sehr einen klaren Kopf haben.
7: Sie haben auch mal gesagt, das ist keine Musik für Ego-Trips. Können Sie uns das erklären?
6: Das Schöne bei Steve Reich ist, wenn man nicht so denkt, ich bin die Musik oder dieses Ich-Bezogene, sondern man ist ein Medium. Es gibt den Komponisten, der hat Noten aufgeschrieben. Man spielt die Noten, die Noten fügen sich ein in einen Kontext, einen Ensemble-Kontext. Die Musik erklingt, geht zum Publikum, macht da irgendwas. Also man ist da eigentlich nur eine Stelle in einem langen Prozess der Entstehung bis zur Wahrnehmung. Und das macht mir sowieso beim Musizieren eigentlich sehr viel Freude, diesen Aspekt mehr zu verstehen. Zu verstehen, was ist die Musik, wie kann ich der Musik helfen, sich selber zu transportieren? Oder wie kann man die Musik leben lassen oder durchströmen lassen oder so?
7: Gibt es denn auch eine Art von Ausstrahlung von der Musik von Philip Glass, von Steve Reich und anderen auf heutige, vielleicht auch auf populäre Musikstile? Wo sehen Sie da Verbindungslinien oder wo diese Ästhetik aufgenommen wurde?
6: Überall, ganz viel. Ich glaube, das Phänomen des wiederholten Klangs, des repetitiven Musters, ich glaube, wenn man mit vielen Leuten in der Popmusik spricht, die haben auch ihr Erlebnis mit Music for 18 oder kennen das. Also wenn man mit selbst den Klassikern Brian Eno, einer der großen Klassiker der elektronischen Musik, da fällt es im zweiten Satz oder so.
7: Ja, und wenn man bei elektronischer Musik ist, kommt man irgendwann zu Techno, auch wenn Techno natürlich vieles ist, aber dieses Element von langen Klangflächen, von gleichbleibenden Rhythmen, von langsamen Veränderungen, von diesem Morphing sozusagen, die gibt es ja auch in dieser Art von Tanzmusik. Ne?
6: Ja, absolut. Es gibt dieses berühmte Beispiel Steve Reich Remix, war in Paris, hatte stattgefunden, ich glaube Ende der 90er. Berühmte DJs haben sich der Musik angenommen von Steve Reich und die remixed. Steve Reich eingeladen zum Konzert. Steve Reich war wohl da. Und dann haben sie ihn dann gefragt, wie er es jetzt denn so fand. Und er war nicht so richtig amused, weil er sich auch ein bisschen missverstanden hat. Okay. Weil seine Musik ist jetzt nicht einfach nur Flächen, die man neu zusammenklebt, sondern ich glaube, er hat den Satz gesagt, es sind alles talentierte Musiker. Es würde sich lohnen, wenn sie Komposition studieren würden. So ein bisschen. Ja. Er kann ein bisschen das immer sehr scharf auch in seinen Aussagen manchmal. Was er damit meint, dass er selber schade fand, dass er nicht möchte, dass seine Musik reduziert wird auf Flächen, die sich irgendwie zueinander verhalten, sondern dass dieses Additive, dieses zunehmend weglassen, verändern, überlagern, abwechseln, kanonische, also mehrere Stimmen zu haben. Das ist ihm dann doch sehr wichtig in seiner Musik. Musik.

Ein Auszug aus dem Music for 18 Musicians Remix des Londoner DJ-Duos Cold Cut von 1999. Reich Remixed heißt das Album, auf dem Musiker und DJs aus der Elektronik- und Dance-Szene diese Musik des Minimal-Music-Pioniers Steve Reich neu abgemischt haben. Nicht remixed, aber remastered, also von den Originaltonbändern behutsam klanglich restauriert, ist jetzt pünktlich zu Steve Reichs 90. Geburtstag die erste Gesamtaufnahme seines Klassikers Drumming nochmal auf Vinyl erschienen. Bei der Deutschen Grammophon, die sich damit 1974 bemerkenswert weitsichtig stark gemacht hatte für einen Komponisten, der damals von vielen doch eher als skurriler Spinner abgetan wurde.

0: Steve Reich pur auf 3 LPs remastered, das könnte durchaus ein Liebhaber- und Sammlerstück werden. Was aber empfiehlt unser Experte Rainer Römer denen, die vielleicht jetzt gerade zum ersten Mal mit diesem seltsamen Ding namens Minimal Music in Berührung kommen? Soll man da beim Hören auf was Besonderes achten? Also braucht man vielleicht so eine Art Vorwissen?
1: Einfach offen bleiben. Das wünsche ich mir sowieso in der ganzen Diskussion mit neuer Musik und wie ist es denn? Ist alles so kompliziert und schwer? Und das würde ich mir eigentlich wünschen als Grundhaltung eigentlich für alles, auch wenn man in ein Steve Reich-Konzert geht und vielleicht es noch nicht gehört hat, eine gewisse Offenheit und zu gucken, was passiert da? Was macht es mit mir? Was löst es aus? Welche Fragen habe ich dazu? Was kann ich da nachvollziehen? Was gefällt mir daran? Und im Grunde genommen ist es so eine Auseinandersetzung. Und dann geht man vielleicht nach Hause und dann hört man mal ein anderes Stück. Dann liest man ein bisschen was drüber. Dann hört man von einem ganz anderen Komponisten etwas. Und man kann so seine Rückschlüsse ziehen, um daraus ein Bild zu entwickeln. Trotzdem ist diese Art von Musik jetzt nicht etwas zu erwarten, was ich schon kenne, was berechtigt ist. Also wenn ich einen guten Rotwein trinken möchte, dann weiß ich genau, welchen Rotwein ich mir kaufe und so. Das gibt dann so einen Genuss, es hat so einen Genussanteil. Und man kann mit Musik so umgehen. Man kann aber auch mit Musik so umgehen, dass es so eine als Erfahrung wahrgenommen wird. Es ist einfach eine Erfahrung. Ich denke, wenn man ins Steve Reich-Konzert geht, auch einfach offen dafür sein und der Rest ist selbsterklärend.
2: Da gibt es natürlich auch Leute, die haben sich schon mit der Musik beschäftigt und haben für sich irgendwann beschlossen, ich finde das super langweilig, da passiert ja gar nichts. Das ist ja eigentlich immer dasselbe, um es mal überspitzt zu sagen. Was entgegnen Sie solchen Menschen?
1: Erstmal nichts. Ich nehme das immer sehr ernst. Ich finde, wenn jemand seine Bedenken gegenüber Musik ausredet oder sagt, da steige ich nie in eine Diskussion ein, sondern ich akzeptiere das immer. Weil wenn jemand sagt, das ist immer das Gleiche, dann habe ich große Schwierigkeiten zu sagen, es ist nicht immer das Gleiche, weil das würde er mir eh nicht glauben. Und oft ist es so, dass wenn Menschen dann auch den Platz haben, dass sie ihr Unbehagen mal ausdrücken können, dann relativiert sich das oft von alleine auch. Also ich habe es erlebt sehr oft, ich mag das sehr, sehr gerne. Wir haben ja verschiedene Formate auch beim Ensemble Modern, wo wir sehr engen Kontakt zu unserem Publikum haben. Und die kommen schon manchmal nach einem Konzert und sagen, also Herr Römer, was war denn das jetzt für ein Stück und so. Und dann sage ich, ah ja, was ist denn passiert? Und dann wird so ein bisschen geschimpft und so ein bisschen Bedenken geäußert. Dann sage ich, ja, richtig, Kunst ist diskutierbar. Und das ist doch eigentlich das Faszinierende daran und das Spannende. Um da eine Tiefenschärfe reinzukriegen, das tut uns, glaube ich, sowieso allen gut, was unsere Wahrnehmung, was unser Diskursverhalten angeht. Also Dinge zuzulassen, Dingen zuzuhören, Dinge selber zu erfahren und erstmal so zu lassen, um da eine entspanntere Haltung auch zu entwickeln. Ich sehe da eine Riesenchance im Umgang mit Musik.
0: Sagt Rainer Römer, langjähriges Mitglied des Ensemble Modern und ein intimer Kenner der Musik von Steve Reich. Hey.

0: Das ist nicht Steve Reich, sondern Musik aus Cellular Songs, dem aktuellen Album von Meredith Monk. Auf der Suche nach Protagonistinnen der Minimal Music stößt man immer wieder auf ihren Namen, auch wenn Monk selbst mit diesem Etikett wenig anfangen kann. Ansonsten aber gibt es auffällige Parallelen zu Steve Reich. Beide stammen aus der New Yorker Avantgarde-Szene, beide machten zur selben Zeit, also Mitte der 60er Jahre, ihre ersten künstlerischen Schritte. Und auch Monk arbeitet mit Wiederholungen, mit Ostinaten bzw. reduzierten Strukturen und langen Entwicklungsprozessen. Sie gründete ihr eigenes Ensemble nach dem Vorbild von Steve Reich und entwickelte ihre ganz eigene Kunst zwischen Stimme, Bewegung und Theater. 2026 ist die mittlerweile 83-Jährige mit dem großen Kunstpreis Berlin ausgezeichnet worden.
1: One day around 1965, I suddenly had a flash that the voice could have the same flexibility that the spine could have, that it could move like a hand.
2: Eines Tages um 1965 herum kam Meredith Monk plötzlich ein Gedanke. Die menschliche Stimme könnte dieselbe Beweglichkeit haben wie die Wirbelsäule oder eine Hand. Worte nutzt Meredith Monk bei ihren Stimmperformances eher selten. Stattdessen setzt sie Laute ein, die fester Bestandteil ihrer Melodien sind. Als Künstlerin will Monk Emotionen jenseits von Sprache ausdrücken, sagt Billy Sheba, der im vergangenen Jahr die Dokumentation Monk in Pieces veröffentlicht hat.
3: Sie hat eine Tanzausbildung und ich finde, sie nutzt ihre Stimme auch wie eine Tänzerin. Es ist die Idee, dass die Stimme auch körperliche Bewegungen imitieren kann. Das macht ihre Arbeit interessant, aber auch fast unmöglich, sie aufzuschreiben oder nachzumachen.
2: In ihren Werken verbindet Monk Musik auf experimentelle Weise mit Bewegung, Bild oder Licht. Häufig arbeitet sie dafür mit Gruppen und Ensembles zusammen. In den 60er Jahren wird die Frau mit den schwarzen geflochtenen Zöpfen zur zentralen Figur der New Yorker Performance Avantgarde. Die Musik war schon immer das Herzstück meiner Arbeit, aber ich habe auch diesen anderen Zweig, bei dem es darum geht, andere Elemente wie Theater und Film damit zu verweben. Ich sehe mich selbst als Komponistin von Musik, aber auch von Bildern. Mit ihrer körperbetonten Kunst hatte es Meredith Monk nicht immer einfach. Lange wurde sie von Kritikern großer Zeitungen wie der New York Times oder der Daily Mail mit Häme und auch sexistischen Kommentaren übergossen. Teilweise habe Monk im Ausland mehr Anerkennung erhalten als zu Hause, erklärt Doku-Regisseur Billy Sheba.
3: Das deutsche Publikum hat sie wirklich verstanden, schon in den späten 70er Jahren. Und teilweise haben wir die besten Aufnahmen für unsere Doku von Deutschland. TV-Sendern bekommen, die große, liebevolle Porträts über sie und ihre Arbeit gemacht haben.
2: Aber auch über Deutschland hinaus fand das Schaffen von Monk später große Anerkennung. Filmemacher wie die Coen-Brüder oder Jean-Luc Godard verwendeten ihre Musikstücke in ihren Filmen. Die isländische Künstlerin Björk coverte einige ihrer Songs. Die urbane Umgebung ihrer Heimat New York City habe Meredith Monk stets inspiriert. Die Reibungen und Dissonanzen der Geräusche in der Stadt und auch ihre Rhythmen. Manchmal war es aber auch ein Arztbesuch, der ihre Kreativität entfachen konnte.
4: I had to have an MRI 2 weeks ago.
2: Vor 2 Wochen musste ich ein MRT machen, weil ich Kopfschmerzen hatte und ich habe einfach jede Minute davon genossen. Andere würden da durchdrehen bei den vielen Geräuschen. Ich dachte aber einfach nur, wow.
4: Wow, you know, because, you know, it'll be like gong, gong, gong, gong, gong, gong. And then I was thinking of a melody and then ew, ew, ew, ew, ew. And, you know, I was like, this is great.
2: Ich fand das großartig und der Arzt meinte, ich kann das nicht glauben.
4: I was like, I cannot believe this.
2: In diesem Jahr wird Meredith Monk 84 Jahre alt. Als Künstlerin ist sie weiterhin aktiv.
0: Giselle Uecker mit einem Porträt der Künstlerin Meredith Monk. Und das war HR2 Kultur Kompakt, heute zum 90. Geburtstag von Steve Reich. Mein Name ist Martin Kersten.

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1: 10 Uhr. Emirate gehen von versuchtem Terrorakt auf Fly-Dubai-Flug aus. Ostbeauftragte Kaiser kritisiert bestehende Ungleichheiten. Trump zieht Drohung mit Diesel-Exportverbot zurück. Das Wetter? Noch teils neblig trüb, sonst oft sonnig. 18 bis 23 Grad. Mein Name ist Heiko Schneider. Nach der Gewalttat auf einem Fly-Dubai-Flug nach Tel Aviv gehen die Behörden in den Vereinigten Arabischen Emiraten von einem versuchten Terrorakt aus. Das hat die Generalstaatsanwaltschaft bekannt gegeben. ARD-Reporter Moritz Behrendt.
2: Wie der Staatsanwalt der staatlichen emiratischen Nachrichtenagentur mitteilte, griff der Co-Pilot den Piloten mit einem Notfallbeil an und versuchte, die Kontrolle über das Flugzeug zu erlangen, um es zum Absturz zu bringen. Mehrere US-amerikanische Medien berichten, dass der Co-Pilot bei seinem vorherigen Arbeitgeber Oman Air wegen extremistischer Einstellungen aufgefallen sein soll. Die Airline habe darauf ein Flugverbot gegen ihn verhängt.
1: Zum Tag der deutschen Einheit sieht die Ostbeauftragte der Bundesregierung Kaiser immer noch Ungleichheiten zwischen Ost und West. Sie kritisiert Unterschiede bei Einkommen und Vermögen und fordert mehr ostdeutsches Spitzenpersonal in der Politik. Aus dem ARD-Hauptstadtstudio Tim Aßmann.
3: Die Ostbeauftragte der Bundesregierung wirft im Interview mit der Neuen Osnabrücker Zeitung die Frage auf, warum sollte die nächste Bundespräsidentin nicht eine kluge Frau aus Ostdeutschland sein? Damit schaltet sich die SPD-Politikerin Kaiser in eine schon laufende Debatte ein. Am 30. Januar nächsten Jahres bestimmt die Bundesversammlung die Nachfolge des scheidenden Bundespräsidenten Frank-Walter Steinmeier. Und es gibt viele Stimmen, die ganz grundsätzlich für eine Frau im Amt plädieren.
1: In Bremen beginnt jetzt ein Gottesdienst zum Tag der Deutschen Einheit. Danach wird es einen Festakt geben mit einer Rede von Bundespräsident Steinmeier. Auch in Hessen gibt es heute viele Veranstaltungen. Der Städte- und Gemeindebund fordert, ländliche Regionen attraktiver zu machen, auch um die Wohnungsnot in Ballungsräumen zu entschärfen. Hauptgeschäftsführer Berghegger sagte dem Kölner Stadtanzeiger, Bund und Länder dürften nicht nur an den Symptomen herumdoktern. Auf dem Land stünden 1,9 Millionen Wohnungen leer, mehr als 700.000 davon wären innerhalb von 3 Monaten bezugsfertig. Wiederholt hatte er mit einem Exportverbot für Diesel gedroht. Jetzt hat US-Präsident Trump erklärt, er habe das nicht ernst gemeint. Ein solches Verbot habe niemals zur Debatte gestanden. Die G7-Staaten hatten sich gestern geeinigt, 100 Millionen Barrel Rohöl und Diesel aus ihren strategischen Reserven freizugeben. Damit reagierte das Bündnis auf Trumps bisherigen Druck, das Angebot zu erhöhen. Die deutsche Fußballnationalmannschaft reist später nach Griechenland zum 4. Nations League-Spiel morgen. Heute Vormittag steht noch das Abschlusstraining im Teamquartier in Herzogenaurach an. HR-Sportreporter Tim Brockmeier.
4: Um 15 Uhr dann geht's für die Mannschaft per Flieger nach Thessaloniki. Ohne Serge Gnabry, der aus Gründen der Belastungssteuerung schon wieder nach München zurückgereist ist, bedeutet Jürgen Klopp, geht das Rückspiel gegen die Griechen mit einem sehr, sehr jungen 23-Mann-Kader an. Auch wenn beim neuen Bundestrainer nach wie vor die experimentelle Entwicklung der Mannschaft und nicht die Ergebnisse im Vordergrund stehen, wäre ein Sieg an der Ägäis nicht nur mit Blick auf die Nations League-Tabelle wichtig. Man würde auch mit einer positiven Gesamtstimmung und dem guten Gefühl, auf dem richtigen Weg zu sein, auseinandergehen.
1: Und das waren die Nachrichten. Das Wetter. Der Tag der Deutschen Einheit startet neblig trüb. Später wird es fast überall sonnig, bei maximal 18 bis 23 Grad. Morgen nach dem Nebel mal Sonne, mal stärker bewölkt. Und im Süden kann es ab dem Nachmittag regnen, das alles bei höchstens 17 bis 22 Grad. Die weiteren Aussichten: Es wird morgens neblig, später scheint dann oft die Sonne, am Montag bis 22 Grad und am Dienstag bis 23 Grad. Ein Blick auf die Uhr, die Zeit, es ist 10:04 Uhr.
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5: Ursula Böhmer wünscht einen guten Morgen und wir starten mit Kammermusik von Béla Bartók in den Vormittag.

Tomáš Mučilnik und Günther Albers haben die Sonatine von Béla Bartók gespielt. Um ganz anderen Klarinettenzauber dreht sich das gleichnamige Kammerkonzert, das Tomáš Mučilnik heute Nachmittag mit dem Haber-Quartett im Schloss Bierstein spielen wird. Denn dort stehen die Klarinettenquintette von Mozart und Weber auf dem Programm. Und das sogenannte Quintenquartett von Joseph Haydn. Mitglieder des HR-Sinfonieorchesters zaubern. Heute Nachmittag im Schloss Bierstein. Beginn des Konzerts ist schon um 16 Uhr. Treffpunkt HR-Sinfonieorchester. Und hier treffen wir jetzt auf ein Instrument, das mindestens genauso schön zaubern kann wie die Klarinette. Das Cello. Robert Schumann hat dem Instrument 1850 sein A-Moll-Konzert gewidmet. Tatsächlich dem Cello, nicht dem Solisten. Denn um ein Showstück für Virtuosen ging es ihm dabei nicht, sondern um die Ausdrucksfähigkeit des Cellos. Entsprechend nutzt er hier das ganze Klangspektrum und die Emotionalität des Instruments aus, von der warmen Tiefe bis hin zu hellen Spitzentönen. Bei seiner Ehefrau Clara stieß das Cellokonzert gleich auf offene Ohren. Die Romantik, der Schwung, die Frische und der Humor, dabei die höchst interessante Verwebung zwischen Cello und Orchester ist wirklich hinreißend. Und dann, von welchem Wohlklang und tiefer Empfindung sind alle Gesangsställe darin, so schwärmte Clara Schumann anno 1850. Tatsächlich verwebt Schumann das Solo-Cello hier im zweiten Satz mit dem Orchester-Cello und lässt beide in Dialoge miteinander treten. Ungewöhnlich für die Zeit. Hören wir das nun nach. Marie-Elisabeth Hecker ist die Solistin. Das HR-Sinfonieorchester wird geleitet von Jérémy Rorer.

Marie-Elisabeth Hecker war die Solistin im Cellokonzert in A-Moll von Robert Schumann. Jérémy Rorer hat das HR-Sinfonieorchester dirigiert. Ja, und wenn Sie dieses Cellokonzert mal wieder live erleben möchten, am 30. Oktober steht es auf dem Programm des ersten Quick and Classy-Konzerts in dieser Saison. Quick and Classy, das sind extra kurze Konzerte im HR-Sendesaal, die schon um 19 Uhr anfangen und ohne Pause gespielt werden. Und für die Solokonzerte stehen dann immer Mitglieder unseres Orchesters im Mittelpunkt. Diesmal wird es unser Solo-Cellist Anton Spronk sein, der Schumanns Cellokonzert dann spielt. Am Dirigierpult steht der Lette Ivis Gretters. Und einen Tag später, am 31. Oktober, wird das Konzert dann im Schlosstheater in Fulda wiederholt. Sie sind im Treffpunkt HR Sinfonieorchester und hier treffen wir jetzt auf ehemalige Mitglieder der Akademie unseres Orchesters. In dieser Akademie können besonders begabte Musikstudierende aus ganz Deutschland Erfahrungen im Orchesterspiel sammeln. Sie bekommen Unterricht bei unseren Musikerinnen und Musikern und außerdem besondere Angebote wie Auftrittstraining und Entspannungstechniken wie Alexandertechnik. Und sie werden dabei finanziert über ein Stipendium. Eine Win-Win-Situation, denn schon so einige ehemalige AkademistInnen sind inzwischen Mitglieder im HR-Sinfonieorchester geworden. Oder sie haben anderswo tolle Orchesterstellen bekommen. Der ehemalige Akademist Tobias Reiko etwa ist seit vergangenem Jahr Solofagottist im Konzerthausorchester in Berlin. Einmal im Jahr präsentieren sich unsere OrchesterakademistInnen in einem Kammerkonzert im HR-Sendesaal. Und vor 2 Jahren war auch Tobias Reiko dabei. Und zu erleben im Divertissement für Fagott und Streichquintett von Jean Francais. Ein typisches Francais-Stück. Spritzig, witzig, mit zwischendurch auch mal emotionaler Tiefe. Aber hören Sie selbst.

Das Divertissement für Fagott und Streichquintett von Jean Francais war das, gespielt von ehemaligen StipendiatInnen der Akademie unseres Orchesters. Darunter der Fagottist Tobias Reiko, der hier für die witzigen Töne gesorgt hat. Am 1. November stellen sich die aktuellen Stipendiatinnen und Stipendiaten der Orchesterakademie vor in einem Kammerkonzert im HR-Sendesaal. Werke von Alexander Borodin, Manuel de Falla und Felix Mendelssohn-Bartholdy stehen da unter anderem auf dem Programm. Merken Sie sich den 1. November also gerne schon mal vor. Am 19. und 20. November ist dann der Geiger und Dirigent Jean-Christophe Spinosi mal wieder bei unseren Musikerinnen und Musikern anzutreffen, in der Barock-Plus-Reihe im HR-Sendesaal. Werke von Vivaldi und Telemann wird er vorbereiten und Teile aus Händels Wassermusik. Wir setzen uns jetzt schon mal mit ins Boot auf die Themse in Auszügen aus der zweiten und dritten Suite. Emmanuel Aim dirigiert.

Auszüge aus Händels Wassermusik waren das, hier dirigiert von Emmanuel Aim. Am 19. und 20. November können Sie gemeinsam mit dem englischen König George I. mal wieder die Themse herunterschippern, denn zu diesem Anlass hat Händel seine Wassermusik 1717 ja komponiert. Der französische Barockexperte Jean-Christophe Spinozzi sitzt dann mit im Boot in der Reihe Barock Plus im HR-Sendesaal. Sie sind im Treffpunkt HR-Sinfonieorchester und hier treffen wir jetzt auf Gustav Mahler. Dessen erste Sinfonie steht am 22. und 23. Oktober in der Alten Oper Frankfurt auf dem Programm und knapp 2 Monate später folgt dann die zweite Sinfonie. Dafür stellt sich am 10. und 11. Dezember dann der Schweizer Philipp Jordan ans Dirigierpult. Auferstehungssinfonie wird das Werk auch genannt. Denn verhandelt werden hier die großen Sinnfragen wie: Warum hast du gelebt? Warum hast du gelitten? Ist das alles nur ein großer, furchtbarer Spaß? Wir müssen diese Fragen in irgendeiner Weise lösen, wenn wir weiterleben sollen. So hat es Gustav Mahler mal selbst formuliert. 6 Jahre lang hat er an seiner zweiten gefeilt. Entstanden ist 1894 eine knapp 1,5-stündige Mammutsinfonie mit Sopran- und Altsolo, einem großen Chor, Orgel, Harfen, viel Schlagwerk und einem Fernorchester, das sozusagen aus dem Off spielt. Wir hören jetzt schon mal den ersten Satz aus Gustav Mahlers zweiter Sinfonie. Paavo Järvi dirigiert das HR-Sinfonieorchester.

Allegro maestoso, mit durchaus ernstem und feierlichem Ausdruck, so hat Gustav Mahler den Kopfsatz seiner zweiten Sinfonie überschrieben. Paavo Järvi hat das HR-Sinfonieorchester hier gerade geleitet. Am 10. und 11. Dezember ist Mahlers zweite in der Alten Oper Frankfurt zu erleben. Diesmal wird der Schweizer Philipp Jordan am Dirigierpult stehen. 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Und hier gratulieren wir jetzt einem Geburtstagskind. Steve Reich wird heute stolze 90 Jahre alt.

Zu seinem runden Geburtstag gratulieren wir Steve Reich mit seiner monumentalen Desert Music. Am kommenden Dienstag können Sie das Werk für elektronisch verstärktes Vokalensemble und Orchester wiederhören, hier bei uns in HR2 Kultur in unserem Mittagskonzert ab 13.04 Uhr. Denn am 7. Februar dieses Jahres war Reichs Wüstenmusik im HR-Sendesaal zu erleben. Im Rahmen der Kresch-Biennale für aktuelle Musik, die das HR-Sinfonieorchester gemeinsam mit dem Ensemble Modern Frankfurt ausrichtet.

Musik mit hypnotischer Sogkraft. 1983 hat Steve Reich sich von 5 Gedichten des US-amerikanischen Lyrikers William Carlos Williams inspirieren lassen und ein gut 40-minütiges Stück daraus entwickelt. Auch der Titel The Desert Music ist einem Gedicht von Williams entnommen. Reich war immer schon fasziniert von der Wüste. Für ihn nicht zuletzt eine Metapher transzendenter Selbsterfahrung, aber auch Schauplatz der Schrecken des Kalten Krieges. Denn in Wüstenlandschaften wurden gerne Massenvernichtungswaffen ausgetestet. William Carlos Williams spielt in seinem Spätwerk häufiger auf die verheerenden Atombombenabwürfe von Hiroshima und Nagasaki an, was Steve Reich im dritten Satz seiner Desert Music dann auch aufgreift.

ein weiterer Ausschnitt aus der Desert Music von Steve Reich. Nachhören können Sie das komplette Werk hier bei uns in HR2 Kultur am kommenden Dienstag im Mittagskonzert mit dem HR-Sinfonieorchester ab 13.04 Uhr. 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Und hier hören wir zum Schluss noch ein Stück von Wolfgang Amadeus Mozart. Mit gerade mal 15 Jahren hat er seine 14. Sinfonie geschrieben, nach seiner ersten Italienreise, auf der er auch den damals berühmten Kompositionslehrer Padre Martini in Bologna aufgesucht hatte. Einflüsse, die er sicher auch in seiner 14. Sinfonie aufgegriffen hat. Riccardo Minasi dirigiert das HR-Sinfonieorchester.

Die 14. Sinfonie in A-Dur von Wolfgang Amadeus Mozart war das. Riccardo Minasi hat das HR-Sinfonieorchester hier gerade geleitet. Ja, das war's auch schon wieder für heute. Unser Treffpunkt macht zu. Aber einen Tipp für Kurzentschlossene haben wir noch für Sie. Denn morgen am Sonntag können Sie im HR-Sendesaal so manchem musikalischen Schmerz nachspüren. Im Kammerkonzert mit Titel Lacrimae. Unsere Harfenistin Anne-Sophie Bertrand, die Soloflötistin Clara Andrada de la Calle und die Solobratschistin Lisa Randalou haben Stücke von John Dowland, Benjamin Britten, Claude Debussy, Astor Piazzolla und André Jolivet einstudiert. Stücke, die sich sowohl um Trauer und Nostalgie als auch um tänzerische Lebensfreude drehen. Beginn des Konzerts im HR-Sendesaal ist schon um 18 Uhr. Und mit dem Finale aus der Sonate für Flöte, Viola und Harfe von Claude Debussy lassen wir unseren Treffpunkt für heute auch ausklingen. Was es sonst noch an Musik gab und wann und wo Sie unser Orchester wieder live erleben können, das finden Sie alles auf unserer Website www.hr-sinfonieorchester.de. Mein Name ist Ursula Böhmer. Ich wünsche Ihnen noch ein erholsames Wochenende.

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1: 12 Uhr. Emirate gehen von versuchten Terrorakt auf Fly-Dubai-Flug aus. Festakt zum Tag der deutschen Einheit beginnt. Asylverfahren in Hessen werden schneller bearbeitet. Das Wetter zunehmend freundlich und meist trocken. 18 bis 23 Grad. Mein Name ist Kerstin Speth. Nach der Gewalttat auf einem Fly-Dubai-Flug nach Tel Aviv gehen die Behörden in den Vereinigten Arabischen Emiraten von einem versuchten Terrorakt aus. Das hat die Generalstaatsanwaltschaft bekannt gegeben. ARD-Reporter Moritz Behrendt.
2: Wie der Staatsanwalt der staatlichen emiratischen Nachrichtenagentur mitteilte, griff der Co-Pilot den Piloten mit einem Notfallbeil an und versuchte, die Kontrolle über das Flugzeug zu erlangen, um es zum Absturz zu bringen. Mehrere US-amerikanische Medien berichten, dass der Co-Pilot bei seinem vorherigen Arbeitgeber Oman Air wegen extremistischer Einstellungen aufgefallen sein soll. Die Airline habe darauf ein Flugverbot gegen ihn verhängt.
1: In Bremen haben die offiziellen Feierlichkeiten zum Tag der deutschen Einheit angefangen. Nach einem ökumenischen Gottesdienst am Vormittag beginnt jetzt im Konzerthaus zur Glocke der zentrale Festakt mit einer Rede von Bundespräsident Steinmeier. Seit gestern findet in Bremen außerdem ein dreitägiges Bürgerfest mit Musik, Theater und Diskussionsrunden statt. In Deutschland öffnen heute hunderte Moscheen ihre Türen für Besucher, auch in Hessen. Gemeinden haben dazu eingeladen, den Islam näher kennenzulernen. HR-Reporter Wolfgang Hettfleisch.
3: Von Darmstadt über Marburg bis Kassel. Hier können Besucherinnen und Besucher bei den Gebeten dabei sein, an Führungen teilnehmen und bei einer Fragerunde Einblicke in den muslimischen Glauben erhalten. Der Tag der offenen Moschee soll dazu beitragen, ins Gespräch zu kommen und auch mögliche Vorurteile abzubauen. Der Zentralrat der Muslime in Deutschland wählte bewusst den Tag der deutschen Einheit als Datum, um die Zugehörigkeit der Muslime zur deutschen Gemeinschaft hervorzuheben.
1: Asylverfahren vor hessischen Verwaltungsgerichten kommen inzwischen schneller voran. Laut dem Justizministerium waren Hauptverfahren in den ersten 6 Monaten dieses Jahres im Schnitt nach 14 Monaten abgeschlossen. Vor einem Jahr hatte das etwa 6 Monate länger gedauert. HR-Reporter Luca Kissel.
4: Besonders deutlich ist der Rückgang am Verwaltungsgericht Darmstadt. Dort sank die durchschnittliche Verfahrensdauer von gut 40 auf rund 20 Monate. Nach Angaben von Justizminister Heinz hat dazu auch eine eigene Asylkammer beigetragen. Außerdem werden Verfahren aus bestimmten Herkunftsländern inzwischen an einzelnen Standorten gebündelt. Allerdings gingen in diesem Zeitraum etwa 1.500 weniger neue Asylverfahren bei den Gerichten in Hessen ein.
1: Das Online-Portal der Bundesagentur für Arbeit ist weiter nicht erreichbar. Das meldet der Bayerische Rundfunk. Nutzer können sich demnach nicht einloggen oder Anträge abschicken. Die Behörde spricht von einer technischen Störung, kann aber einen Cyberangriff als Ursache nicht ausschließen. Die Formel 1 will ihren Rennkalender nicht noch einmal umbauen und bleibt bei ihrem Plan für das Saisonfinale. Nach Angaben von Formel 1-Chef Dominic Cali sollen die beiden Grand Prix in Katar Ende November und in Abu Dhabi Anfang Dezember wie geplant stattfinden. Damit ist die Ersatzlösung Imola für das letzte Rennen der Saison erstmal vom Tisch. Hintergrund für mögliche Ausweichszenarien ist der noch nicht beendete Iran-Krieg. Das Qualifying für den Großen Preis von Malaysia hat heute Red Bull-Pilot Max Verstappen gewonnen. Das waren die Nachrichten. Das Wetter. Wenn sich letzte Nebelfelder aufgelöst haben, wechseln sich Sonne und Wolken ab bei Temperaturen zwischen 18 Grad im Upland und bis zu 23 Grad in Südhessen. Morgen wird es ähnlich wie heute bei 17 bis 22 Grad. Die weiteren Aussichten am Montag und Dienstag weiter ruhiges Herbstwetter mit anfangs Nebel, später Sonnenschein und teils Wolken. Die Zeit 4 Minuten nach 12 Uhr.

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1: Dazu begrüßen Sie heute
2: Dorothee Meyer-Karweg
1: und Christiane Hillebrand. Schön, dass Sie mit dabei sind. Wir sprechen über ein Hörbuch des tschechischen Schriftstellers Jaroslav Rudisch mit dem geheimnisvollen Titel »Wo die Toten sprechen«. Frankie und Freddy, so heißt das Hörbuch von Sven Regner, eine Autorenlesung. Außerdem stellen wir in der Rubrik Kinder- und Jugendhörbuch heute den Roman Gwen und die Bibliothek der Wunder vor von Jean Bürzel für alle ab 10 Jahren. Und den neuen Roman von Jan Weiler mit dem Titel Vogelhaus haben wir auch im Programm. Im Mittelpunkt hier steht ein Haus, das Vogelhaus, das beim Helden des Romans ungute Erinnerungen weckt.
3: Das Geschrei kommt ihm in den Sinn. Leonard spürt die Vibration in seinem Kopf. Es ist dasselbe Gefühl wie damals, wenn er das Wohnzimmer betrat. Und nein, Farben hat er dort nie gesehen. Die waren mattiert von der Düsternis des stollenartigen Hauses. Alles dort ist in seiner zum Leben erwachenden Erinnerung brauner, grüner und grauer Film.
1: Soweit hier schon mal ein kurzer Ausschnitt, später dazu mehr. Am Ende der Sendung haben wir wie immer ein Hörrätsel für Sie und natürlich gibt es die Hörbuchzeit auch als Podcast zum Nachhören in hr2.de und ARD Sounds. Gastland der Frankfurter Buchmesse ist in diesem Jahr Tschechien. Zur Einstimmung auf diese Messe beginnen wir daher mit einem tschechischen Autor, Jaroslav Rudisch, geboren 1972. Er ist Schriftsteller, Drehbuchautor und Dramatiker. Rudisch hat Deutsch und Geschichte studiert und unter anderem als Lehrer und Journalist gearbeitet. Seine Romane, darunter zum Beispiel Grand Hotel, Die Stille in Prag oder Der Himmel unter Berlin, wurden aus dem Tschechischen übersetzt. Winterbergs letzte Reise ist der erste Roman, den Jaroslav Rudisch auf Deutsch geschrieben hat. Er wurde 2019 für den Preis der Leipziger Buchmesse nominiert. Sein neuer Roman, der auch als Hörbuch erschien, heißt »Wo die Toten sprechen«. Ich habe schon gesagt, das klingt ein bisschen geheimnisvoll, aber auch morbide. Wohin führt uns denn der Roman, Dorothee Meyer-Karweg?
2: Ja, morbide und auch schwarzhumorig ist dieser Roman wirklich, denn er führt uns zu allen möglichen mitteleuropäischen Friedhöfen und dort zu den Gräbern berühmter Dichter und Dichterinnen. Im Mittelpunkt stehen drei Personen, die mit einem alten Sarg, genannt Sarg, zu eben diesen Gräbern unterwegs sind.
1: Und das ist dann wahrscheinlich auch der auf dem Cover zu sehen ist. Und er ist eingebettet in Lilien, die gelten ja auch als Friedhofsblumen. Wer sind denn diese drei mit diesem sehr speziellen Interesse an Friedhöfen?
2: Das sind Lorenzo aus Wien, der fast blinde Kaspar aus Böhmen und die Berliner Friedhofsgärtnerin Miss Detroit. Miss Detroit ist eine junge Frau der Grufti-Szene zugehörig, die den Sarg von ihrem Vater geerbt hat.
4: Schon als Kind war sie neben der Grabstätte ihrer Familie in der Bergmannstraße auch an einem anderen sehr alten Grab stehen geblieben. Am Grab von Fräulein Detroit. Lilly Detroit. Lilly Detroit war die erste Tote, die zu Miss Detroit sprach. Seither wollte sie, dass niemand mehr Susanne zu ihr sagte. Nur noch Detroit. Miss Detroit. Fräulein Detroit starb mit 19 Jahren in Berlin. An einem Sonntag im Juli stürzte sie sich nach dem Frühstück am Anhalter Bahnhof vor einen Zug. Lilly Detroit war lungenkrank, so wie auch ihr Liebhaber lungenkrank war, mit dem sie sich heimlich auf dem Friedhof in der Bergmannstraße getroffen hatte, wo sie beide jetzt begraben lagen. Denn 2 Tage vor ihrem Tod war ihr Liebhaber nach einem Blutsturz gestorben. Das alles hatte Fräulein Detroit, Miss Detroit, erzählt.
2: Und da hörten wir Stefan Wilder als Interpreten. Ja, diese Susanne, die nur noch Miss Detroit genannt werden möchte, hat also schon als Kind ein besonderes Verhältnis zu Friedhöfen gehabt. Es sind vor allem dort liegende junge Frauen, die sie ins Herz geschlossen hat und mit denen sie auch sprechen kann. Ihr Berufswunsch steht dann auch schnell fest, nämlich Friedhofsgärtnerin.
1: Und die anderen beiden, Lorenzo und Kaspar?
2: Also Kaspar stammt aus dem böhmischen Paradies. Das gibt's wirklich. Das ist ein Naturschutzgebiet in Tschechien, berühmt für seine bizarren Felsen, tiefe Wälder und historische Burgen. Kaspar hat Literatur studiert und reist von Friedhof zu Friedhof, um die dort begrabenen Dichter aufzusuchen. Und Lorenzo, der entpuppt sich als Ex-Strafgefangener.
1: Also saß mal im Gefängnis, warum?
2: Ja, schuld ist seine verstorbene jüdische Großmutter, die als Tote immer wieder zu ihm spricht.
4: Du musst etwas tun, Lorenzo. Ich weiß, dass nur du das kannst. Du musst uns rächen, Lorenzo. Und das Geld zurückholen, das sie uns gestohlen haben. Du musst einen Friedhof für uns errichten, wo wir endlich unsere Ruhe finden. Alle wollen uns vergessen. Alle haben ein schlechtes Gewissen. Deshalb wollen sie uns vergessen. Aber das darf nicht geschehen. Ich sage dir, Lorenzo, wo du alles findest. Das Geld, den Schmuck, die Bilder, alles, was man uns gestohlen hat. Ich sage dir, Lorenzo, wo du alles, was man uns gestohlen hat, verstecken kannst. In Mikulow, auf dem Friedhof, hinter dem Grabstein des Wunderrabbis. Lorenzo wollte das nicht hören. Er wollte nicht, dass seine Großmutter zu ihm sprach. Doch die Stimme kam immer wieder. Die ganzen Jahre lang. Er wollte es nicht hören und er wollte es nicht tun. Doch die Großmutter sagte immer wieder, du musst es tun, Lorenzo. Man darf uns nicht vergessen. Tu es für mich. Tu es für uns alle. Tu es für die Gerechtigkeit.
2: Ja, erstmal nochmal zum Sprecher. Der hat hier so eine sehr, ja, etwas drängende, aber insgesamt sehr angenehm warme, einschmeichelnde Stimme. Und insgesamt geht er sehr liebevoll mit diesen vielen schrägen Figuren um und nimmt sie in all ihren Verrücktheiten sehr ernst. Das hat mir gut gefallen.
1: Er hat auch dieses Geheimnisvolle in seiner Stimme, ne? Und verrückt und surreal klingt es ja auch schon, wenn eine tote Großmutter mit ihrem Enkel redet.
2: Ja, und tot oder nicht, auf seine Großmutter muss man hören. Lorenzos Eltern wollten die Nazizeit möglichst schnell vergessen. Die Großmutter kann sie nicht vergessen und drängte Lorenzo deswegen immer wieder für Gerechtigkeit zu sorgen. Und so begann er dann, Antiquitätengeschäfte zu überfallen, in Wien, in Linz, Graz, Salzburg und so weiter, um Nazi-Raubgut zurückzuholen. Aber eines Tages wurde er dann doch geschnappt, kam für 4 Jahre ins Gefängnis und arbeitete sich durch die umfangreiche Gefängnisbibliothek. Dort lernte er eben auch die europäischen Dichter kennen. Die drei lernen sich natürlich auf Friedhöfen kennen und bereisen Mitteleuropa schließlich gemeinsam. Sie besuchen dann die Gräber von Rainer Maria Rilke, Theodor Storm, Jean-Paul, Josef von Eichendorff, Adalbert Stifter und so weiter und erzählen sich dabei ihre Familiengeschichten, gekennzeichnet durch den Holocaust und Diktaturen. Und sie sprechen natürlich auch über Literatur.
4: Und wer ist eigentlich dein Lieblingsdichter? Fragt Kaspar. Wie meinst du das jetzt? Wenn du so viel liest, gibt es einen, den du über alles schätzt? Das würde mich auch interessieren, sagt Miss Detroit. Das weiß ich nicht. Und überhaupt, was ist denn das für eine Frage? Es gibt nicht den einen einzigen Lieblingsdichter. Alles hängt zusammen. Jede Zeile, die ein toter Dichter wie Shakespeare vor Hunderten von Jahren geschrieben hat, hängt mit einer Zeile zusammen, die jemand wie Goethe später geschrieben hat. Oder mit einer Zeile, die gerade jetzt jemand schreibt. So wie ich zum Beispiel. Alles hängt zusammen und verbindet sich zu einem großen Gedicht.
1: Wir haben es ja also mit einem Roman über Friedhöfe zu tun, über verstorbene Dichter und dann auch noch über die dunklen Kapitel der europäischen Geschichte. Aber trotzdem klingt das Gehörte ja nicht irgendwie deprimierend oder schwermütig.
2: Nein, es ist ein skurriler Roman über drei Außenseiter, die alle ziemlich versponnen sind, zueinander gefunden haben und sich gegenseitig auch stützen. Verwoben sind sie in ihre jeweiligen Familiengeschichten, während der Nazizeit auch auf verschiedenen Seiten stehend. Die Erinnerung an die dunkle Vergangenheit wird aber mit sehr viel schwarzem Humor aufgefangen. Zentrale Rolle in diesen Erinnerungen an den Holocaust spielt der sogenannte Henker von Prag, Reinhard Heydrich. Der war stellvertretender Reichsprotektor in Böhmen und Mähren und dort für sehr viele Kriegsverbrechen verantwortlich. Seine Gebeine wollen die drei endlich aus der Welt schaffen, worauf sogenannte Kreuzspinnen, Nazis, die in ihren Verstecken überdauert haben, hinter ihnen herjagen. Daraufhin beginnt dann eine wilde Verfolgungsjagd, die aber, das darf ich verraten, für die Nazis nicht so gut ausgeht.
1: Also man hört schon raus, Dorothee Meyer-Karweg, dass Ihnen die Geschichte durchaus gut gefallen hat.
2: Ja, es ist eine im besten Sinne verrückte, temporeiche und schwarzhumorige Geschichte, in der eben die großen europäischen Dichter und ihre Literatur und die Zuneigung der drei Helden zueinander sich als stärker erweisen als das abgrundtief Böse Und wir erfahren in diesem Roman, dass es sich unbedingt lohnt, das böhmische Paradies zu erkunden und in einer der dortigen Kneipen ein Glas Bier nicht zu trinken, sondern zu genießen. Und ja, Rudisch erweist sich hier als Autor im Geiste von Jaroslav Haseks Schweig. Mit ihm kann man sich gut auf das Gastland der Frankfurter Buchmesse einstimmen.
1: Wo die Toten sprechen, so heißt das Hörbuch von Jaroslav Rudisch, gelesen von Stefan Wilde. Es gibt das Hörbuch in der Digitalversion, 4 Stunden 44 Minuten zum Preis von knapp 15 Euro. Und erschienen ist das Hörbuch in der Hörverlag. Das Hörbuch kam übrigens auf den 4. Platz der HR2 Hörbuchbestenliste vom Oktober.
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0: Kim Barbier hat hier eine Klaviersonate von Domenico Scarlatti gespielt in D-Moll. Weiter geht es mit einem Hörbuch von Jan Weiler. Der Journalist und Schriftsteller wurde 1967 in Düsseldorf geboren. Sein erstes Buch, Maria, ihm schmeckt's nicht, gilt als eines der erfolgreichsten Debüts der letzten Jahrzehnte. Danach folgten unter anderem Mein Leben als Mensch, Das Pubertier oder auch Elternzeit mit Ä geschrieben und die Kriminalromane rund um den überforderten Kommissar Martin Kühn. Viele seiner Bücher standen monatelang auf der Bestsellerliste und neben seinen Romanen verfasst Jan Weiler auch Kolumnen, Drehbücher, Hörspiele und Hörbücher, die er auch selbst spricht. Jan Weiler hat in seinen letzten Romanen oft Männer in den Mittelpunkt gestellt, die keine strahlenden Helden waren. Wie ist das hier jetzt in dem Roman Vogelhaus?
1: Ja, also hier steht ein relativ junger Mann im Mittelpunkt. Er heißt Leonard Beck, ist 36 Jahre alt und arbeitet als Dramaturg an einem Berliner Theater. Besser arbeitete, denn er wurde gerade vom Intendanten rausgeschmissen. Seine Inszenierungen seien zu konventionell.
0: Also hier geht's auch um einen Mann, dessen Leben gerade einen Bruch bekommen hat.
1: Ja, euphorisch macht ihn das nicht gerade, aber er nimmt es doch recht gelassen. Es ist für einen Dramaturgen auch nicht so ungewöhnlich, öfter mal den Arbeitsplatz zu wechseln. Auf jeden Fall, und das ist wichtig für diese Geschichte, hat er jetzt Zeit. Und in diesem Moment bekommt er dann auch gleich einen Brief von seiner Mutter. Und da hören wir rein, Jan Weiler liest selbst.
2: Der Inhalt des Umschlags ist dann gar kein richtiger Brief, sondern ein gefalteter Ausriss aus der Tageszeitung. Darauf klebt eine Haftnotiz und auf der steht: Wir dachten, das interessiert dich vielleicht. M plus P. Leonard zieht die Notiz von der Zeitung und darunter befindet sich eine Anzeige mit Foto. Zu Verk Haus. Vierz. Keller, Garten, Garage, Renovt oder Abriss. 112 Quadratmeter Wnfl, 300 Quadratmeter Gard mit Obst B, Süd S. Das Bild ist zu grob gerastert, um dem Betrachter einen validen Eindruck der Immobilie zu verschaffen, aber Leonard erkennt das Haus sofort und ebenso unmittelbar fährt ihm ein Blitz durch den ganzen Körper.
1: Tja, wir haben es gehört, Jan Weiler liest selbst und ich höre ihm ausgesprochen gerne zu. Er weiß, wie man Pausen setzt, er weiß sowohl Humor als auch Spannung und Dramatik in seine Stimme zu legen. Das finde ich alles richtig gut. Und zum Inhalt, der Hinweis auf das Haus ruft sehr unangenehme Erinnerungen in Leonard wach. Das ist so eine Mischung zwischen Grusel und Faszination und das hat mit seinem Zivildienst damals zu tun. Und da er nun ja überraschend Zeit hat und auch nicht gebunden ist, reist er spontan zu seinen Eltern an den Niederrhein.
0: Will er das Haus dann etwa kaufen?
1: Ja, das fragen ihn die Eltern auch, als er bei ihnen ist. Nein, sagt er, kaufen wolle er es natürlich nicht, aber er will sich das Haus nochmal ansehen. Ein Haus mal ansehen. Ein Haus, in dem ein Herr Schwabe wohnte, den er und andere

0: alleine betreuen muss.
1: »Lass mal sehen, was du da morgen hast«, sagte Ari, als sie im Auto saßen. »Nur 3 für den Anfang, Berger, fromme Schwabe, eieiei.« »Was meinst du mit eieiei?«, fragte Leonard besorgt. »Berger ist easy, fromme eigentlich auch, obwohl er eine alte Nazisau ist, ja, wir nennen ihn SS-Peter. Schwabe ist allerdings hardcore. Da will keiner hin. Die Grüning verteilt es fair, aber ich sage dir ganz ehrlich, lieber 3-mal die Woche den großen Zeh von SS-Peter lutschen, als 1-mal zu Schwabe.« »Was ist denn mit dem?« fragte Leonard, der die sanfte Stimme von Aristeas mochte, nicht aber das Gefühl, mit unendlicher Freundlichkeit ins Unheil gezogen zu werden.
2: »Er ist speziell, alles an ihm, sein ganzes Haus ist speziell.«
0: Tja, leider sagt Ari nicht mehr. Und als Leonard am nächsten Tag dieses Haus betritt, die Tür ist offen, wird er von einem markerschütternden Schrei begrüßt. Einem so entsetzlichen Schrei, dass er panisch rausrennt und sich dabei die Nase blutig haut. Aber es hilft ja nichts, also kehrt er um, geht wieder rein und erkennt im abgedunkelten Wohnzimmer 3 riesige Käfige, die von der Decke hängen, mit jeweils einem sehr großen Papagei darin. An denen muss er vorbei, um in den Wintergarten zu kommen, wo er Herrn Schwabe, den Bewohner, vermutet. Er muss sehr nah an den Käfigen vorbei, da die riesig sind und der Raum recht klein ist.
1: Der große Grüne legte den Kopf schief. »Hallo«, flüsterte Leonard, und dann bekam er einen gewaltigen Hieb auf den Kopf. Das war der Rote, dem er den Rücken zugedreht hatte. Der hackte mit seinem gebogenen Schnabel zu und der Blaue rief, »Geh weg!« Und der Grüne, »Lass mich!« Und der Rote, »In Ruhe!« Und der Gelbe, »Du altes Schwein!« Es klang, als hätten die Vögel eingebaute Lautsprecher, denn die Stimmen klangen tatsächlich auf eine irritierende Art menschlich, was die Intonation der Worte betraf, aber schrill und einmalig heiser im Ton. Dann schoben sie sich gegen die Gitter, erwischten ihn ein 2. Mal an der Schulter. Die weiten Gitterstäbe der Käfige ließen dies zu. Zwar hätten die Papageien nicht entkommen können, aber es war ihnen möglich, die Köpfe hindurchzuschieben und mit ihren Krallen zu schlagen. Sie bissen ihn, einer kratzte und Leonard verbarg sein Gesicht in den Händen und lief mit dem Kopf an eine der Volieren, dass es klingelte.
0: Und diese Vögel müssen die Zivildienstleistenden füttern und deren Käfige sauber halten. Das kann der alte Herr Schwabe nicht mehr.
3: Aber was hat das denn mit diesen Papageien auf sich? Und ich meine, sie haben ja auch schreckliche Sätze, die sie da von sich geben.
0: Ja, das müssen sie irgendwo aufgeschnappt haben. Das fragen sich die 3 Zivildienstleistenden auch, was es damit auf sich hat. Und da es ihnen auch verboten ist, das obere Stockwerk zu betreten, entwickelt vor allem Patrick, der Verschwörungstheoretiker unter den 3, so seine Ideen. Er vermutet im Obergeschoss Leichenteile, Folterkammern, Säurebäder, Sägen, Verwandte, die seit Jahren nicht mehr losgebunden wurden. So etwas in der Art.
3: Also das klingt nach viel Fantasie eines postpubertären Jungen oder der Jungs.
0: Ja, wer weiß. Vor dem Ende ihrer Zivildienstzeit bekommen die 3 Jungs jedenfalls nicht heraus, was es mit Herrn Schwabe und seinen Papageien auf sich hat. Aber Leonard haben die Erinnerungen an das Haus und auch an den Zivildienst nie losgelassen. Und jetzt, wieder zu Hause, beginnt er deswegen zu recherchieren. Dabei versucht er auch, Patrick und Ari wiederzufinden. Den einen sucht er nur, um mehr über das Vogelhaus zu erfahren, mit dem anderen verbindet ihn mehr, als er über all die Jahre wahrhaben wollte. Ja, und wir folgen ihm in diesem Roman bei dieser Recherche.
3: Und das klingt ja so, als ob sich das langsam in einen Krimi verwandelt, das Ganze.
0: Ja, es geht einerseits um Verbrechen, die hier letztendlich auch ans Tageslicht befördert werden. Da sind durchaus schreckliche Dinge passiert. Andererseits geht es aber auch generell um die Erfahrungen, Erlebnisse im Zivildienst, den junge Männer ableisten mussten, wenn sie nicht zur Bundeswehr wollten. Das war ein Zwangsdienst, ja, einer, der die Jungs auch mitunter überforderte, aber ihnen eben auch einen unglaublichen Erfahrungsschatz bescherte und sie erwachsen werden ließ.
3: Wie gefallen Ihnen denn Inhalt und Stil des Hörbuchs insgesamt?
0: Ja, ich habe den Roman außerordentlich gern gehört. Ich fand ihn sehr spannend. Die Auflösung des Rätsels um Herrn Schwabe ist auch wirklich ziemlich gruselig. Aber der Roman ist eben auch witzig. Jan Weiler versteht es zudem wunderbar, sich in seine Figuren hineinzuversetzen und sie zu beschreiben.

0: Also die Jungs mit ihrem flapsigen Humor, ihrer Fantasie und ihrer Unbekümmertheit, aber auch die Alten mit ihrer Hilflosigkeit, beschreibt er sehr gut. Bei denen erkennen die Jungs, dass die früher halt auch mal aktive, kräftige Menschen mit durchaus interessanten Lebensgeschichten waren. Und das gilt auch für die Eltern von Leonard, von denen dieser in diesem Roman ebenfalls ganz neue Facetten kennenlernt. Also insgesamt ein spannender, vielschichtiger und dabei auch sehr unterhaltsamer Roman.
1: Ja, wir haben auch viel gelacht während der kleinen Einsprengsel. Das Vogelhaus, so heißt das Hörbuch von Jan Weiler, gelesen vom Autor selbst. Es gibt es als MP3-CD und zum Downloaden gut 10 Stunden Hörzeit zum Preis von 24 Euro. Und erschienen ist das Hörbuch in der Hörverlag.

0: Das war Musik von Erik Satie, die Gymnopädie Nummer 1 in einer Bearbeitung von Stefan Grasse für sein Stefan Grasse Quintett. Weiter geht es mit einem Hörbuch von Sven Regener, geboren 1961. Er ist Gründungsmitglied der Band Element of Crime. Im Jahr 2001 veröffentlichte er dann auch seinen ersten Roman, Herr Lehmann, der sich gleich zu einem Bestseller entwickelte. Es folgten etliche weitere Romane und nun ist mit Frankie und Freddy ein weiterer Titel aus dem Lehmann-Kosmos erschienen. Er spielt am Tag vor Heiligabend im Jahr 1980 in West-Berlin und schließt damit auch zeitlich an den zuletzt erschienenen Roman Glitterschnitter an. Leonie Berger hat sich die Autorenlesung angehört und ihre Besprechung beginnt mit einem Ausschnitt.
1: Er wollte seinen großen Bruder abholen am Kudamm. Er hat es ihm versprochen. Ich komme mit dem Auto, mit dem Kadett, hat er seinem großen Bruder versichert. Um 11 Uhr bin ich da, aber oh weh, oh weh, oh weh, jetzt sprang der Opel-Kadett nicht an und das war seine Schuld, weil er in den letzten Wochen nie mit dem Opel-Kadett gefahren war.
2: Ja, so ein Auto muss bewegt werden, sonst geht das auf die Batterie. Vor allem, wenn es so kalt ist wie an diesem 23. Dezember 1980 in Berlin. Nach gerade einmal 1,5 Minuten dieses Hörbuchs sind wir schon mittendrin in den kreisenden, kreiselnden Gedanken von Frankie Lehmann. Ob es Gedanken sind oder Dialoge, macht kaum einen Unterschied, denn alles funktioniert nach dem wohlbekannten Sven-Regener-Rhythmus, der im Hörbuch so besonders gut zur Geltung kommt. Das wird auch in den verbleibenden knapp 6 Stunden so bleiben. Das ist keine Drohung, sondern ein Versprechen für alle, die auf dieses Hörbuch gewartet haben. Deren Erwartungen werden in diesem neuen Werk voll erfüllt. Es wird wieder sehr viel geredet und das ist wieder sehr unterhaltsam. Aber Sven Regener hat noch mehr zu bieten. Diesmal stehen die beiden Brüder im Mittelpunkt, Frankie und Freddy, wie der Titel schon sagt. Der große Bruder, der eigentlich immer abwesend gewesen ist, taucht hier endlich mal auf. Allerdings nur kurz, denn nach Weihnachten will er mit Hilfe eines Stipendiums nach New York. Da bleiben Frank nur ein paar Tage, wie er seiner Mitbewohnerin Chrissy erklärt.
1: Ich meine, ich würde gern noch ein bisschen Zeit mit ihm verbringen, weil er doch bald für immer weg ist. Verstehe ich, sagte Chrissy. Ich habe keinen Bruder, aber wenn ich einen hätte, dann hätte ich auch gerne einen wie Freddy. Frank wusste nicht, wie er das finden sollte. Hätte sie Freddy als Bruder, wäre sie meine Schwester, dachte er, das wäre blöd. Oder ist sie vielleicht in Freddy verliebt? Aber würde sie sagen, dachte er, dass sie ihn zum Bruder haben will, wenn sie in ihn verliebt ist?
2: Frank ist in Chrissy verliebt, heimlich. Auch das ist ein Thema. Aber Chrissy ist erstmal schlimm erkältet, so wie sich hier allen ständig Alltagsprobleme in den Weg stellen. Als nach vielen Hürden Freddy endlich abgeholt wurde und man dabei auch noch Azi-Fazi aufgegabelt hat, kommen wir zum Kernproblem dieses Buchs. Freddy hat seine Tasche am Kudamm vergessen. Die wichtige Tasche mit Reisepass, Visum und Flugticket nach New York. Und das ist nicht die einzige Tasche, die fehlt. Auch Azi-Fazi vermisst seine.
1: Er redete sich in Rage und wurde immer lauter dabei. Freddys Tasche, ja Logo, wo ist denn bloß Freddys Tasche? Aber Azis Tasche, Fehlanzeige, das interessiert keine Sau. Azis Tasche, uninteressant, aber mich interessiert das eben doch. Und jetzt halt doch mal die Klappe, Knut, sagte Frank zu seiner eigenen Überraschung. Und zu seiner noch größeren Überraschung funktionierte das sogar. Wer ist Knut, sagte er, und was ist mit dem Rot Nummer 5? Ihr haltet jetzt alle mal die Klappe. Erweiterte Frank, wie er es in Gedanken nannte, seine Befugnisse. Man wird erst autoritär und dann denkt man auch gleich bürokratisch. Das ist schlimm, dachte er. Wenn man erstmal in Begriffen wie Befugnisse denkt, dachte er, sitzt man in der Falle der eigenen bürokratischen Betulichkeit, schärfte er sich ein. Wenn man voranprescht, darf man keine halben Sachen machen. Wenn man aufs Blech haut, dann muss es auch scheppern, dachte er. Sonst macht man sich bloß lächerlich.
2: Immer reflektiert, immer sprachkritisch, gepaart mit praktischer Lebensweisheit. So ist der Frank Lehmann. Und damit natürlich auch Sven Regener, der als Autor diesen Sprach- und Gedankenfluss gekonnt in Gang hält, obwohl eigentlich nicht viel passieren wird. Seine Protagonisten werden durch ein immer stärker verschneites Berlin irren, auf der Suche nach diesen beiden Taschen und ganz nebenbei die eigentlich wichtigen Dinge abhandeln, wie das Verhältnis zwischen den beiden Brüdern, Frankie und Freddy. In langen Gesprächen und kurzen Bildern, wie hier auf dem Weihnachtsmarkt.
1: »Wird es schon dunkel?«, rief er Freddy hinterher, den er Gefahr lief, im Gedränge zu verlieren, denn Freddy hatte ein besonderes Geschick, sich durch die Leute hindurchzuschlängeln, dass Frank abging. Frank stieß dauernd mit ihnen zusammen. Freddy glitt dagegen geschmeidig durch die Zwischenräume, das konnte man nur bewundern. Er läuft mir davon, dachte Frank. Mal ist er langsam, mal ist er schnell, mal ist er labil, mal hat er die große Klappe, mal ist er sentimental, mal zynisch. Das ist nicht der Freddy, den ich gewollt habe, dachte Frank.
2: Mangelnden Tiefgang kann man Sven Regner nicht vorwerfen. Der entsteht natürlich im Gedankenstrom, mit dem er einen beim Hören mitreißt. Man kann sich sehr schön treiben lassen, ist amüsiert und dann wieder berührt. Immerhin geht es hier um den Abschied zweier Brüder und dann ist auch noch Weihnachten. Mit Frankie und Freddy hat Sven Regner dem Lehmann-Kosmos ein gewichtiges Kapitel hinzugefügt. Und schon wartet man wieder auf das nächste.
0: Leonie Berger hat uns das Hörbuch Frankie und Freddy von Sven Regner vorgestellt, eine Autorenlesung. Eine MP3-CD, 5 Stunden 48 Minuten Laufzeit zum Preis von 22 Euro. Und erschienen ist das Hörbuch bei Ruf Music im Label Tacheles. Und das Hörbuch kam auf den ersten Platz der HR2 Hörbuchbestenliste vom Oktober.

0: Das war der Militärmarsch Nummer 1 von Franz Schubert in einer Bearbeitung für 10 Blasinstrumente. Gespielt hat das Orchestre de Chambre de Lausanne unter Nicolas Chelvin. Wir kommen zu unserem Kinder- und Jugendhörbuch. Diesmal ist es für alle ab 10 Jahren und es heißt Gwen und die Bibliothek der Wunder. Geschrieben hat es Jean Bürzel. Jean Bürzel, geboren in den 1950er Jahren, ist eine amerikanische Schriftstellerin. Ihr Debütroman Die Penderwicks erhielt bereits kurz nach seinem Erscheinen zahlreiche Auszeichnungen. Die Penderwicks-Reihe wurde als Hörbuch von der Schauspielerin Sascha X gelesen. Und sie ist auch die Sprecherin dieses neuen Kinderromans mit dem Titel Gwen und die Bibliothek der Wunder. Dorothy Meyer-Karwick, wer ist denn diese Gwen?
1: Ja, Gwen ist ein 11-jähriges Mädchen, das in den USA lebt, eher schüchtern ist und es bislang im Leben nicht so leicht hatte.
0: Warum?
1: Ja, Vater und Mutter haben sich scheiden lassen und schon mehrere neue Partner gehabt. Und Gwen fühlt sich sowohl bei der Mutter als auch beim Vater, ja, wie so das fünfte Rad am Wagen. Sie schieben die Tochter auch so zwischen sich hin und her, so auch in diesem Sommer. Und dazu hören wir gleich mal in den ersten Ausschnitt.
2: Ihr Vater parkte sie einfach bei ihrem Großonkel, anstatt sie bei sich in St. Louis aufzunehmen. Jetzt sei er mal dran, hatte ihre Mutter gesagt. Und so war es auch geplant gewesen. Bis vor ein paar Tagen, als er ohne Vorwarnung verkündete, er hätte sich von seiner aktuellen, dritten Frau getrennt und solange er keine neue Wohnung hätte, müsste Gwen bei ihrer Mutter bleiben. Aber Gwens Mutter wollte mit ihrem neuen Freund nach Costa Rica gehen, wo sie eine Farm aufziehen wollten oder sowas. Es hatte alles etwas vage geklungen. Niemand, nicht einmal Gwen selbst, fand, dass Gwen mitkommen sollte. Da brachte ihr Vater seinen Onkel Matthew ins Spiel. Wieso der überhaupt bereit war, Gwen aufzunehmen, war ein Rätsel. Er lebte allein, seine Frau war gestorben, seine Tochter schon über 20. Ein fremdes Mädchen musste ein Eindringling in seinem Leben sein. Gwens Vater zuliebe machte er es sicher nicht. Sie hatten sich seit vielen Jahren nicht gesehen und konnten sich nicht besonders gut leiden. Diese Tatsache, dass sie sich nicht mochten, stimmte Gwen ein kleines bisschen optimistisch. Die Leute, die ihr Vater mochte, guckten endlos Sportübertragungen im Fernsehen. Und wenn ihre Mannschaft verlor, brüllten sie herum und warfen mit leeren Bierdosen.
1: Ja, das hört sich natürlich wirklich nicht so gut an. Ja, und da hörten wir Sascha X als Interpretin, die, obwohl ja jetzt auch schon ein bisschen älter, so eine richtige Jungmädchenstimme hat und damit sehr passend ist für die 11-jährige Gwen.
0: Und diese Gwen soll jetzt also bei ihrem Großonkel Matthew geparkt werden, wie wir gerade erfahren haben. Das klingt ja schon erstmal nach einer Notlösung.
1: Ja, aber es entpuppt sich als absoluter Glücksfall, denn dieser Matthew ist super nett und warmherzig und hat auch noch eine Hündin, Pumpkin. Das ist zwar eher ein hässlicher Hund mit recht schlechten Manieren, aber doch insgesamt auch ein sehr lieber Hund, den Gwen dann sehr schnell in ihr Herz schließt.
0: Also dann doch ein guter Start für Gwen.
1: Genau, ja. Und dann erfährt Gwen auch noch, dass es eine Bibliothek in dem Ort gibt, die ihren Nachnamen trägt, die MacKinnon-Bibliothek. Ihr Vorfahre David MacKinnon hat sie errichtet. Das war ein Schotte. Ja, und darin gibt es eine der ersten Kinderbibliotheken des Landes, entworfen von Davids Schwester Charlotte. Und diese Charlotte soll als gütiger Geist immer noch dort zu Hause sein.
0: Ein gütiger Geist. Ja, und jetzt kommt wohl der zweite Teil des Titels ins Spiel, Gwen und die Bibliothek der Wunder.
1: Genau, gleich am nächsten Tag besucht Gwen die Bibliothek. Sie ist nämlich auch sehr lesebegeistert, nimmt auch Pumpkin gleich mit. Und dort hängt in der Bibliothek natürlich auch ein Gemälde von dieser Charlotte MacKinnon. Ein kleineres Mädchen, Julia, spricht Gwen dann an und erzählt von einem Wesen, Gib. Ein Wesen, das Gwen nicht sehen könne, da sie schon zu alt dafür sei. Aber als Gwen meint, dass das wohl ihr unsichtbarer Freund sei, also eine Fantasiefigur, protestiert Julia.
2: Gib ist echt. Er ist ein Laduca. Vor langer Zeit hat Charlotte seinen Clan mit dem Schiff aus Schottland hierher gebracht und sie wohnen immer noch in der Bibliothek. Die Charlotte auf dem Gemälde? Gwen war beeindruckt von Julias Erfindungsgabe. Dann gibt es noch mehr von diesen Laducas? Nicht Laducas. Sie heißen Laduken. Ein Laduca, viele Laduken.
1: Ja, man merkt, da wird es dann sehr fantasievoll in dieser Geschichte. Diese Laduken sollen ca. 20 cm groß sein und Flügel haben, sagt auch die Bibliothekarin Miss Lexi, die aber auch glaubt, das hätten sich die Kinder halt so ausgedacht. Und dann am nächsten Tag sieht aber auch Gwen drei dieser Wesen. Es sind Gib, Bellet und der kleine Abarisruk von einem anderen Clan der Laduken. Gib und Bellet erklären Gwen, sie sei eine Qualba.
2: Eine Qualba ist das Menschenmädchen, das einem Laduken-Clan in schweren Zeiten hilft. Die Position wird weiter vererbt. Unsere Qualba ist immer eine McKinnon. Und eine Heldin, sagte Bellet. So wie du. Ich? Gwen konnte vielleicht akzeptieren, dass die Laduken echt waren. Aber unmöglich konnte sie eine Art Heldin sein. Gwen Allison, nur Qualban können die Laduken noch sehen und hören, wenn sie älter als 6 sind, sagte Gib. Da du uns sehen und hören kannst, musst du eine Qualba sein.
1: Ja, und Anne McKinnon ist sie ja auch. Die gegenwärtige Qualba ist Nora, die Tochter von Gwens Großonkel Matthew. Die ist aber schon 27 und daher muss Gwen jetzt in einem geheimnisvollen Ritual deren Rolle übernehmen, zumal gerade eine schwierige Aufgabe für die Laduken ansteht.
0: Was ist das denn für eine schwierige Aufgabe?
1: Ja, es geht um den realen Umbau der Bibliothek, wobei durch Bauarbeiter auch Nester der Laduken zerstört werden könnten. Die Laduken müssen daher umziehen zu einem anderen Clan, dem von dem Findel-Laduken Abarisruk. Gwen muss also erst einmal ein recht gefährliches Ritual meistern, um als Qualba anerkannt zu werden. Dabei geht es darum, ihre größte Angst, die Höhenangst, zu überwinden. Und dann muss sie die Laduken mit dem anderen Clan in einem anderen alten Gebäude versöhnen, damit die Laduken ein neues Zuhause bekommen.
0: Also wir haben es hier mit einem Fantasy-Roman zu tun, steckt ja auch im Titel schon drin, Bibliothek der Wunder, aber gemischt mit den familiären Problemen der kleinen Gwen. Was meinen Sie, ist das eine gute Mischung?
1: Also ich finde schon, das geht gut zusammen, zumal Fantasy-Romane bei Kindern und Jugendlichen ja auch sehr beliebt sind. Da geht es wie im Märchen um Fabelwesen und herausfordernde Aufgaben, die gemeistert werden müssen. So ist es eben auch hier. Und dieser Part wird von Sascha X mit sehr großem Stimmeneinsatz gelesen.
0: Und wie geht es mit dem Erzählstrang mit Gwen und ihrem Onkel Matthew weiter?
1: Ja, auch da gibt's noch Verwicklungen. Also Gwens Vater wollte seine Tochter erst nur für 2 Wochen bei Matthew parken. Dann ruft er an, es sollen doch 4 Wochen werden. Beim erneuten Anruf sind es dann nur noch knapp 2 Wochen. Also er kann Gwen nämlich als Babysitter gut gebrauchen für das Kind seiner Freundin. Und dieses Hin und Her ist für Gwen schon sehr belastend. Diese Passagen werden von Sascha X deutlich zurückhaltender und sensibel gelesen, was ich auch sehr gut finde. Zum Glück erweisen sich dann aber Großonkel Matthew und seine Tochter Nora als wirklich herzensgute Menschen und so geht auch dieser Teil für die kleine Gwen absolut zufriedenstellend aus. Und diese Mischung aus Fantasy und familiären Problemen, die machen diese Geschichte eben aus. Und sie hat der Jury der H2-Hörbuchbestenliste so gut gefallen, dass sie sie im Oktober auf den 2. Platz der Bestenliste für Kinder und Jugendliche setzten.
0: Vielen Dank, Dorothee Meyer-Karweg. Gwen und die Bibliothek der Wunder, so heißt das Hörbuch von Jean Börzel, gelesen von Sascha X. Es gibt das Hörbuch digital, 9 Stunden, 18 Minuten Laufzeit zum Preis von knapp 21 Euro und empfohlen für alle ab 10 Jahren. Erschienen ist das Hörbuch im Verlag Hörbuch Hamburg im Label Silberfisch. Gleich haben wir wieder ein Hörrätsel für Sie, vorher aber noch Musik von Georg Friedrich Händel. Aus der Wassermusik hören Sie die Bourée und das Boston Baroque spielt hier unter Leitung von Martin Perlman.

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1: In unserem vorigen Hörrätsel fragten wir Sie nach Juli C. Sie hörten einen Auszug aus Über Menschen, gelesen von Anna Schut. Der Roman ist als vollständige Lesung bei DHV, der Hörverlag, erschienen. Und wie immer haben wir 3 Hörbuchexemplare verlost, die sich auf dem Weg zu den Gewinnerinnen und Gewinnern befinden. Heute suchen wir einen besonderen Science-Fiction-Autor. 1921 in Lemberg geboren, studierte er Medizin und arbeitete nebenbei in verschiedenen Berufen. Es verschlug ihn nach Krakau, wo er als freier Mitarbeiter für die Zeitschrift Literarisches Leben tätig war. Neben seinen bekannten Science-Fiction-Romanen verfasste er wissenschaftliche Texte und erhielt zahlreiche Preise, unter anderem den Kafka-Literaturpreis und das Goldene Verdienstkreuz der Republik Polen. Die Geschichten des Autors sind als unterhaltsame Lektüre gedacht, werden aber von einem wissenschaftlichen Fundament getragen. In ihnen spiegelt der Autor unsere moderne Gesellschaft und stellt sozialkritische Fragen. Der Autor verstarb 2006 mit 84 Jahren. Hören Sie nun einen Ausschnitt aus einem Roman aus dem Jahr 1961. Ein Psychologe befindet sich in einer Raumkapsel, die auf dem Weg zu einem Planeten ist, der fast vollständig mit Wasser bedeckt ist. Er hat den Auftrag, die dort stationierte Mannschaft psychologisch zu betreuen, da seltsame Dinge geschehen sind. Es liest Detlef Bierstedt.
2: Der Himmel in dieser Gegend der Galaxis sagte mir nichts. Ich kannte auch nicht eine Konstellation. Im schmalen Fenster war andauernd funkenblitzender Staub. Ich wartete, wann sich der erste Stern eintrüben sollte. Ich gewahrte es nicht. Sie wurden nur schwächer und schwanden, verschwammen im immer röteren Grund. Ich begriff, dass ich schon in den äußersten Schichten der Lufthülle war. Steif, in die pneumatischen Polster eingemummt, konnte ich nur geradeaus schauen. Noch immer war kein Horizont da. Ich flog und flog und spürte es gar nicht, nur dass meinen Körper langsam schleichend Gluthitze überflutete. Draußen regte sich leises, durchdringendes Zwitschern, wie von Metall über nasses Glas. Ohne die Ziffern, die im Fensterchen des Kontrollanzeigers sprangen, hätte ich mir gar nicht klar gemacht, wie jäh ich fiel. Sterne waren nicht mehr da. Rostrote Helle füllte das Sichtfenster aus. Ich hörte den eigenen Puls schwer gehen, das Gesicht brannte. Im Nacken spürte ich den kalten Luftzug von der Klimaanlage. Ich bedauerte, dass es mir nicht geglückt war, den Prometheus noch zu sehen. Er muss schon außer Sichtweite gewesen sein, als die automatische Vorrichtung das Sichtfenster öffnete. Die Kapsel zuckte einmal und noch einmal, vibrierte unerträglich. Dieses Zittern ging durch alle Isolierhüllen, durch die Luftpolster und drang tief in meinen Körper.
1: Soweit der Ausschnitt, und wir möchten jetzt wissen, welchen polnischen Science-Fiction-Visionär suchen wir heute? Wenn Sie es wissen, dann können Sie uns anrufen unter 069 155 60 12. Eine Stunde lang ist das Telefon freigeschaltet. Hier nochmal die Nummer 069 155 60 12. Oder Sie schreiben uns an hr2 Kultur 60 222 Frankfurt am Main. Sie können auch eine Mail schicken an hr2@hr.de. Und bitte das Stichwort nicht vergessen, das lautet Hörrätsel. Der Einsendeschluss ist der kommende Dienstag. Damit sind wir am Ende der Hörbuchzeit angelangt. Die Hörbuchzeit gibt es jetzt übrigens freitags immer nach den 16 Uhr Nachrichten. Das ist neu. Und wie gewohnt die Wiederholung samstags um 12 Uhr. Und natürlich finden Sie die Hörbuchzeit auch weiterhin im Podcast-Angebot von hr2.de und in ARD Sounds. Und es verabschieden sich für heute
3: Dorothee Meyer-Karweg
1: und Christiane Hillebrand.

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6: 13 Uhr. Zentraler Festakt zum Tag der Deutschen Einheit in Bremen. Emirate gehen von versuchten Terrorakt auf Fly-Dubai-Flug aus. DFB 11 absolviert Abschlusstraining vor Spiel gegen Griechenland. Das Wetter meist sonnig und trocken bis 23 Grad. Mein Name ist Kerstin Speth. In Bremen findet gerade der zentrale Festakt zum Tag der Deutschen Einheit statt. Bundespräsident Steinmeier wies in seiner Rede darauf hin, dass die Wiedervereinigung vor 36 Jahren ein Glücksmoment gewesen sei.
7: Die erste friedliche Revolution in Deutschland, eine Revolution für Freiheit und Demokratie. Niemals, niemals, liebe Gäste, dürfen die Herausforderungen der Gegenwart, und die sind nicht klein, diesen Glücksmoment in der deutschen Geschichte verdrängen. Niemals dürfen wir diesen Moment in Vergessenheit geraten lassen. Vergessenheit wäre Verrat.
6: Seit gestern findet in Bremen außerdem ein dreitägiges Bürgerfest mit Musik, Theater und Diskussionsrunden statt. Etwa 400.000 Menschen werden erwartet. Nach der Gewalttat auf einem Fly-Dubai-Flug nach Tel Aviv gehen Ermittler in den Vereinigten Arabischen Emiraten von einem versuchten Terrorakt aus. Die Generalstaatsanwaltschaft teilte mit, der Co-Pilot habe den Piloten mit einer Axt angegriffen, die sich für Notfälle im Cockpit befindet. Er habe so versucht, die Kontrolle über das Flugzeug zu übernehmen, in dem vor allem israelische Passagiere waren. In Deutschland öffnen heute hunderte Moscheen ihre Türen für Besucher, auch in Hessen. Gemeinden laden dazu ein, den Islam näher kennenzulernen. HR-Reporter Wolfgang Hettfleisch.
8: Von Darmstadt über Marburg bis Kassel. Hier können Besucherinnen und Besucher bei den Gebeten dabei sein, an Führungen teilnehmen und bei einer Fragerunde Einblicke in den muslimischen Glauben erhalten. Der Tag der offenen Moschee soll dazu beitragen, ins Gespräch zu kommen und auch mögliche Vorurteile abzubauen. Der Zentralrat der Muslime in Deutschland wählte bewusst den Tag der Deutschen Einheit als Datum, um die Zugehörigkeit der Muslime zur deutschen Gemeinschaft hervorzuheben.
6: Bundeswirtschaftsministerin Reiche sieht die Energieversorgung in Deutschland gesichert, trotz der Entscheidung der G7-Staaten, Millionen Barrel Rohöl und Diesel freizugeben. Reiche sagte der deutschen Presseagentur, für die Versorgung bleibe ausreichend viel im System. Die Freigabe bringe ein zusätzliches Angebot auf die angespannten Märkte. Vor dem vierten Spiel in der Nations League morgen hat die deutsche Fußballnationalmannschaft ein letztes Mal gemeinsam in Herzogenaurach trainiert. Für das Rückspiel gegen Griechenland deuten sich erneut mehrere Wechsel an. ARD-Sportreporter Philipp Weißkirch.
9: Alle 23 Spieler machen bei der Einheit unter grauem Himmel mit. Auch Neuling Felix Keidel aus Elversberg, der für den abgereisten Serge Gnabry ins Aufgebot rückt. Am Nachmittag verlässt das DFB-Team dann Herzogenaurach und fährt mit dem Bus nach Nürnberg. Von dort geht es mit dem Flieger nach Griechenland zum Spielort Thessaloniki. Gut möglich, dass Klopp sein Casting fortsetzt und die Startelf großzügig umbauen wird. So könnte Finn Dahmen ins Tor rücken und Lennart Kahl auf dem Flügel für Gnabry spielen.
6: Erste Pole-Position für Max Verstappen in dieser Saison. Der viermalige Formel-1-Weltmeister hat im Red Bull das Qualifying für den Großen Preis von Malaysia gewonnen. Zweiter wurde Lewis Hamilton im Ferrari vor Mercedes-Pilot Kimi Antonelli. Das waren die Nachrichten. Das Wetter. Wenn sich letzte Nebelfelder aufgelöst haben, wechseln sich Sonne und Wolken ab bei Temperaturen zwischen 18 Grad im Upland und bis zu 23 Grad in Südhessen. In der kommenden Nacht ist es anfangs klar, teils bildet sich Nebel. Es kühlt ab auf 11 bis 5 Grad. Morgen wird es ähnlich wie heute bei 17 bis 22 Grad. Die weiteren Aussichten am Montag und Dienstag weiter ruhiges Herbstwetter mit anfangs Nebel, später Sonnenschein und teils Wolken. Es ist 1:04.
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10: Herzlich willkommen dazu, sagt Bastian Korff. 1876 erschien in Paris die Verssammlung La Chanson de Gueux des französischen Dichters Jean Richepin, die aufgrund ihrer derben Sprache und der unverblümten Darstellung des Lebens der unteren sozialen Schichten sofort verboten worden ist. Richepin musste sogar ins Gefängnis und später eine Geldstrafe zahlen. Der Titel der Sammlung, das Lied der Bettler, war also entschieden ernst gemeint. Und wer ist der König der Bettler? Natürlich der Dichter, nachzulesen in der Ballade du Roi de Gueux, hier vertont von Christophe Bourdoiseau.

Kommt zu mir, ihr Schabracken, ihr Musettspieler, ihr Faulenzer, ihr Halunken und Dirnen, ihr Haufen von Herumtreibern. Ich stamme aus demselben Land wie ihr. Der Dichter ist der König der Bettler. Christophe Bourdoiseau hat hier ein Gedicht von Jean Rochepin gesungen, zu finden auf dem Album La Mort du Loup von 2010, auf dem der Chansonnier sich übrigens vor allem französische Lyrik des 19. Jahrhunderts vorgenommen hat. Von Frankreich geht's jetzt nach Brasilien. Von dort stammt Adriana Calcagnotto, Tochter eines Jazzschlagzeugers und einer Tänzerin, aufgewachsen also in einer künstlerisch geprägten Familie. Schon früh begann sie mit dem Gitarrespielen und sang zunächst in Kneipen und kleinen Theatern ihre Songs. Der Durchbruch kam dann 1991, als sie gleich für ihr erstes Album einen Preis als weibliche Neuentdeckung des Jahres bekommen hat. Inzwischen ist sie auch international ein Star der Musica Popular Brasileira. Der folgende, nachdenkliche Song stammt aus dem Jahr 2023 und beschäftigt sich mit einer Trennung. Ich werde mir einen neuen Traum suchen. Ich werde mich von dir lösen und die Pläne mitnehmen, die ich jahrelang gehegt habe. Ich werde meine Einsamkeit hinter mir lassen und weitergehen. Denn der Weg entsteht durch das Gehen.

Musik aus dem 15. Jahrhundert ist das gewesen, von Pierre de la Rue, gesungen vom Hilliard Ensemble und kombiniert mit den Saxophonklängen von Jan Garbarek. Und das hätte vorher vermutlich keiner gedacht, dass Saxophon und Vokalmusik aus dem Mittelalter so wunderbar zusammen funktionieren. 1993 hatte Manfred Eicher, Gründer und Produzent des ECM-Labels, die Idee, das englische Hilliard Ensemble und den norwegischen Saxophonisten Jan Garbarek zusammenzubringen. Das Treffen fand statt in einer, wie zu hören, halligen Kirche im österreichischen Kloster St. Gerold. Das Hilliard Ensemble sang mittelalterliche Motetten und der Saxophonist improvisierte dazu. Officium hieß das Album und es wurde ein Riesenerfolg, dem noch weitere gemeinsame Projekte folgen sollten. Hier ist die Hörbar in HR2 Kultur, jetzt mit Musik aus Simbabwe. Anfang der 2000er Jahre, da gründete sich dort die Band Mokomba und unterhält uns seitdem mit einem energiegeladenen Mix aus traditionellen afrikanischen Klängen, Pop, Funk und Reggae. Internationales Aufsehen erregte das Sextett spätestens mit ihrem Album Rising Tide aus dem Jahr 2012. Daraus gibt's jetzt Misozi, das bedeutet in der Tonga-Sprache Tränen. Und da Mokomba oft in dieser Bantu-Sprache singt, könnte das auch hier passen. Allerdings widerspricht dem ein wenig die eigentlich gute Laune, die der Song ausstrahlt. Ich kann also an dieser Stelle nur spekulieren und hoffen, dass das hinkommt, wozu aber wiederum die Nummer danach passt vom Pianisten Paul Hankinson, denn die trägt den wunderschönen Titel Hope is the thing with feathers. Die Hoffnung ist dieses Ding mit den Federn.

What in the world is a Monkey Bob? Fragten hier Lord Mouse and the Calypso Cats. Und was immer der Monkey Bob nun sein mag, die Musik und das Stichwort Calypso machen es klar, wir sind in der Karibik gelandet. Denn von eben dort, genauer gesagt Trinidad, nahm der Calypso seinen Ausgang. Diese spaßige Band hier kam allerdings von ganz woanders, aus Berlin. Die Band gibt's schon länger nicht mehr. Sie haben aber immer von sich behauptet, sie seien eine 17-köpfige Band aus 17 Nationen. Das können wir jetzt nicht mehr nachprüfen, aber sicher ist, dass auch der Titel vor Monkey Bob mit einem Tier zu tun hatte, denn das war The Braying Mule, das schreiende Maultier, Filmmusik von Ennio Morricone zum Western, ein Fressen für die Geier aus dem Jahr 1970. Und im Original hat es das Tierchen sogar bis in den Titel des Films geschafft, Two Mules for Sister Sarah. Wenn das jetzt alles zu schnell gegangen ist mit den Namen, Sie können alles nochmal nachschauen auf unserer Playlist im Internet. 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Die heutige Sendung geht zu Ende mit Musik von und mit dem Jazzgitarristen Peter Autschbach, prominent mit dabei an der Hammond-Orgel Barbara Dennerlein. Mein Name ist Bastian Korff, Markus Hürtgen hat die Musik zusammengestellt und wir wünschen ein schönes Wochenende.

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1: 14 Uhr. Zentraler Festakt zum Tag der Deutschen Einheit in Bremen. Emirate gehen von versuchtem Terrorakt auf Fly-Dubai-Flug aus. DFB 11 absolviert Abschlusstraining vor Spiel gegen Griechenland. Das Wetter meist sonnig und trocken, 18 bis 23 Grad. Mein Name ist Mike Oeske. In Bremen findet gerade der zentrale Festakt zum Tag der Deutschen Einheit statt. In seiner Rede hat Bundespräsident Steinmeier vor einem Scheitern der Demokratie gewarnt und zum Kampf gegen Falschinformation und Extremismus aufgerufen.
2: Behaupten wir uns gegen diese Flut der Manipulation und der Lügen, und ich bin sicher, wir können das. Unsere Demokratie steht nicht zum Verkauf, sie liefert sich ihren Feinden nicht aus. Wir sind stärker als die Niedertracht. Wir sind stolz auf unseren Rechtsstaat. Wir stehen zusammen. Unser Deutschland ist ein gutes Land. Sorgen wir dafür, dass es so bleibt.
1: Die russische Armee hat eine weitere wichtige Brücke in der ukrainischen Hauptstadt Kiew angegriffen. Wie Bürgermeister Klitschko mitteilte, musste die Brücke wegen Schäden an Fahrbahn und Oberleitung gesperrt werden. Aus der Nachrichtenredaktion Christoph Johansen.
3: Seit Tagen weitet Russland seine Angriffe auf die ukrainische Infrastruktur aus. Zuletzt hat die Armee mehrere Brücken über den Dnipro in Kiew ins Visier genommen. Russland macht geltend, die Brücken würden auch für den Transport von Soldaten und militärischer Ausrüstung genutzt. Gleichzeitig meldet die russische Armee weitere Geländegewinne im Osten der Ukraine. Die Angaben lassen sich nicht unabhängig überprüfen. Und auch die Ukraine setzt ihre Drohnenangriffe auf Russland fort.
1: Nach der Gewalttat auf einem Fly-Dubai-Flug nach Tel Aviv gehen Ermittler in den Vereinigten Arabischen Emiraten von einem versuchten Terrorakt aus. Die Generalstaatsanwaltschaft teilte mit, der Co-Pilot habe den Piloten mit einer Axt angegriffen, die sich für Notfälle im Cockpit befindet. Er habe so versucht, die Kontrolle über das Flugzeug zu übernehmen, in dem vor allem israelische Passagiere saßen. US-Medien berichten außerdem, dass der Co-Pilot im Oman nicht mehr fliegen durfte, wegen extremistischer Ansichten. Bundeswirtschaftsministerin Reiche sieht die Energieversorgung in Deutschland gesichert, trotz der Entscheidung der G7-Staaten, Millionen Barrel Rohöl und Diesel freizugeben. Reiche sagte der deutschen Presseagentur, für die Versorgung bleibe ausreichend viel im System. Die Freigabe bringe ein zusätzliches Angebot auf die angespannten Märkte. Vor dem vierten Spiel in der Nations League morgen hat die deutsche Fußballnationalmannschaft ein letztes Mal gemeinsam in Herzogenaurach trainiert. Für das Rückspiel gegen Griechenland deutet sich erneut mehrere Wechsel an. ARD-Sportreporter Philipp Weißkirch.
4: Alle 23 Spieler machen bei der Einheit unter grauem Himmel mit. Auch Neuling Felix Keidel aus Elversberg, der für den abgereisten Serge Gnabry ins Aufgebot rückt. Am Nachmittag verlässt das DFB-Team dann Herzogenaurach und fährt mit dem Bus nach Nürnberg. Von dort geht es mit dem Flieger nach Griechenland zum Spielort Thessaloniki. Gut möglich, dass Klopp sein Casting fortsetzt und die Startelf großzügig umbauen wird. So könnte Finn Dahmen ins Tor rücken und Lennart Kahl auf dem Flügel für Gnabry spielen.
1: Erste Pole Position für Max Verstappen in dieser Saison. Der viermalige Formel-1-Weltmeister hat im Red Bull das Qualifying für den Großen Preis von Malaysia gewonnen. Zweiter wurde Lewis Hamilton im Ferrari vor Mercedes-Pilot Kimi Antonelli. Das waren die Nachrichten. Das Wetter, oft scheint die Sonne und die Höchstwerte liegen bei 18 Grad im Upland bis 23 Grad in Südhessen. In der Nacht ist der Himmel oft klar und die Luft kühlt ab auf 11 bis 5 Grad, örtlich bildet sich Nebel. Morgen ist es erst noch neblig trüb, später wechseln sich Sonne und Wolken ab und am Nachmittag kann es im Süden etwas regnen. Die Höchstwerte morgen 18 bis 22 Grad. Die weiteren Aussichten am Montag und Dienstag erst Nebel, dann sonnig bei ähnlichen Temperaturen. Die Zeit 14.04 Uhr.
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5: Mit Christiane Kreiner. Heute erinnern wir an einen ganz besonderen Menschen, Karl Corino. Er war Robert-Musil-Experte, Rundfunkjournalist, Literaturkritiker, Schriftsteller, Übersetzer, Lyriker und unser Kollege. Seit 1970 war Karl Corino als Redakteur in der Literaturabteilung des Hessischen Rundfunks tätig und von 1985 an deren Leiter bis 2002. Er schuf und moderierte das Kulturmagazin Transit, Kultur in der DDR. Und das von 1973 bis 1990. Er kannte die Kulturszene der DDR. Auf zahlreichen Reisen interviewte er Kulturschaffende. Viele Schriftstellerinnen und Schriftsteller aus dem Osten kamen in seiner Sendung zu Wort. Christa Wolf, Sarah Kirsch, Rainer Kirsch, Volker Braun, Rainer Kunze und Ulrich Blensdorf zum Beispiel. Karl Corino ist am 8. September im Alter von 83 Jahren gestorben. Wir erinnern an ihn mit seiner Sendung Transit vom 3. Oktober 1973.

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1: Guten Abend, verehrte Hörer. Zu unserem Magazin Transit Kultur in der DDR wie immer herzlich willkommen. Sie werden sicher schon längst wissen, wer da die Türe aufgemacht hat. Es war Wolf Biermann, von dem gerade hier in der Bundesrepublik eine neue Schallplatte erschienen ist. Warte nicht auf bessere Zeiten. Lied von den bleibenden Werten hieß das Lied, das er sang. Der Titel ist eine listige Anspielung auf die Werke des kulturellen Erbes, die in der DDR gefördert werden und sogar eingeführt werden dürfen. Letzteres ist freilich Zukunftsmusik. Biermanns Arbeiten bleiben für absehbare Zeit, was das sozialistische Lager angeht, exterritorial. Sie werden heute Abend noch den einen oder anderen Titel von Biermann hören. Die zentralen Themen sind jedoch drei Interviews mit den Schriftstellern Ulrich Plenzdorf und Volker Braun sowie mit dem Komponisten Udo Zimmermann. Am Schluss steht eine Glosse über die Vertretung der DDR auf dem Philosophenkongress in Varna. Nun gleich zu unserem ersten Interview. Mit Ulrich Plenzdorf, so meinte der westdeutsche Kritiker Fritz J. Radatz, beginne eine neue Epoche der DDR-Literatur. Die neuen Leiden des jungen W. in einer Prosa und einer Bühnenfassung machten Plenzdorf rasch über die Grenzen der DDR hinaus bekannt. Nach der westdeutschen Erstaufführung in West-Berlin hatte das Stück nun auch in den Münchner Kammerspielen Premiere. Der Autor durfte in die bayerische Hauptstadt reisen und stellte sich nach der Generalprobe meinen Fragen. Die Hintergrundgeräusche vom Abbau des Bühnenbildes bitte ich Sie zu entschuldigen. Herr Plenzdorf, Ihr Eintritt in die Literatur war ebenso spät wie furios. Wahrscheinlich hängt beides mit dem Film zusammen.
2: Da mögen Sie recht haben, wenn man Eintritt in die Literatur definiert mit Eintritt in die Prosa, dann war er, weiß Gott, spät. Aber Szenarien schreiben für Filme ist ja letztendlich auch literarische Arbeit, glaube ich jedenfalls. Und das hat allerdings schon relativ früh stattgefunden, abgesehen davon, dass ich immer ein Spätentwickler war. Also ich schreibe für den Film seit 64 und das sind ja dann mittlerweile nun auch schon 10 Jahre.
1: Herr Plenzdorf, wie sehen Sie das Verhältnis von Film und Literatur? Hat es einen Einfluss auf Ihre Prosa, dass Sie so viele Filmszenarien geschrieben haben? Hängt die Direktheit, die Plastizität Ihrer Prosa damit zusammen?
2: Viele sagen, dass also gerade hier an den Leiden abzulesen wäre, vor allen Dingen an der Bühnenfassung, dass da Filmerfahrung bei mir vorliege. Und das ist wahrscheinlich der Fall, abgesehen davon, dass die ganze Angelegenheit ursprünglich ohnehin ein Filmprojekt war, das nicht zustande kam. Und dann einfach von mir fürs Theater, was heißt einfach, so einfach war es nicht, aber jedenfalls fürs Theater umgeschrieben wurde, nachdem ich vorher schon eine Prosafassung geschrieben habe, die erschienen ist bei Surkamp. Auf die Art und Weise kommt natürlich und ist Film in die ganze Angelegenheit reingekommen. Was Direktheit und Plastizität anlangt, das ist für mich schwer ermessbar. Das ist so eine Art zu schreiben, die ich in den letzten Jahren, bevor ich das schrieb, ein wenig trainiert hatte, auch gegenüber dem Publikum. Also ich hatte schon mehrere Versuche im Film her, zum Beispiel also mit Alltagssprache oder mit Jargon oder wie man das nennen will, gemacht und erlebt, dass man sehr gut an die Leute damit rankam und darauf läuft es ja letztendlich hinaus in diesem Gewerbe nicht. Man muss ran an die Leute. Scheint mir, ich bin nicht zufrieden, wenn ich also für 20 Kumpels schreibe, was nicht heißt, dass ich nicht glaube, dass man auch gelegentlich mal für 20 Kumpels schreiben muss, aber das ist, glaube ich, nichts für die Dauer.
1: Rein praktisch zu Ihrer Arbeitsmethode. Entstehen Ihre Texte an der Schreibmaschine oder arbeiten Sie viel mit dem Kassettenrekorder à la Vibo?
2: Einen Kassettenrekorder besitze ich erst seit etwa einem Jahr und benutze ihn vorwiegend, um Musik zu hören, die ich will und nicht aufs Rundfunkprogramm angewiesen zu sein. Ich habe nie mit irgendwelchen anderen Hilfsmitteln als Schreibmaschine gearbeitet, nie Notizen gemacht oder was, nicht meine Art. Nur bin ich daran gewöhnt, und das kommt nun auch wieder vom Film her, in Stufen zu schreiben. Dort schreibt man ja jedenfalls bei uns erst 3 Seiten, dann 30 Seiten, dann 70 Seiten und dann erst das Szenario, nicht? Das ist die letzte Stufe und das ist so meine Art zu arbeiten geworden, auch in dem Fall hier. Das Tonband wird bei mir einfach davon ersetzt, dass ich ein ziemlich normales Leben führe mit einer ziemlich großen Familie und einfach gezwungen bin, ständig unter Leuten zu sein. Also ich lebe in einem ganz normalen Wohnhaus und kenne ziemlich viele Leute vom Sehen und auch mehr als vom Sehen. Und so zieht das dann seine Kreise. Bin auch nie richtig aus Berlin rausgekommen und höre also bestimmte Dinge und Nuancen, die sich im Laufe der Zeit ändern. Das scheint eben einfach bei mir hängen zu bleiben. Jedenfalls ist tatsächlich nichts von mir gespeichert worden auf technischen Wegen.
1: Ihr Kollege Volker Braun meint, die Alltagssprache funktioniere nicht auf der Bühne. Auf der Bühne brauche man eine gewisse Überhöhung, eine gewisse Stilisierung. Was halten Sie davon?
2: Ich glaube, dass es mit der von mir hier gewählten Alltagssprache ja auch ihre Bewandtnis hat. Das ist ja auch nicht einfach der pure Vorgang. Dort ist die Sprache im Leben und ich habe sie nun genommen und auf die Bühne oder in die Literatur verpflanzt, ohne dass ich wahrscheinlich selber ganz genau immer sagen kann, wo und an welchen Stellen überhöht wird von mir. Sind doch viele der Meinung, dass da Überhöhung stattgefunden hat und das wird wohl auch tatsächlich der Fall sein. Also nehmen wir mal an, die vielen Wiederholungen, die eine Rolle spielen. Ich glaube, das ist auch eine Art und Weise zu überhöhen. Allerdings eine ganz andere Art und Weise, als die Volker Braun drauf hat. Ne?
1: Sie legen es mehr auf Understatement als auf Pathos an.
2: Ja, da wird etwas dran sein. Man kann auch gar nicht, wenn man einen solchen Gegenstand, einen solchen Jungen zum Gegenstand hat, kann man, glaube ich, jedenfalls bin ich nicht dazu in der Lage, darüber wegzusehen, welche Haltung Leute in seinem Alter heute zur Sprache haben. Das kann man nicht, davon kann man einfach nicht abstrahieren, glaube ich, scheint mir.
1: Wenn man die beiden letzten Fassungen miteinander vergleicht, die In Sinn und Form von Dezember 1972 und die Buchfassung, dann stellt man fest, dass Sie an dem Text noch gearbeitet haben. Das bezieht sich auf Mikrodetails, meinetwegen, dass Sie bestimmte Kraftausdrücke wie Futchen durch harmlosere wie Apparat ersetzen. Man stellt aber auch fest, dass sich der Tenor des Ganzen etwas geändert hat. In der Fassung aus Sinn und Form ist der Held ja posthum noch zum Helden der sozialistischen Produktion avanciert. Sein Gerät kommt ja doch noch zum Klappen. In der Fassung, die gedruckt worden ist im Hinsdorf Verlag und im Surkamp Verlag und die jetzt auch gespielt wird, steht Vibo am Schluss ja als ganz gescheitert da, sowohl was die Produktion angeht, wie auch im privaten Bereich.
2: Ja, er steht nicht, glaube ich, nicht als ganz gescheitert da. Es wird offen gelassen. Hätte es was werden können oder hätte es nichts werden können, das ist nicht mehr zu rekonstruieren. Aber ich glaube, es ist, steht 50-50. Es hätte gut, seine Idee hätte vielleicht wirklich gut sein können oder sie hätte eben nicht gut sein können. Das ist einer der Unterschiede gegenüber der Sinn- und Formfassung, die Sie ja hier richtig wiedergegeben haben. Mein Gedanke war einfach, dass das ein Zacken zu viel war. Ich glaube, man durfte ihn nicht so aufs Podest heben. Das gefiel mir dann im Laufe der Arbeit einfach nicht mehr so gut.
1: Eines Ihrer wesentlichen Themen ist das Verhältnis von Individuum und Gesellschaft. Auch in Ihrem Film Paul und Paula ist dieses Problem thematisiert. Und dieser Film endet ja tragisch, wenn man diese altmodische Vokabel benutzen will. Da liebt ein Mann in gehobener, guter Position eine alleinstehende Mutter von zwei Kindern, die auch ihrerseits empfindet, dass er ihre große Liebe ist. Sie will um jeden Preis ein Kind von ihm, auch um den Preis, dass sie dabei stirbt. Der Effekt für die Gesellschaft ist dabei, dass sie sich individuell verwirklicht, aber um den Preis der letzten ausschließlichen Verweigerung. Nun haben Sie ein neues Projekt vor, eine Theaterfassung von Günter de Bruijns Roman Buridans Esel. Können Sie unseren Hörern darüber etwas sagen?
2: Das kann ich. Ich will bloß zu Paula und Paula noch ein Wort sagen. Ich bin oft gefragt worden, wie das ist mit meinen Leichen und so. Und ich bin relativ bekannt dafür und verteidige die allemal. Ich verteidige auch den Schluss von Paul und Paula, habe ihn aber nie. Und das, wenn ich sage ich, dann spreche ich auch immer mit für die Hauptdarstellerin und für den Regisseur, den Heiner Caro. Die haben das nie als letztendliche Verweigerung aufgefasst. Unsere Story, was die Paula anlangt, war einfach die, dass wir glaubten, man muss zuweilen eben ein sehr hohes Risiko eingehen, wenn man sich im Interesse der Gesellschaft selbst verwirklichen will. Das trifft für Paula zu, ich glaube, das trifft auch für Edgar zu. Und der Tod in beiden Fällen ist von uns nicht so sehr gemeint als realer Fakt oder tragischer Fakt, sondern vielmehr als einen Gedanken zu Ende denken. Nicht? Auch eben bis zu diesem Punkt. Nicht? Das ist ja in keiner Weise irgendein Aufraufen und sich auf irgendeine Art und Weise ums Leben zu bringen oder sich selbst oder sich zu verweigern. Oder so. So ist das alles nicht gemeint, wird auch bei uns so nicht begriffen.
1: Wenn ich mich an die Handlung von Buridans Esel recht erinnere, dann geht es doch da um eine Dreiecksgeschichte. Wiederum ein Mann in normalen Familienverhältnissen, Frau, drei Kinder.
3: verliebt sich in eine Kollegin, in eine Bibliothekarin, lebt eine Zeit lang in der großen Ekstase und kehrt dann schließlich reumütig oder weniger reumütig zu seiner Familie zurück. Im Gegensatz zu Paul und Paula, also hier kein tragisches Ende, sondern ein, ja, wie soll man das nennen, ein bürgerliches Ende, ein klein Beigeben.
2: Ja, dazu muss ich zunächst sagen, dass ich mich hier also absolut als Bearbeiter betrachte des Romans von De Bruyne, der auch in der Bundesrepublik erschienen ist, bei uns immer wieder aufgelegt wird. Ich habe zu all diesen Dingen keinen Kommentar geschrieben bei der Stückfassung des Romans, sondern habe nur versucht, den Roman bühnenmöglich zu machen. Dabei musste natürlich eigentlich gestrichen werden, aber ich habe von mir aus nichts an Kommentar und an Interpretation hinzugefügt, was über De Bruyne hinausgehen würde. Wir sind uns in dem Punkt auch einig. Was den Schluss anlangt, so ist das im Obertext, möchte ich mal sagen, so wie Sie das sagen. Also wir haben da nichts geändert an der Handlung des Romans, aber trotzdem ist es ja so, dass dort eine Liebe stirbt. Das ist mindestens genauso aufregend, scheint mir. Mich hat es immer so aufgeregt, wie als wenn eben ein Mensch stirbt.
3: Wo sehen Sie Ihre Zukunft und wo sehen Sie die Zukunft Ihrer Stücke? Wie ist es zum Beispiel bei den neuen Leiden des jungen W? Haben Sie noch die Absicht, einen Film zu machen? Und glauben Sie nicht, dass der Film die ideale Verwirklichung dieses Textes wäre?
2: Ja, da ist sehr viel dran, obwohl man nicht vergessen darf, dass diese Fassung, die hier auf der Bühne läuft, zwar von der Struktur her Film ist, aber natürlich auch nicht so, wie sie ist, einfach verfilmt werden kann, glaube ich. Was anderes wäre es im Fernsehen, aber darüber reden wir ja nicht. Ich hänge nach wie vor an dem Filmprojekt und es gibt immer wieder Ansätze, aber im Moment ist nichts Konkretes abzusehen, wann und wo. Aber es gibt Pläne, immer noch Pläne.
3: Eine letzte Frage, Herr Plenzdorf. Worin sehen Sie Chancen und Gefahren der DDR-Literatur im Augenblick generell?
2: Es ist ja schwer, wenn man also mittendrin steht, seinen eigenen Anteil einschätzen zu sollen. Ich für mich habe jedenfalls die Erfahrung gemacht, und ich will es gleich ein bisschen verallgemeinern, also auch auf den Film beziehen oder auch aufs Theater, da ich ja nun mal sozusagen mit drei Beinen im Moment da auf dem Boden der Literatur stehe. Ich habe persönlich die Erfahrung gemacht, das, was ich manchmal schon anzweifelte, dass es doch einen sehr guten und sehr gangbaren Weg zum Publikum gibt, jedenfalls für mich gibt, und das beflügelt einen natürlich ungeheuer. Auch wenn ich in der letzten Zeit nicht zum Arbeiten gekommen bin, sondern eben vor allen Dingen unter Leuten gewesen bin und diskutiert und diskutiert und diskutiert habe. Aber damit wird es nicht bleiben. Das hatte für mich den Vorteil, dass ich auch eine Menge Stoff habe sammeln können, den ich also hier denke zu verwerten. Und wenn ich also irgend kann und wenn es mir gelingt, möchte ich den Dingen so nahe auf der Pelle bleiben, wie ich ihnen im Moment zu sein scheine. Denn es ist ja wohl bekannt, dass das Stück bei uns ständig ausverkauft ist und auf sehr lebhaftes Echo trifft. Und das kann einen, der in diesem Beruf arbeitet, einfach nicht unbeeindruckt lassen. Und er verallgemeinert dann natürlich für sich sehr stark daraus. Wenn man das einmal erfahren hat, möchte man es natürlich gerne wiederholt haben. Das heißt natürlich nicht, dass es wieder glücken wird und so. Es würde mich auch nicht überraschen, wenn es nicht glücken würde. Aber jedenfalls wird das so ungefähr für die nächste Zeit meine Richtung sein. Wobei ich sicher auch daran denken werde, nicht wieder, was ich und viele andere ja auch gemacht haben, sehr stark ins Dokumentare zu gehen oder ich möchte beinahe sagen zu verfallen, denn das hat sich für mich und für eine ganze Reihe von Leuten, gerade auch Filmleuten, bewiesen, dass das vom Publikum her, vom Besuch her zu nicht sehr viel führt. Die Kinos sind dann leer und entsprechende Bühnen, nicht, wären dann, obwohl es bei uns ja nicht viel Dokumentarstücke gibt, aber es wäre ja denkbar, ne? Die sind dann auch relativ leer. Und das ist eine sehr unangenehme Erfahrung, die ich auch nicht vergessen will.
1: Soweit mein Gespräch mit Ulrich Plenzdorf. Hören Sie nun den Schluss des Blue Jeans Song aus den neuen Leiden des jungen W. Der Interpret ist der Hauptdarsteller der Münchner Aufführung, Bernd Herberger.

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3: Das war der Song von den Blue Jeans, die nach der

0: zu unserem nächsten Interview. Obwohl Volker Braun 5 Jahre jünger ist als Plensdorf, zählt er seit langem zu den arrivierten Autoren der DDR. Am leistungsfähigsten ist er wohl in der Lyrik, am problematischsten ist seine Prosa, am meisten Schwierigkeiten hatte er bislang mit seinen Stücken. Seine Erfahrungen als Maschinist für Tagebau-Großgeräte im Kohlenbergbaugebiet Burghammer verarbeitete er zu dem Stück vom Kipper Paul Bauch, das nach zahlreichen Umarbeitungen im vergangenen Jahr in der DDR auf die Bühnen kam. Am 16. September erlebte das Stück in Wuppertal unter dem Titel »Die Kipper« seine westdeutsche Erstaufführung. Volker Braun reiste an und war nach einigem Zögern auch zu einem Interview bereit. Hier ist es.
1: Herr Braun, Sie haben in den letzten Tagen den Proben zu Ihrem Stück »Die Kipper« beigewohnt. Welche Erfahrungen haben Sie dabei gemacht und worin liegen die Unterschiede zu den Inszenierungen in der DDR?
2: Ich glaube, dass hier sehr gewissenhaft und auf eine für mich im Grunde sehr vertraute Weise gearbeitet wurde am Theater. Und dass die beiden Regisseure Ballhausen und Bosse versucht haben, eine für die hiesige Landschaft praktikable Umsetzung zu finden. Über das Ergebnis traue ich mir noch nichts zu sagen, weil ein Theaterabend nur als Ganzes funktioniert und im Grunde auch nur mit dem Publikum funktioniert.
1: Herr Braun, als die neuen Leiden des jungen W., das Stück Ihres Kollegen Plensdorf in West-Berlin gespielt wurden, erklärt die Kritik die mangelnde Resonanz beim Publikum damit, dass die gesellschaftlichen Bedingungen, unter denen das Stück entstand, nicht transportiert wurden. Nun sind Ihre Kipper ja noch wesentlich stärker einer Arbeitswelt verhaftet, deren soziale Bedingungen den westdeutschen Zuschauern total fremd sind. Müssen Sie nicht notwendig Unverständnis, Missverständnisse einkalkulieren und welche Wirkungen versprechen Sie sich?
2: Unverständnis einzukalkulieren konnte im Grunde nur Sache der Regie sein, denn ich habe das Stück so geschrieben, wie es aus einem bestimmten gesellschaftlichen und ästhetischen Milieu heraus geschrieben sein musste.
1: Nach der Theorie des Sozialismus besteht Entfremdung ja in zweierlei, nämlich in der Entfremdung der Arbeiter von den Produktionsmitteln. Nach der Aufhebung dieser Entfremdung kann aber durchaus eine weitere, sagen wir, psychische Entfremdung stattfinden, dadurch, dass die Arbeit eben stumpfsinnig, perspektivelos, Fließbandarbeit ist. Insofern lassen sich diese Probleme des Stücks natürlich auch auf die Bundesrepublik übertragen. Hätte es dann aber nicht nahegelegen, eine frühe Fassung oder die früheste Fassung überhaupt zu spielen, indem der anarchische Protest des Paul Bauch gegen diese entfremdete Arbeit wesentlich stärker ist. In den späteren Fassungen wurde dieser Protest ja abgeschwächt.
2: Ich glaube, dass es ein ganz natürlicher Vorgang ist beim Umschreiben eines Stücks, dass je besser es ist, je besser es wird, desto entschiedener auch die Zuspitzung des Konflikts erfolgt. Und ich meine, dass die letzte Fassung natürlich die härteste ist, weil es in der Natur der Zuspitzung des Sujets liegt, dass man immer mehr auf die Wesentlichkeit der ganzen Konfliktlage kommt. Ich meine aber im Unterschied zu den Prämissen Ihrer Frage, dass hier nicht irgendwie Entfremdung von Arbeit vorgeführt wird,

0: das zeigt doch, wie eine Gesellschaft unter für hiesige Umstände natürlich ungewohnt sich zum ersten Mal bestimmten Fragen stellen kann, die hier gar nicht stehen können. Nämlich die Fragen, was eine Gesellschaft wirklich mit sich anfängt, wenn sie fragt, nicht wie Produktion funktioniert, sondern wie der Mensch lebt. Und dass die gewisse Unerbittlichkeit des Stücks ihr Recht nimmt, eben aus dem Umstand, dass es die nicht herbeigezogenen, sondern die tatsächlichen Entwicklungsprobleme der Gesellschaft sind, wie es sich diesen Fragen stellt, wie es sich der Frage verantwortlich fühlt, die gesellschaftlichen Prozesse, zum Beispiel die Produktion, so zu organisieren, dass der Mensch sich auf eine menschliche Weise realisiert. Und insofern ist das Stück natürlich, könnte man grob sagen, für die Bundesrepublik exotisch, aber ich bin überzeugt, dass in den nächsten 50 oder 200 Jahren sich bestimmte Fragen ganz ähnlicherweise stellen werden, wenn bestimmte gesellschaftliche Voraussetzungen geschaffen werden. Und die erste Voraussetzung ist eben das Volkseigentum an Produktionsmitteln.
1: Herr Braun, welche dramaturgischen Folgerungen wurden nun aus den anderen Voraussetzungen des Publikums in der Bundesrepublik gezogen?
0: Ich glaube, dass das Stück ziemlich pur übernommen wurde, was sicherlich nicht unproblematisch ist. Aber im Grunde geht ja jede Zeit mit der Kunst jeder anderen Zeit in der Weise um, dass es sie zunächst mal als eben diese besondere realisieren muss in einer besonderen und im Grunde ungewohnten Bühnenrealität. Und ich glaube aber doch, dass die Schwierigkeiten nicht ungewöhnlicher sind als bei anderen Stücken. Falls nicht die Schwierigkeiten eben in der ästhetischen Besonderheit des Stücks selber liegen.
1: Herr Braun, noch eine Frage zur Sprache Ihres Stücks. Man stellt fest, dass die Sprechweise der meisten Figuren in gewisser Weise dem gewöhnlichen Jargon, der auf Arbeitsplätzen üblich ist, enthoben ist, dass in gewisser Weise also idealisiert wird. Wie geht diese idealisierende Sprechweise mit dem Prinzip des sozialistischen Realismus zusammen? Wäre es da nicht gerade angebracht, die Sprache der Arbeitswelt in ihrer ganzen Drastik und Dramatik vorzuführen?
0: Mit Ihrem Gebrauch des Wortes Idealisierung kann ich nichts anfangen, denn ich glaube, was hier versucht wird, ist doch die Kunstsprache, die ein Stück haben muss, um als Theater zu funktionieren. Denn die normale Sprache funktioniert nicht auf dem Theater. Das Theater braucht eine Bühnensprache, eine gewisse Überhöhung, eine gewisse Stilisierung der Sprache. Dass diese Stilisierung in einem großen Maße eher aufgeraut ist durch Einbruch von Alltagssprache. Und das ist vielleicht das Verblüffende, dieser Widerspruch in der Sprache selbst, der aber gewollt ist, weil es keine Sprache der Kunst an sich gibt, sondern immer nur eine, die den Gegenstand transportiert.
1: Darin scheint ein gewisser Unterschied zu bestehen zu dem, was in der Bundesrepublik in der sogenannten Literatur der Arbeitswelt realisiert ist. Da wird also versucht, auf jedes Stilisationsprinzip im Sinne der Überhöhung, der Ästhetisierung zu verzichten. Was halten Sie von dieser Literatur der Arbeitswelt in der Bundesrepublik, speziell von Stücken à la Eisenwichser, und wie beurteilen Sie die Aufführungschancen in der DDR?
0: Ich halte diese Stücke für sehr nützlich und nicht ungekonnt. Die Art, wie diese Stücke geschrieben sind, ist im Grunde nur verständlich aus der Isolation dieser Problematik innerhalb der ganzen Kunst. Die Chance, solche Stücke bei uns zu spielen, ist sehr groß. Und Eisenwichser zum Beispiel wird gespielt, zum Beispiel im dritten Stock der Volksbühne in Berlin, vor sehr interessiertem Publikum. Wobei für uns die Art, wie diese Stücke mit ihrem Material umgehen, auch wieder auf eine ganz andere Weise exotisch ist und in gewisser Weise archaisch ist, aber auf eine interessante Weise.
2: Soweit das Gespräch mit Volker Braun. Und nun Kurt Demmler mit seinem musikalisch geschraubten Report auf Montage.
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0: Vom musikalischen Agitprop nun zur ernsten Musik. Udo Zimmermann, nicht zu verwechseln mit seinem westdeutschen Namensvetter Bernd Alois Zimmermann, gehört zu den namhaften Komponisten der jüngeren Generation in der DDR. Seine jüngste Arbeit, die in Ost wie West stark beachtet wurde, war die Vertonung eines Librettos nach einem Text von Johannes Bobrowski, Lewins Mühle, die im Frühjahr uraufgeführt wurde. Vergangene Woche war mein Kollege Dietrich Steinbeck vom Sender Freies Berlin in Dresden und konnte sich mit Udo Zimmermann unterhalten. Seine erste Frage galt dem Verhältnis von individueller Intention und gesellschaftlicher Realität.
1: Die gesellschaftliche Realität der DDR gibt mir die Möglichkeiten, also sie mit meinen eigenen weltanschaulichen Prinzipien und Haltungen in Übereinstimmung zu bringen. Das heißt also, zu ganz bestimmten Fragen des Humanismus kann ich in der DDR Musik schreiben. Ich komme also, bin geprägt durch ein christliches Elternhaus, habe den Kreuzchor 8 Jahre durchlaufen und ich würde sagen, dass ich den künstlerischen Gegenstand, den ich mir suche, jeweils so auswähle, dass ich also in dieser Gesellschaftsordnung für die Gesellschaft nützlich sein kann. Ich glaube also mit den Stücken, die ich bisher geschrieben habe, wie beispielsweise einem Stück über die Ermordung von Kennedy, einer traumatischen Impression, wo ich diese Geschichte reflektiert habe, eines Mannes, den ich eigentlich sehr verehrt habe, weil er beispielsweise gegen Rassendiskriminierung war oder weil er einfach für mich ein Stück Demokratie war.
2: Darf ich Sie genau an dem Punkt unterbrechen, weil mir dieser Punkt wahnsinnig wichtig erscheint? Sie haben eben gesagt, wie ich für die Gesellschaft, für die Menschen nützlich sein kann. Das heißt natürlich für Sie mit Musik.
1: Und ich wollte sagen, also, dass Musik für mich gebunden ist an eine Aussage wird und einen Gegenstand. Das heißt also, wenn ich das Beispiel der Kennedy-Geschichte brachte oder weiterhin sagen würde, dass ich zum Beispiel mir dann den Stoff der Geschwister Scholl suchte, dann glaube ich, kann ich mit Musik, die ich schreibe, eben zu einem solchen Stoff oder einer bestimmten Aussage etwas leisten.
2: Ja, nun ist aber es immer so, dass das Engagement, die Haltung, die politische Aussage meistens konkretisiert wird im Text oder in seiner szenischen Realisierung und die Musik eigentlich nicht viel mehr kann als den persönlichen Reflex des Komponisten, also sein Engagement ziemlich abstrakt zu artikulieren. Glauben Sie, dass es möglich ist, also auch solche Stoffe, wie Sie sie beschrieben haben, hinter denen ja Haltungen, hinter denen ein Engagement steht, direkt in Musik zu artikulieren, also Musik dann in der Verarbeitung dieser Haltung und in ihrer Vermittlung an Publikum, an Gesellschaft zu einem unverzichtbaren Bestandteil dieser gesamten Aussage zu machen.
1: Was kann Musik wirklich leisten? Ich glaube, das ist doch die Frage. Ohne einen Text, nehmen wir mal an, ohne einen Gegenstand auf der Oper, ohne eine szenische Vorgabe, ohne ein Bild, nicht? Auch diese Assoziation schaffen. Und was kann Musik rein absolut leisten? Sie kann Empfindungen zum Ausdruck bringen. Ich würde auch sagen, sie kann Haltungen deutlich machen, desjenigen, der schreibt. Aber sie wird in ihren Assoziationen dann für den, der sie rezipieren muss, glaube ich, doch enorm vielfältig sein müssen. Denn ein Individuum hat sie geschrieben und tausende verschiedene Leute werden sie hören und verschiedene auffassen. Nicht? Ich kann also nicht eine Musik schreiben und erwarten, dass ein Publikum da sitzt und genau das Gleiche empfindet dabei, wie ich es geschrieben habe. Ich kann nicht auf ein Publikum hinschreiben.
2: Es ist mir eigentlich nicht genug, dass politisches Engagement, politische Haltung in die Musik immer nur via Text oder via eine Aufführung hineinkommen soll. Ich denke mir dagegen als eine Alternative, dass man sehr wohl gemeinsam mit einem Publikum von einem bestimmten konkreten politischen Ereignis ausgehen kann, an einem Beispiel, Modelczewski, der das ja jetzt heute versucht, und dann natürlich gerade durch die Musik das Engagement dazu nicht sein eigenes Engagement nicht nur vermitteln kann, sondern auch durch Verhalten geben, durch Stellungnahmen erzwingen, auch ein Engagement des Hörers im Einzelnen erreichen kann.
1: Sie setzen voraus, wie ich bemerke, ohne dass ich Ihnen das suggerieren will, aber ich glaube, das so rauszuhören, dass alle Beteiligten die Musik mit einer bestimmten Einstellung hören. Nicht, dass man sich also einig ist auf einen Gegenstand hin. Ich finde, dann ist die Frage also leicht beantwortbar. Dann glaube ich, wird man eben schon mit einem bestimmten Ohr etwas hören und wird glauben, so wie des Kaisers neue Kleider. Dann hört man also, glaube ich, etwas, was möglicherweise gar nicht drin ist, weil man sich einig ist, dass das drin sein muss. Also ich weiß nicht, ob ich...
2: muss man das gleich negativ wieder fragen. Die Geschichte hat gezeigt, dass viele Musik, nehmen wir mal Beispiel Wagner, ideologisch sehr kompromittiert worden ist, durch verschiedene Regime, sehr widersprüchliche Regime, immer wieder in Dienst genommen worden ist. Gibt es eine Möglichkeit, kompositorisch mit den musiksprachlichen Mitteln, die heute einem Komponisten zur Verfügung stehen, so konkret zu werden, dass diese Kompromittierung ausgeschlossen ist?
1: Ich würde sagen, man kann Musik nicht hören, ohne eine bestimmte Kenntnis um sie herum. Das heißt, wo sie entstanden ist, warum sie entstanden ist, wer sie geschrieben hat. Ich glaube, mit einer bestimmten Einstellung, Musik gehört, wird man einen Zugang, eine Kommunikationsmöglichkeit finden, um sie für sich rezipierbar zu machen. Anders halte ich das nicht für möglich. Ich will das also ganz klar sagen. Ich glaube, die Missdeutbarkeit von, wir reden von absoluter Musik, ist vorhanden, nicht? Und das ist doch Missbrauch. Wenn Sie also von das Beispiel Wagner anführen, dann ist das also eine Suggestion, die ausgeübt worden ist. Eben deswegen betonte ich am Anfang, dass es außerordentlich wichtig ist, dass man um Musik weiß, die man hört. Das Wissen und die Erkenntnis auch um Musik, finde ich, das gehört heute schon zum Menschen des 20. Jahrhunderts. Ich glaube nicht, dass man Musik nur als Zelebrieren verstehen kann von irgendetwas Schönem, sondern es ist immer etwas, was auch mit Erkenntnis zu tun hat. Das glaube ich also ganz sicher.
2: Dass Sie jetzt aber sagen, daraus ziehe ich für mich den Schluss, es ist mir also lieber, ich mache das von vornherein so konkret und beschränke mich dann darauf, ein Vehikel zu sein durch meine Arbeit, indem ich Texte hinzunehme. Ist das richtig interpretiert, dass Sie deshalb sich zur Wortmusik, zur wortbegleitenden Musik...
1: Nein, ist falsch. Also, Entschuldigung, das ist ein Missverständnis. Das ist ein Stück Entwicklung einfach nur. Ich habe eine Affinität gehabt zum Theater und zu all den Dingen, die mit einer Bildvorstellung arbeiten. Ich habe Musik immer als ein Stück Erlebnis empfunden. Ich konnte nie Musik ganz absolut rein aus der Struktur heraus noch bauen. Und das ist ein bisschen ein Handicap, das merke ich jetzt an den Arbeiten, obwohl ich dankbar bin, dass ich den Weg so gegangen bin. Ich habe jetzt eine ganze Reihe von Stücken wie Mutationi per Orchestra und Reflexionen, wo ich also versuche, mit ganz absoluten Strukturen zu arbeiten, mit bestimmten Techniken, auch Dinge zum Ausdruck zu bringen, die ich vorher mit dem Wort getan habe.
2: Ich möchte jetzt von dem Punkt doch dann mal auf ein anderes Gebiet kommen und ein bisschen noch handwerkliche Fragen besprechen. Mit welchen Materialien arbeiten Sie überhaupt jetzt in Ihrer kompositorischen Arbeit?
1: Man wird nicht umhin können, sich als Komponist heute mit den neuesten Techniken, egal aus welchem Lager sie kommen, ob nun aus Ost oder West, auseinanderzusetzen und zu überprüfen, ob sie für die eigene Sprache brauchbar sind.
2: Haben Sie dafür ausreichende Möglichkeiten, sich mit der musikalischen Avantgarde, mit den avancierten Experimenten, ob musiksprachlicher oder materieller Art auseinanderzusetzen?
1: Ich denke doch. Also in den letzten, wir hatten eine Zeit, wo durch bestimmte Dinge das weniger möglich war. In den letzten 5 bis 10 Jahren, fast möchte ich sagen, ist das also doch so, dass unsere Information sehr, sehr umfangreich und ausreichend ist. Also die Akademie der Künste stellt mir eine Unmenge Möglichkeiten zur Verfügung. Zum anderen habe ich also sehr herzliche Kontakte zu Kollegen in Warschau, weil ich mit einer polnischen Staatsbürgerin verheiratet bin. Also ich persönlich kann mich nicht beschweren. Ich könnte auch der DDR nicht zum Vorwurf machen, dass ich nicht genügend Möglichkeiten hätte, wenn ich wollte, mich zu informieren.
2: Könnten Sie sich vorstellen, dass es irgendeine Grenze gäbe, eine Toleranzgrenze, wenn Sie so wollen, die verhinderte, dass Stücke von Ihnen aufgeführt werden, ob die nun im Materiellen, also im Material, was Sie verwenden, liegen, ob sie im Musiksprachlichen liegen, sei dahingestellt, aber eine Toleranzgrenze, wo nicht mehr akzeptiert würde, dass dieses Stück öffentlich aufgeführt wird?
1: Kann ich mir nicht vorstellen. Also zumindest, ich habe es persönlich nie an mir persönlich noch nicht empfunden. Ich könnte mir vorstellen, dass also wenn Musik Dinge experimentiert, die in einem Stadium sind, wo ich glaube, dass es...
2: Am konkreten Beispiel, Sie wissen, es hat eine Zeit gegeben, wo der elektronischen Musik zumindest nicht gerade die Förderung der offiziellen Stellen zu tun.
1: Nein, das ist auch jetzt noch nicht, das ist auch jetzt so noch, glaube ich, weil uns einfach ganz bestimmte Mittel noch fehlen. Nicht? Wir haben also ein elektronisches Studio in Berlin, aber das ist der Deutschen Post unterstellt und das sind Schwierigkeiten finanzieller Art, die gar nicht ideologischer Natur in keiner Weise sind, sondern die einfach organisatorischer Natur sind. Ich meine also, wenn ich elektronische Musik wie jetzt bei meiner neuen Oper nach Peter Hacks Schuhu anwenden will, werde ich möglicherweise im Warschauer Studio die Bänder präparieren müssen, weil einfach bei uns bestimmte Bedingungen noch nicht sind. Aber das hat keinerlei Gründe, dass es von Seiten der offiziellen Kulturpolitik nicht erwünscht wäre, sondern einfach organisatorischer Natur sind diese Dinge. Ich glaube auch nicht, dass ich also dort Barrieren bekäme, wenn mir jemand sagt, das kannst du nicht machen oder das geht nicht oder das wollen wir nicht. Also danach würde ich mich nicht richten und ich habe mich bisher nie danach gerichtet, bin bisher nie in Konflikte geraten.
2: Wie steht es mit der Verbreitung Ihrer Aufführungen durch Massenmedien, durch Rundfunk zu machen?
1: Kann ich auch
2: nicht. Ist der Anteil überhaupt von zeitgenössischer Musik an den Musikprogrammen des DDR-Rundfunks?
1: Ausgesprochen positiv, würde ich sagen. Also
2: groß?
1: Sehr groß, sehr groß. Radio DDR zum Beispiel, Radio DDR 2 hat also fast ausschließlich sich konzentriert, neue Musik zu machen. Da gibt es also Musikclub-Sendungen, die sich beschäftigen mit dem Problem der Rezeption, mit neuen Materialien, neuen Mitteln. Wie sind die in ästhetische Kategorien zu bringen? Wie steht die Frage des Realismus? Wie stehen wir zur Frage des Realismus? Es kommt sehr viel in Bewegung und ich meine, wir sind im Gespräch in die Musik in der DDR, auch mit dem Hörer selbst, was ja sicher nicht ein Problem der DDR ist, sondern ein generelles Problem des Rezeptions.
2: Vor diesem Hintergrund habe ich auch die Frage,
1: dieses Hinterherhinken unseres Publikums auf die Musik ist ständig in Diskussion. Mehr können wir momentan, glaube ich, nicht tun.
2: Letzte Frage, Herr Zimmermann. Was haben Sie konkret, um das Wort nochmal zu strapazieren, für die nächsten Monate im nächsten Jahr vor an Arbeit?
1: Ich habe zunächst jetzt für die Dresdner Philharmonie ein Stück fertiggestellt, Mutationi per Orchestra. Das ist ein reines Stück, was mit Klangstruktur arbeitet. Im Grunde also auch ein Stück, wo böse Zungen sagen könnten, naja, wo ist der Inhalt hier eigentlich? Nicht? Und da kämen wir wieder auf unseren Ausgangspunkt. Also was, wie politisch kann Musik oder wie konkret oder wie inhaltsreich oder wie aussagekräftig kann sie sein? Die Philharmonie will damit in die Bundesrepublik im nächsten Jahr reisen. Da ist eine Reise schon festgelegt über 3 Wochen und da soll das Stück also ständig mit erklingen. Dann arbeite ich für Gennady Rozhdestvensky, den Moskauer Rundfunk, ein Stück nach Karl Arp, nach Texten von Karl Arp. Für 2 Klaviere und Orchester. Ich arbeite für die Dresdner Staatskapelle an einem Stück nach Pablo Neruda. Sind also auch 2 textgebundene Dinge sind wieder dabei. Und dann arbeite ich für die Staatsoper Dresden an einem Stoff Schuhu und die fliegende Prinzessin im philosophischen Märchen nach Peter Hacks.
2: Jetzt muss ich aber doch noch eine Frage stellen, weil Sie jetzt alle Ihre Stücke, die Sie arbeiten, mit einem Für verbunden haben. Für dieses Orchester, für jenes Orchester. Arbeitet ein junger Komponist in der DDR, und das wäre nun wahrlich sehr erfreulich, gar nicht mehr für die Schublade?
1: Nein, ich glaube, das ist auch schon ein bisschen gebunden daran, wie an einen möglicherweise kulturpolitischen Rang. Ich weiß es nicht. Also ich habe Aufträge fast bis 1978 und kann dann sagen, ich mache das Projekt nicht und das Projekt nicht und das Projekt nicht, weil es jetzt nicht in meine Entwicklung passt.
0: Verehrte Hörer, gerne hätten wir Ihnen nun eine Komposition Udo Zimmermanns vorgestellt. In der gesamten ARD ist aber leider keine Einspielung von ihm vorhanden und der Programmaustausch mit den Stationen der DDR funktioniert noch nicht. Deswegen hier das Stück eines anderen DDR-Komponisten, des 1903 geborenen und 1969 verstorbenen Rudolf Wagner Regeni, einen Tanz für Gret Palucka. Am Flügel der Komponist.

0: Sie hörten einen Tanz für Gret Paluca von Rudolf Wagner Regeni, gespielt vom Komponisten. Nun zu unserem letzten Beitrag. Vor rund 10 Tagen ging in Varna am Schwarzen Meer ein internationaler Philosophenkongress zu Ende. Klaus Podak nahm daran teil und schildert den Auftritt der Delegation aus der DDR.
1: Vor wenigen Tagen wurde in der bulgarischen Schwarzmeerstadt Varna der 15. Weltkongress für Philosophie beendet. Etwa 2500 Philosophen aus rund 60 Ländern hatten sich, zum ersten Mal auf sozialistischem Boden übrigens, getroffen, um unter dem Rahmenthema Wissenschaft, Technik, Mensch die Probleme der Gegenwart zu diskutieren. Solche Mammutkongresse sind eine anstrengende Sache und aus der Bundesrepublik waren denn auch viele Berufsdenker gar nicht erst gekommen. Mit anderen Worten, die westdeutsche Philosophie war auf dem nur alle 5 Jahre stattfindenden Welttreffen unzulänglich repräsentiert. Glänzend vertreten, äußerlich wenigstens, war hingegen die marxistisch-leninistische Philosophie der Deutschen Demokratischen Republik. Eine 70-köpfige Delegation war unter der Leitung von Erich Hahn angereist und nutzte die Chance der Selbstdarstellung. Der Beobachter staunte. Außer den Abgesandten der Universitäten waren 20 Delegierte des Zentralkomitees der SED nach Varna gekommen, Vertreter verschiedener Akademien, Beobachter von 3 Ministerien, nämlich Hoch- und Fachschulwesen, Volksbildung und Kultur. Die offizielle deutsche Zeitschrift für Philosophie hatte anlässlich des Kongresses ein Sonderheft herausgegeben, das unter dem Titel Mensch, Wissenschaft und Technik im Sozialismus einige Vorträge vorab gedruckt enthielt. Auf dem Kongress selbst hatten die DDR-Philosophen 60 Beiträge angemeldet. Doch damit nicht genug. Auf der gleichzeitig stattfindenden internationalen Ausstellung philosophischer Bücher hatte die DDR eine der größten Abteilungen. Den Interessenten wurde ein 4-sprachiger, 327 Seiten starker Katalog mitgegeben. In ihm entdeckte ich übrigens eine neue literarische Gattung. Der Deutsche Verlag der Wissenschaften hatte für eine Werbeseite das lange und unschöne Wort Auseinandersetzungsliteratur erfunden. Und ohne gehässig sein zu wollen, möchte ich das, was man in Varna von den Philosophen der DDR zu hören bekam, im Anschluss daran als Auseinandersetzungsphilosophie bezeichnen. Vorgefertigte Argumentationszusammenhänge, dazu bestimmt, die bürgerlichen Philosophien oder was dafür gilt, schon an der Wurzel zu paralysieren, beherrschten die Szene, die damit zum eher langweiligen Tribunal wurde. Vor allem die kritische Theorie der Frankfurter Schule bekam ihr Fett. Wenn man die Philosophen aus der DDR reden hörte, dann konnte man meinen, für sie selbst gäbe es keine grundsätzlichen philosophischen Probleme mehr.
0: Soweit Klaus Podak über die Rolle der DDR auf dem Philosophenkongress in Varna. Zum Abschluss Wolf Biermanns Ballade für einen wirklich tief besorgten Freund.

und dabei noch Spottlieder grün auf den tschugaschwilischen Machtapparat. 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

weit gegangen. Womöglich auch bisschen aus Eitelkeit. 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

Wolf Biermann in der Sendung Transit, gesendet am 3. Oktober 1973. Ihr Moderator und Redakteur war Karl Corino. An ihn möchten wir heute erinnern. Er war von 1985 bis 2002 Leiter der Literaturredaktion des Hessischen Rundfunks. Seine besondere Expertise war die Kulturvermittlung zwischen Ost und West über Grenzen hinweg. Karl Corino ist am 8. September im Alter von 83 Jahren gestorben. Mehr über ihn können Sie erfahren in einem langen Feature von Roman Krafer. 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Am nächsten Samstag hier in HR2 ab 18 Uhr. Mein Name ist Christiane Kreiner und ich wünsche Ihnen noch einen schönen 3. Oktober.

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2: 15 Uhr. Steinmeier warnt vor Extremismus und Falschinformation. Ukraine-Gespräche sollen offenbar an großes Ölgeschäft geknüpft werden. Modekette Zara zieht umstrittenes Halloween-Kostüm zurück. Das Wetter meist sonnig und trocken, 18 bis 23 Grad. Mein Name ist Mike Oeske. Zum Tag der Deutschen Einheit hat Bundespräsident Steinmeier den Zusammenhalt beschworen. Beim zentralen Festakt im Bremer Konzerthaus warnte er vor Manipulation und Falschinformation. Er rief zum Kampf für die Demokratie auf. ARD-Reporterin Birgit Sagemann.
3: Steinmeiers Botschaft: Trotz mancher Schwächen sei Deutschland ein gutes Land, aber eines, dessen freiheitliche Ordnung bedroht sei, weil viele Bürger ihr inzwischen misstrauen. Populistische Parteien aller Couleur destabilisierten die Demokratie, schürten Stimmung, so der Bundespräsident. Der Schlüssel zu einer Trendwende der öffentlichen Stimmung ist aus Steinmeiers Sicht eine Trendwende in der Wirtschaft, und dafür seien Reformen nötig.
2: Die aktuellen Verhandlungen der US-Regierung für ein Ende des Kriegs in der Ukraine sollen offenbar mit einem Milliarden-Ölgeschäft verknüpft werden. Laut Recherchen der New York Times würden davon Geschäftsleute profitieren aus dem Umfeld der beiden US-Verhandlungsführer Witkoff und Kushner. Konkret geht es um Ölfelder, Raffinerien und Tankstellen des russischen Konzerns Lukoil. Angeregt hat das Geschäft laut dem Bericht Russlands Präsident Putin persönlich. Die russische Armee hat eine weitere wichtige Brücke in der ukrainischen Hauptstadt Kiew angegriffen. Wie Bürgermeister Klitschko mitteilte, musste die Brücke wegen Schäden an Fahrbahn und Oberleitung gesperrt werden. Aus der Nachrichtenredaktion Christoph Johansen.
4: Seit Tagen weitet Russland seine Angriffe auf die ukrainische Infrastruktur aus. Zuletzt hat die Armee mehrere Brücken über den Dnipro in Kiew ins Visier genommen. Russland macht geltend, die Brücken würden auch für den Transport von Soldaten und militärischer Ausrüstung genutzt. Gleichzeitig meldet die russische Armee weitere Geländegewinne im Osten der Ukraine. Die Angaben lassen sich nicht unabhängig überprüfen. Und auch die Ukraine setzt ihre Drohnenangriffe auf Russland fort.
2: Ein Halloween-Kostüm für Kinder der spanischen Modekette Zara hat massive Kritik ausgelöst. Der Grund: die Verkleidung ähnelt Jacken und Hosen, die KZ-Häftlinge tragen mussten. Das Zara-Kostüm ist längs gestreift und hat Aufdrucke, die nach Stacheldraht aussehen. Inzwischen hat das Unternehmen das Kostüm aus dem Verkauf genommen. In einer Mitteilung heißt es, man bedauere jedes Missverständnis. Das Frauenfußballteam von Eintracht Frankfurt tritt heute Abend zum Spitzenspiel in der Bundesliga an. Um 17.55 Uhr empfangen die Frankfurterinnen auf Platz 2 Tabellenführer Bayern München. hr-Sportreporterin Martina Knief.
5: Mehr Spitzenspiel geht nicht, wenn Frankfurt und München aufeinandertreffen. Beide sind noch ungeschlagen, beide waren unter der Woche im Europapokal erfolgreich. Bayern München möchte zudem die eigene Serie von saisonübergreifend 47 Bundesligaspielen ohne Niederlage fortführen. Eintracht Frankfurt die Macht des ausverkauften Stadions am Brentanobad nutzen.
2: Erste Pole Position für Max Verstappen in dieser Saison. Der viermalige Formel-1-Weltmeister hat im Red Bull das Qualifying für den Großen Preis von Malaysia gewonnen. Zweiter wurde Lewis Hamilton im Ferrari vor Mercedes-Pilot Kimi Antonelli. Das waren die Nachrichten. Das Wetter: oft scheint die Sonne und die Höchstwerte liegen bei 18 Grad im Upland bis 23 Grad in Südhessen. In der Nacht ist der Himmel oft klar und die Luft kühlt ab auf 11 bis 5 Grad. Örtlich bildet sich Nebel. Morgen ist es erst noch neblig trüb, später wechseln sich Sonne und Wolken ab und am Nachmittag kann vereinzelt es etwas regnen, vor allem im Süden. Die Höchstwerte morgen 18 bis 22 Grad. Die weiteren Aussichten: am Montag und Dienstag erst Nebel, dann sonnig bei ähnlichen Temperaturen. Die Zeit, es ist 15.04 Uhr.
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0: Mit Maximilian Peter, schön, dass Sie dabei sind.

Mit Musik von Hans Eisler sind wir in den Samstagnachmittag gestartet. Das Ensemble Modern hat das Vorspiel und das Capriccio über jüdische Volkslieder gespielt. Die Musikerinnen und Musiker des Ensemble Modern treffen heute Abend auf die NDR Big Band. Gemeinsam gestalten die beiden Klangkörper ein Konzert, bei dem zeitgenössische Musik auf Jazz-Improvisation trifft. Los geht es heute Abend um 19 Uhr im Frankfurt Lab. Alle Infos dazu finden Sie natürlich auch im Netz. Und damit noch einmal herzlich willkommen zum Musikland Hessen. Wir haben heute wieder interessante Themen für Sie auf dem Programm. Wir schauen zum Beispiel nach Darmstadt, wo die Chopin-Gesellschaft ein Balladenfestival veranstaltet. Außerdem spreche ich mit meinem Kollegen Jürgen Schwab über das Deutsche Jazzfestival Frankfurt, das vom 13. bis zum 17. Oktober stattfinden wird. Und gleich ist der Klarinettist Ib Hausmann bei mir im Studio und wir sprechen über das Festival Selbold Klassik und die neue Saison der Kammermusik in Wiesbaden. Mehr dazu gleich. Vorher hören wir schon mal die Protagonisten des Festivals in Langenselbold. Ib Hausmann und das Amatis-Trio spielen den ersten Satz aus dem Quartett für Klarinette, Violine, Violoncello und Klavier von Paul Hindemith.

0: Der erste Satz aus dem Quartett für Klarinette, Violine, Violoncello und Klavier von Paul Hindemith. Gespielt haben das Amates-Trio und der Klarinettist Ib Hausmann. Unter anderem diese Musikerinnen und Musiker kann man demnächst beim Festival Selbold Klassik hören und natürlich auch sehen. Vom 23. bis zum 25. Oktober verwandelt sich die Klosterberghalle Langenselbold in einen Konzertsaal voller Musik auf höchstem Niveau zwischen Klassik und Jazz. Auf dem Programm steht Musik aus Klassik, Romantik und wie schon gesagt Jazz und dem ganz speziellen Swing de Paris. Dafür wurde das Christoph Sänger Jazz Trio eingeladen und zwei Gitarristen und ein Geiger direkt vom Montmartre in Paris. Über all das wollen wir in den kommenden Minuten sprechen und dazu begrüße ich den Initiator und künstlerischen Leiter von Selbold Klassik im Studio. Herzlich willkommen, Ib Hausmann.
1: Ich freue mich wieder sehr, hier zu sein bei Ihnen, Herr Peter, im Studio. Wunderbar.
0: Herr Hausmann, die 6. Ausgabe des Festivals steht zwischen Klassik und Jazz. Ist das das erste Mal, dass Sie diese beiden Genres miteinander kombinieren bei Selbold Klassik oder haben Sie das schon mal gemacht?
1: Also das ist immer mehr sozusagen mein Wandeln zwischen den Welten. Und wir hatten schon ein großes Vergnügen mit Michael Wolny. Das hat irgendwie das Umland und Frankfurt gar nicht so richtig mitbekommen, aber wir haben immer wieder Programme, wo wir Grenzen überschreiten und das normale, klassische sozusagen auch erweitern wollen, ob in die neue Musik oder in Jazzbereiche, improvisierte Musik. Und das ist auch letzten Endes das, wofür ich brenne und schwärme und zum Glück auch in den letzten Jahren immer mehr mich verzweigen darf als Klarinettist, immer mehr auch mit Jazzmusikern zusammenspielen. Man ist ja immer ein Blasen, wächst so auf und dann braucht es manchmal sehr viele Jahrzehnte, um dann auch anzukommen und immer wieder was Neues auszuprobieren. Aber in der Klassik habe ich schon seit 20 Jahren immer improvisiert, auch mit tollen Musikern wie Alexander Longquitsch oder Herbert Schuch, dass wir waren gelangweilt, immer nur das klassische Rezitalprogramm zu spielen. Also hatten wir meistens auch dann ein freies Stück, ungeprobt, improvisiert, auf den Moment konzentriert. Und das war zum Teil so erfolgreich, dass man dann auch ganz schwer, also für mich ist es wirklich manchmal eine Zumutung, ein Konzert zu spielen, ohne zu improvisieren.
0: Das heißt also, Ihre persönliche Neigung zum Improvisieren haben Sie quasi auch in dieses Festival Selbold Klassik mit reingetragen. Und dann liegt es natürlich nah, wenn man Jazz damit einbaut. Das Amates-Trio, das wir gerade schon gehört haben, zieht sich so ein bisschen wie ein roter Faden durch die verschiedenen Ausgaben des Festivals. In den letzten 6 Jahren, muss man ja wirklich sagen, waren die, glaube ich, eigentlich immer dabei. Ebenso natürlich auch, dass man sie selbst an der Klarinette hören kann. Aber sie laden jedes Jahr auch noch andere Musiker ein, mitzuspielen. Wen haben Sie sich dieses Jahr ausgesucht?
1: Also ich hatte vor 2 Jahren eine Carte Blanche in Kassel, in Harleshausen, bei einem Festival. Ich durfte, nachdem ich ganz viele klassische Konzerte dort gespielt hatte, durfte ich mir was wünschen. Und da kam es zu einer Begegnung mit dem Christoph Sänger Trio, einem fantastischen Pianisten, der hier in Wiesbaden lebt und ein, sagen wir, klassisches Jazz-Trio ist. Und ich habe noch nie in dieser Form improvisiert, sondern eher immer von der neuen Musik her gedacht und frei, eben wie mit Michael Wolny zum Beispiel oder auch mit anderen Musikern, Bob Degen zum Beispiel. Und dann kam es eben zu dieser Begegnung und das hat, natürlich bin ich kein ausgebildeter, vielleicht ist es gut so, kein ausgebildeter Jazzmusiker, aber es war schon seit meiner Kindheit der Traum, diese Musik nicht nur zu hören, sondern auch spielen zu können. Und so arbeite ich mich immer weiter in diesen Bereich und wir hatten also jetzt dieses Jahr auch wieder das zweite Konzert und jetzt habe ich Sie eingeladen nach Langenselbold und freue mich sehr. Wir werden auf jeden Fall ein großes Spektrum eigentlich an improvisierter Musik auch bringen. Also das Trio wird alleine spielen und wir werden es auch kombinieren mit den anderen Musikern, Amates Trio und Judy Sub und so. Und dann werden wir auf jeden Fall auch ein bisschen klassische Themen verimprovisieren, aber auf eine nicht kommerzielle Art, sondern auf eine sehr qualitätsvolle.
0: Das klingt sehr spannend, aber Sie haben ja nicht nur das Christoph Sänger Trio eingeladen, sondern auch noch zwei Gitarristen vom Montmartre in Paris. Wie kam das zustande, dass Sie diese beiden französischen Swing-Jazz-Musiker dazugeholt haben?
1: Ja, das ist, ich meine, wenn man schon auf der Bühne lernt zu improvisieren auch und damit umzugehen, die Momente einzufangen, dann ist es auch so im Leben. Und durch die fantastische Begegnung mit dem Geiger Judy Sub, der im Quatuor Hanson in Paris spielt und den ich auch schon in der Wiesbadener Reihe hatte und erlebt habe, wie er eben diesen Manouche-Jazz-Stil spielt und wir zusammen durch das Saint-Germain-des-Prés-Quartier sozusagen in Paris gewandert sind, er mit seiner Geige und ich weiß, dass er jeden zweiten Tag dort also in den Clubs spielt zum Beispiel. Ja? Also diese Biografien finde ich faszinierend und er ist ein ganz fantastischer Improvisator auf der Geige und ihn habe ich gefragt, ob er nicht mit zwei Star-Gitarristen aus der Szene da zu uns kommt. An dem Sonntag wird er mit dem Trio auftreten, am 25. Oktober. Und wir werden uns das wieder teilen, das Programm. Also am Anfang gibt es wirklich unser Schumann-Quintett ganz klassisch und dann knallhart die Konfrontation mit Gypsy Swing und Judy Sub mit seinen beiden Freunden. Und das wird aufregend. Und dann kommen wir noch dazu und machen was, das kann ich jetzt noch gar nicht sagen, werden was finden, was wir dann auch zusammenspielen am Ende, um das Festival wieder glorreich abzuschließen, wie in den vergangenen Jahren.
0: Also Sie lassen auch Welten aufeinander prallen. Sie haben jetzt schon gesagt, das ist so eine ganz bestimmte Art von Jazz oder auch von improvisierter Musik, die auch aus der Sinti- und Roma-Szene von Frankreich kommt, dieser Jazz Manouche oder auch Swing de Paris. Wie würden Sie diese Musik beschreiben? Was zeichnet den Swing de Paris für Sie aus?
1: Einmal, also nicht jetzt wissenschaftlich, sondern einmal spontan die Instrumente. Natürlich ist im klassischen Jazz Amerikas irgendwie die Violine war auch da, bei Duke Ellington im Orchester zum Beispiel und so weiter. Aber das ist natürlich eine irgendwie Saiteninstrumenten, Beziehung, die da in Paris aufgebaut wurde. Ein ganz originärer eigener Jazz mit Gitarren und mit Violine. Und die größten Musiker damals und bis heute natürlich Stefan Grappelli und Django Reinhardt, die haben dann wieder rückwirkend auf Amerika Einfluss ausgeübt, weil ihre Soli sowas von klassisch waren schon mittlerweile. Also heute wird alles kopiert und transkribiert und wird analysiert und man stellt fest, die Qualität ist einfach sensationell. Und so ist das eben aus vielen anderen Bereichen, kommt Jazz heutzutage oder improvisierte Musik. Jazz ist irgendwie auch so ein Vermarktungswort, also ein kommerzielles Wort, was das gar nicht einfängt. Und das ist fantastisch, dass es diese Live-Musik noch in Paris gibt und man könnte wirklich in 10 Clubs in Paris am Abend wandern und immer wieder andere Musiker kennenlernen und so weiter. Und das ist sehr ähnlich, wir waren gerade das Amatis Trio und ich in Südamerika, in Brasilien. Und da hat man wieder eben diesen Latin Jazz oder die, ja. Und wir waren in einem Club und da war eine Verbrüderung nach der Pause, es war unfassbar.

0: So klingt also der französisch angehauchte Swing de Paris, dieser Jazz-Manouche. Yves Haussmann, Sie haben gerade richtig ja, mitgeswingt, haben die Musik richtig gefühlt. Was können Sie es noch ein bisschen beschreiben? Was ist genau dieses besondere Etwas dieser Musik?
1: Also bei jeder Musik empfinde ich ein bestimmtes Timing und einen bestimmten Groove, würde man heute vielleicht sagen. Oder man würde vielleicht ein bisschen hören, wie spielt man zusammen. In der klassischen Musik ist es oft völlig vernachlässigt, dieser rhythmische Aspekt des, also Swingens kann man jetzt auch nicht sagen. Es ist natürlich Swing, das würde man das jetzt irgendwie grob sagen. Aber diese Qualität, Rhythmus zu spielen, ja, zum Beispiel in dieser französischen Jazz-Richtung oder in Brasilien oder in vielleicht auch in Indonesien, in ihrer Musik dann, der ist sowas von gewachsen, der ist so speziell, der ist so frei, auch nicht doktriniert ausgebildet, sondern das ist ein lebendiger Prozess, der bis heute bei einigen seltenen Musikern einfach da ist und wo ich sofort die Ohren spitze und merke, das können ganz unbekannte Musiker sein, dass da etwas drin ist, was eigentlich auch in unserer klassischen Musik sein müsste. Ja? Also nicht in jeder. Manche ist natürlich auch sehr komplex und vielleicht intellektuell und stört das, den Groove und den Swing und das Timing. Aber ich habe ja andere Sachen aufgenommen wie Reger oder bei Mozart. Man kann aus gewissen Strukturen des Rhythmus und der Melodie, wie sie zusammenhängen, kann man auch nicht unbegrenzt ausbrechen, ohne dass es Kitsch wird zum Beispiel. Ja? Mhm. Wenn man also an den romantischen Stil von Pianisten denkt, die immer in den Himmel gucken und an jeder Stelle stehen bleiben und an jeder Ecke, naja, gut, Sie wissen, was ich meine, dann ist das das, was mich nicht so interessiert, sondern dass man auch im rhythmischen Partner sofort erfasst und darauf eingeht als Musiker und dort auch mitspielen kann, ohne sich aufgeben zu müssen, ja, oder ein eigenes Timing dagegen zu setzen, ja. Also am besten ist es wie vielleicht im Miles Davis Quintett, dass alle ihr eigenes Timing

0: spielen und trotzdem fantastisch zusammenpassen. Ja.
1: Und genau das versuchen Sie quasi dann bei Selbold Klassik in Ihrem Festival in Langselbold.
0: Hohe Worte, ja.
1: Schön. So ein bisschen zumindest in die Klassik reinzubringen und da die Welten ja verschmelzen zu lassen. Lassen Sie uns mal ganz konkret auf das diesjährige Festivalprogramm schauen. 3 Tage voller Musik. Gibt es da neben dem Swing de Paris einen musikalischen Fokus für die 6. Ausgabe des Festivals? Oder setzen Sie wie so oft auf eine bunte Mischung?
0: Ja, bunte Mischung klingt vielleicht ein bisschen abwertend. Es ist auf jeden Fall nicht alles vorgeplant. Das freut mich schon mal sehr. Das war aber auch in den anderen Festivals in den Jahrgängen so. Sodass auch wir selber sehr spontan sein müssen. Natürlich kommt ein Mozart-Quartett zu Beginn und dann werden wir sehen, dann gibt es Überleitungen. Judith Sub wird Ravel den Blues spielen aus der Sonate. Ich werde Bernstein-Sonate spielen und dann wird es ins Freiere gehen. Und so ist eigentlich die Motivation, Verbindung zu schaffen, manchmal auch zu überraschen, manchmal auch zu trennen. Aber eigentlich gibt es einen roten Faden, der die Stücke und die Zeiten und die Komponisten, die Werke doch in Verbindung setzt. Also willkürliche bunte Mischungen, irgendwie Süßigkeiten wollen wir auch nicht verbreiten, sondern da soll auch manchmal was Herausforderndes zu hören sein. Aber das ist in anderen Kontexten, als man hat jetzt einen typisch klassischen Konzertabend, ja. Und dann hört man irgendwie 30 Minuten ein modernes Stück oder ein klassisches Stück oder ein spätromantisches Stück und so weiter. Wie gesagt, Schumann-Quintett, es ist eigentlich eine ganz große Palette, die wir da für uns selbst anbieten, wo wir große Freude haben, diese Farben zu mischen, aber genauso das Publikum begeistern wollen. Und das habe ich ja auch schon in den letzten Ausgaben von Selbold Klassik erlebt. Das Publikum ist nicht doof. Das ist nicht sozusagen zu unterschätzen. Ja? Und natürlich gibt es Besucher, die vielleicht ihre Sparte besonders mögen. Aber mir ging es ja als Kind auch so. Man kommt aus einer Sparte und dann wird man zum Wanderer und findet andere Dinge ganz großartig. Ja? Und das gehört dazu, dass man sich auch entwickelt und dass man eben nicht nur immer zu seinem Tod und dem Mädchen geht von Schubert oder zur kleinen Nachtmusik, sondern da ist noch ein großer Reichtum, den wir alle entdecken können.
1: Also eine große Einladung, schon mal auf jeden Fall jetzt auszusprechen, dass man sich vom 23. bis zum 25. Oktober in die Klosterberghalle in Langselbold begeben kann und das Festival Selbold Klassik da erleben kann und Neues entdecken kann. Ibe Hausmann, Sie organisieren ja nicht nur dieses Festival Selbold Klassik, sondern Sie sind auch schon lange in einem traditionsreichen Wiesbadener Verein engagiert, der sich ebenfalls um das Gedeihen der Kammermusik in Hessen bemüht. Die Kammermusik in Wiesbaden e.V. heißt dieser Verein. Er existiert schon seit 1872 und am 11. Oktober startet nun die neue Saison mit insgesamt 6 Konzerten. Was haben Sie dieses Jahr für das Publikum geplant?
0: Ja, also um ein bisschen auszuholen, ich habe 2 natürliche Kinder, Ruben und Lea, beides Musiker. Und in den letzten Jahren sind eben noch 2 Kinder dazugekommen. Das Festival in Langselbold und die Wiesbadener Kammermusik, bei der ich in den 90ern schon sehr oft aufgetreten bin. Und diese Konzertreihe dort gestalten zu dürfen, ist ein großes Vergnügen. Wir sind ein ganz kleiner Verein, der übrig geblieben ist aus vielleicht einer Bürgerschaft von 800, die sich mal darum gekümmert hat, was kulturell da organisiert wurde und so weiter. Diese Kammermusikreihe in diesem Jahr hat mich insofern ein bisschen angespitzt, dass ich wollte Paare gegenüberstellen. So habe ich jetzt 3 Paare, wenn man jetzt alle 6 Konzerte besucht, was ich hoffe, weil es einer der schönsten Konzertsäle auch in Hessen ist und weil die Reihe wirklich, weil diese Musiker, die da kommen, die haben nicht den ganz großen Namen, aber deswegen sind sie umso besser.
1: Der Herzog Friedrich August Saal in Wiesbaden ist das, ne?
0: Genau, er hat die richtige Form, die richtige Akustik, ja. Und die Musiker, die kommen, die lieben es. Und diese 3 Paare, das ist eben einmal die Streicher zu Beginn am 11. Oktober, die eben von Dvorak ein Quintett spielen und die Verklärte Nacht von Schönberg. Und im 2. Konzert dann Bläser aus Paris, zu denen ich mich auch gesellen darf, die französische Bläsermusik auch bringen von Fransex und aber auch Hindemith wieder, hatten wir gleich am Anfang im Programm, und Janacek und Nielsen. Und dann gibt es zwei Pianisten, das ist das andere Paar. Und der eine hat ein sehr virtuoses Programm und Alexander Gergiev wird Schumann spielen und Prokofjew, also richtige Brocken, Felsbrocken der Klassik. Dann haben wir noch ein Duo, geborene Koreanerinnen in Deutschland, vielleicht die erfolgreichsten Musikerinnen auf Wettbewerben, sie beide, Geige und Cello, Songha Choi und Hajung Choi, werden einen Duo-Abend machen und demgegenüber stelle ich dann ein Streichquartett-Abend vom norwegischen Power-Quartett, die also mit ihrer Wikinger-Mentalität dann Quartett Opus 13, Beethoven und Bartok und Janacek, also so richtig zur Sache gehen werden. Also da gibt es viel Gegenüberstellung, die sozusagen in meinem Kopf da sind, die man aber natürlich nur erlebt, wenn man wirklich in alle Konzerte kommt.
1: Sie haben schon gesagt, dass am 11. Oktober bei dem Eröffnungskonzert der diesjährigen Saison der Kammermusik in Wiesbaden Schönbergs Verklärte Nacht gespielt wird. Das ist ein beeindruckendes Werk, wie ich finde, das man aber nicht so oft im Kammerkonzert hören kann. Warum haben Sie genau dieses Stück auf den Spielplan gesetzt?
0: Einmal wollte ich unbedingt die Bratschistin Veronika Hagen wieder einladen. Die war mit ihrem Hagen-Quartett vor vielen Jahren eine meiner ersten Gäste. Und ich verehre ihr Spiel schon seit vielen, vielen Jahren. Und das Quartett, das Hagen-Quartett, hat in dieser Saison ihr Berufsleben sozusagen beendet. Und ich weiß aber, dass sie noch spielt, solistisch und in Kammermusikformation. Und wir kennen uns seit vielen Jahren, haben viel Kammermusik zusammengespielt. Und das ist ein großer Wunsch gewesen. Und dann haben wir überlegt, welche Programme könnte sie da auch spielen. Und die Verklärte Nacht kam schon ewig nicht in Wiesbaden. Und das ist ja so ein Stück, wo sich Schönberg verliebt hat. Also die wirklich spätromantischsten Klänge dort aufs Papier gebracht hat. Und eine Musik, wo man denkt, Schönberg, oh je, wie soll das enden? Nein, es ist eben vielleicht so der Exzess der Romantik, ja. Und eigentlich dann schon wieder ein Tor in die Moderne. Und da findet man höchste Versenkung, Intimität des Klanges. Und das können dann eigentlich wiederum nur die Streicher. Und insofern ist das eines der, sicher auch der Highlights in der Saison dann.
1: Wir hören auch da einfach noch mal kurz rein. Sie haben es gerade so schön beschrieben, was da musikalisch passiert. Es spielt das HR-Sinfonieorchester unter Eliyahu Inbal.

0: Musik von Arnold Schönberg. Das HR Sinfonieorchester hat einen Ausschnitt aus Schönbergs Komposition Verklärte Nacht gespielt. Am 11. Oktober können Sie das ganze Werk beim ersten Konzert der neuen Saison der Kammermusik in Wiesbaden hören. Hier im Studio sitzt mir Ib Hausmann gegenüber, der als Vorsitzender des Vereins für das Programm verantwortlich ist. Und das Eröffnungskonzert wird von den sogenannten Kammermusik All-Stars gespielt. Was ist das genau für eine Gruppierung? Sie haben jetzt schon Veronika Hagen genannt, die auch schon öfter in Wiesbaden zu Gast war. Wer wird sich dann noch drum versammeln als All-Stars?
1: Also das sind die All-Stars, war natürlich ein bisschen von mir, ein bisschen humorvoll, weil das gibt es ja im Jazz zum Beispiel auch, ganz, wenn man an Oscar Peterson und die getourt sind durch Europa mit den All-Stars und so weiter, eine Mischung. Und trotzdem sind es für mich eben auch alles All-Stars und das ist eben ein Teil, die Streicher vom Amatis Trio, die Lea und der Samuel Shepard am Cello und Judy Sub ist dabei, der eben auch im Festival lang selber dabei ist. Roberto Di Ronza ist der Partner, Ehepartner von Veronika Hagen. So gibt es also immer Verbindungen und Noga Shaham, eine fantastische Bratscherin, kommt noch dazu. So ist es ein bisschen auch Festivalcharakter in diesem Fall, was ja normalerweise in der Kammermusik, das sind feste Ensembles und so. Aber ich habe das selber mal erleben dürfen. Ich hatte mal eine Carte Blanche in Berlin im Konzerthaus. Und was habe ich gemacht? Ich habe mir damals die drei Streichquartette habe ich angefragt. Die großen Streichquartette, war auch Hagen dabei und so weiter. Und da ist so eine Mischung entstanden, Brahms Quintett zu spielen. Und das war wegen was ganz Besonderes, wie in einem Festival, aber eben nicht wie Klarinette und dann Streichquartett, sondern dann hört man anders zu. Man muss aus seinen Komfortzonen raus. Ja? Und das möchte ich auch gerne immer wieder in den Konzerten haben. Ich wollte noch kurz zurückspringen. Der Name Kammermusik gefällt mir persönlich überhaupt nicht, weil letzten Endes ist so was Elitäres. Man denkt ganz schnell, es hat irgendwie ist eine Musikform, die irgendwie nicht mehr up to date ist. Es ist das ganze Gegenteil. Also wenn man noch Live-Musik und ganz hautnah und Informationen, musikalische Informationen wirklich aufs Ohr bekommen möchte, dann muss man in die sogenannte Kammermusik gehen. Ja? Also deswegen auch klar, eine Oper und Orchester, aber das sind ganz andere Dimensionen. Da spielt einer mal ein Solo und dann wandert das durch alle Orchesterinstrumente. Und das ist natürlich bei der Kammermusik sogenannten viel mehr fokussiert. Und man sieht, wie existenziell Musik sein kann, weil da hat man nicht noch 8 oder 10 Tutti-Musiker hinter sich, die einen irgendwie abfedern, sondern da ist jeder für seine Stimme verantwortlich. Und ich finde, es ist die aufregendste Musik nach wie vor. Und da, wo ich auch am meisten Informationen für mich, für meine Seele, für mein Gemüt herbekomme. Ich tue mich ganz schwer, noch in Orchesterkonzerte zu gehen. Oder in die Oper gehe ich sehr gerne, weil meine Frau ja an der Oper ist in Frankfurt. Und da ist sowieso das Bild nochmal ein anderes und so weiter. Klar. Und Sängerstimmen und so. Aber diese kleinen Besetzungen, deswegen 154 Jahre feinste Musik in so einem kleinen Raum, in so einer Atmosphäre, ist toll, dass ich da noch ein bisschen sozusagen das Leben verlängern darf als künstlerischer Leiter.
0: Ja, ich finde, das ist ein schönes Schlusswort für dieses Gespräch. Ich kann nur wiederholen, was Sie gesagt haben. Kammermusik ist was ganz Besonderes und man sollte hingehen. Egal wie es heißt. Und in diesem Sinne, wenn Sie interessiert sind an der Kammermusik in Wiesbaden, dann finden Sie alle Informationen, alle Konzerttermine und alles sonst noch, was Sie rund um diese Veranstaltung wissen müssen, auf die-kammermusik.de. Und auch die Konzerte des Festivals Selbold Klassik, das vom 23. bis zum 25. Oktober in der Klosterberghalle Lang-Selbold stattfinden wird, das können Sie auch natürlich alles im Internet noch einmal nachlesen. Vielen Dank, Ib Hausmann, für Ihren Besuch im Musikland Hessen und ich wünsche Ihnen viel Freude bei den Konzerten, bei den vielen Konzerten in Lang-Selbold in Wiesbaden und natürlich immer ein volles Haus.
1: Vielen Dank, das war großartig, Herr Peter, wieder eine Freude bei Ihnen hier.
0: Und als kleinen Vorgeschmack auf das Eröffnungskonzert der Kammermusik in Wiesbaden am 11. Oktober hören wir noch den Finalsatz aus Dvořáks Streichquintett in G-Dur, das dann auch auf dem Programm stehen wird.

Antonín Dvořák hat diese Musik geschrieben. Das war der Finalsatz aus dem Streichquintett in G-Dur, Opus 77. Das ganze Stück können Sie, wie bereits erwähnt, am 11. Oktober bei der Kammermusik in Wiesbaden erleben. Um 17 Uhr beginnt das Konzert im Herzog-Friedrich-August-Saal in Wiesbaden. Alle Infos dazu finden Sie im Netz auf die-kammermusik.de. Sie hören das Musikland Hessen in HR2 Kultur am Samstagnachmittag. Schön, dass Sie eingeschaltet haben. Und hier geht es jetzt weiter mit Musik von Astor Piazzolla. Wir hören das Stück Oblivion mit dem Isabel van Keulen Ensemble und der Deutschen Kammerakademie Neuss.

Oblivion, so heißt diese Komposition von Astor Piazzolla. Musik der argentinischen Tango-Legende kann man morgen im HR-Sendesaal erleben. Unter dem Titel Lacrime spielen drei Musikerinnen aus dem HR-Sinfonieorchester ein Kammerkonzert mit Werken von Piazzolla, Benjamin Britten, Claude Debussy und anderen. Zu erleben sind Harfenistin Anne-Sophie Bertrand, Bratschistin Lisa Randalou und Flötistin Clara Andrada de la Calle. Das Konzert beginnt um 18 Uhr, wie gesagt, im HR-Sendesaal Frankfurt und Tickets finden Sie auf der Webseite des HR-Sinfonieorchesters oder noch an der Abendkasse. Von Argentinien machen wir jetzt einen musikalischen Ausflug nach Polen. Wenn es um Balladen geht, denkt man vermutlich zuerst an Werke der Dichtkunst, zum Beispiel Goethes Erlkönig, der ja als Paradebeispiel dieser Gattung gilt. Doch es gibt auch andere Balladenformen und eine, die kommt sogar ganz ohne Worte aus, nämlich die Klavierballade. Erfunden hat sie kein geringerer als Frédéric Chopin und das ist Grund genug für die Chopin-Gesellschaft in Darmstadt, der Klavierballade ein eigenes Festival zu widmen. Am 10. und 11. Oktober wird es im Literaturhaus in Darmstadt über die Bühne gehen und Silvia Adler stellt uns dieses besondere Event schon einmal vor.

0: Seine erste Ballade in G-Moll, Opus 23, vollendete Frédéric Chopin 1835 in Paris. Leidenschaftliche Poesie auf den Tasten, die keine Worte braucht, sich an kein Schema und kein Versmaß hält. Chopin war der Erste, der die Balladengattung auf das Klavier übertragen hat. Dabei ging es dem Komponisten vor allem um eins: mehr Freiheit im musikalischen Ausdruck. Damit bewegte der Romantiker sich ganz im Trend seiner Zeit, erklärt Professor Thomas Nicholson von der Darmstädter Chopin-Gesellschaft.
1: Die Romantik war ja insofern eine Abkehr von der Wiener Klassik, als die Wiener Klassik sehr auf formale Gesichtspunkte Wert gelegt hat bei den Kompositionen. Die Romantik wollte ein bisschen davon weg. Da stand der Inhalt, das Gefühl oder auch die inhaltliche Dramatik im Vordergrund und nicht ein Formalismus. Das ist das Besondere und deswegen hat Chopin auch angefangen, nach neuen Formen zu suchen.

0: Mit seiner ersten Ballade glückte Chopin eine Pioniertat. Mit ihr emanzipierte sich der Komponist nicht nur von der klassischen Form, sondern auch von der literarischen Textvorlage. Denn in der Klavierballade wird nicht einfach nur eine Geschichte nacherzählt, sondern die Musik spricht ihre ganz eigene Sprache. Inspiriert von Chopin haben auch viele andere Komponisten Beiträge zu der neuen Gattung beigesteuert. Ein breites musikalisches Feld also, dem die Chopin-Gesellschaft in Darmstadt ein zweitägiges Festival widmet. Es ist Teil einer größeren Konzertreihe, bei der jedes Jahr eine andere Gattung, für die Chopin komponiert hat, im Fokus steht, erklärt die Präsidentin der Chopin-Gesellschaft, Jill Rabenau.
1: Das fing 2022 an mit einer Mazurken-Trilogie. Und das hat sie so gut gemacht über ein ganzes Wochenende. So, dann haben wir gedacht, ja, das könnten wir dann mit anderen Werkgattungen von Chopin machen. Da haben wir dann die Etüden unter die Lupe genommen und dann die Präluden und letztes Jahr die Sonaten. Und dieses Jahr sind die Balladen von Chopin dran.
0: Das Festival beleuchtet an zwei aufeinanderfolgenden Konzertabenden die Entwicklung der Ballade von der Romantik bis ins 20. Jahrhundert. Neben den vier Chopin-Balladen stehen auch Werke von Liszt, Grieg, Schumann, Brahms und Wagner auf dem Programm. Außerdem selten gespielte Schätze von Granados, Largs und Beach. Auf dieses bunte Spektrum ist Professor Thomas Nicholson besonders stolz.
2: Man kann, glaube ich, schon mit Fug und Recht sagen, dass die Balladen der sogenannten großen Komponisten komplett vorgestellt werden und auch einige besonders interessante Stücke von weniger bekannten Komponisten. Und damit bekommt der Zuhörer wirklich ein komplettes Bild, was sich auf diesem Sektor seit Chopin ereignet und entwickelt hat. Es ist von dem Ausmaß her und der Breite sicherlich schon was Besonderes.
0: Eine weitere Besonderheit des Darmstädter Balladenfestivals: Es werden ausschließlich Pianisten und Pianistinnen aus den eigenen Reihen der Chopin-Gesellschaft an den Tasten sitzen, so Jill Rabenau.
1: Am Anfang haben wir Leute von außerhalb genommen und dann wuchs einfach die Begeisterung unter unseren eigenen Leuten, da mitzumachen. Und noch interessanter ist, dass einige Pianisten fragen danach, kann ich Mitglied bei ihnen werden, damit ich auch in dieser Reihe spielen kann.
0: Mit dabei bekannte Künstler wie Boris Bloch, Sabine Simon und Adi Neuhaus. Auch der in Darmstadt lebende Pianist Konstantin Zwiagin wird sich im Literaturhaus an den Flügel setzen und Griegs G-Moll-Ballade Opus 24 zum Klingen bringen.
3: Also für mich ist eigentlich immer so, egal welche Stücke ich spiele, bei mir steht schon irgendwelche Geschichte dahinter. Und genauso in dieser Ballade von Grieg, manchmal ist es nicht so wirklich was Besonderes, sondern so ein Gefühl. Vielleicht man kann etwas mehr mit abstrakten oder impressionistischen Bildern vergleichen.
0: Ob es sich nun um lyrische, dramatische oder abstrakte Tondichtungen handelt, das Balladenfestival verspricht jede Menge musikalischer Vielfalt.
4: Silvia Adler über das Balladenfestival in Darmstadt. Wer neugierig geworden ist, der sollte sich am 10. und 11. Oktober auf den Weg nach Darmstadt zur Chopin-Gesellschaft machen. Die beiden Konzerte im Literaturhaus beginnen jeweils um 18 Uhr und Überlänge ist bereits eingeplant. Man braucht also genügend Sitzfleisch und etwas Muße.

Das Rigaudon aus Maurice Ravels Le Tombeau de Couperin haben wir hier gerade gehört. Das Cleveland Orchestra hat gespielt. Musik von Maurice Ravel können Sie auch am kommenden Samstag um 10 Uhr in einem Familienkonzert des Staatstheaters Darmstadt erleben. Auf dem Programm steht Ravels schaurig schönes Märchenstück Ma Mère Loire über Mutter Gans. Alle Infos zum Konzert finden Sie im Netz. Das Stichwort Theater ist gerade gefallen und da bleiben wir musikalisch noch einen Moment, denn als nächstes habe ich Opernmusik von Vincenzo Bellini für Sie aufliegen. Wir hören die Cavatine der Norma aus Bellinis gleichnamiger Oper in einer Bearbeitung für Bratsche und Klavier.

0: Antoine Tamestit an der Bratsche und Cédric Thibergien am Klavier mit Musik aus Vincenzo Bellinis Oper Norma. Das war die Kavatine der Norma. Opernmusik steht am kommenden Freitag, dem 9. Oktober, auch in Wetzlar im Fokus. Bei der großen Operngala der Wetzlarer Kulturgemeinschaft erklingt romantische Opernmusik von Bellini, Verdi, Karl Maria von Weber und von Richard Wagner. Die Gala beginnt um 20 Uhr in der Stadthalle Wetzlar. Es gibt noch Karten. Nicht nur in Wetzlar gibt es Opernarien auf die Ohren, sondern auch an unseren hessischen Theatern. Und wir schauen schon mal, welche Stücke in den kommenden Tagen ihre Premiere feiern werden.
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0: Am Staatstheater Darmstadt feiert heute Abend um 19.30 Uhr die Oper Andrea Cenier von Umberto Giordano ihre Premiere. Das Stück ist eine Übernahme von der Deutschen Oper Berlin und ist empfohlen ab 14 Jahren. Außerdem wird am Stadttheater Gießen die Kammeroper As One morgen erstmals aufgeführt. Los geht es um 16 Uhr für alle ab 15 Jahren. Und am Staatstheater Wiesbaden kommen am 10. Oktober Hoffmanns Erzählungen zum ersten Mal auf die Bühne. Und das ist dann aber wirklich für alle geeignet. Alle Infos zu den hessischen Musiktheaterpremieren in der nächsten Zeit finden Sie auf den Webseiten der jeweiligen Theater und natürlich auch hier im Musikland Hessen.

der zweite Satz aus Joseph Haydns Streichquartett in C-Dur Opus 76 Nummer 3, auch genannt das Kaiserquartett. Die Melodie dieses Streichquartettsatzes von Joseph Haydn kennen Sie natürlich alle als unsere Nationalhymne. Und dass ich ausgerechnet diese Musik am Tag der Deutschen Einheit für Sie ins Programm genommen habe, das hat eine Bewandtnis. Denn Musik verbindet über Grenzen hinweg, egal ob ehemalige oder aktuelle Grenzen. Zum Tag der Deutschen Einheit hat sich deshalb die Initiative Deutschland singt und klingt zusammengetan und dazu aufgerufen, an möglichst vielen Orten in Deutschland mit Musik ein Zeichen der Einheit zu stiften. Auch in Hessen gibt es zahlreiche Veranstaltungen, so auch noch heute Abend, zum Beispiel um 19 Uhr auf dem Marktplatz in Herborn oder auch um 19 Uhr in Kölbe in der Gartenstraße 7. Alle Veranstaltungen finden Sie auf der Webseite der Initiative, wenn Sie im Internet Deutschland singt und klingt eingeben. Es ist bestimmt auch eine Veranstaltung in Ihrer Nähe dabei. Sie hören das Musikland Hessen in HR2 Kultur und gleich spreche ich mit meinem Kollegen Jürgen Schwab über die diesjährige Ausgabe des Deutschen Jazzfestivals Frankfurt. Einer, den man dieses Jahr dort erleben kann, das ist der Saxophonist Christoph Lauer und ihn hören wir jetzt schon mal mit Musik von Michel Godard. Hier ist De Cuir et de Cuivre.

0: Hallo Max, danke für die Einladung.
1: Jürgen, vielleicht fasst du für uns noch mal ganz kurz zusammen, was die Idee des Festivals insgesamt ist. Wo liegt der Fokus des Deutschen Jazzfestivals?
0: Also der Fokus des Deutschen Jazzfestivals insgesamt hat sich natürlich über die Jahrzehnte immer so ein bisschen verändert. 1953 von Horst Lippmann gegründet, war es zunächst mal ein Schaufenster für die deutsche Szene. Damals spielten die Musiker in den Kellerclubs für ein Nachtschwärmerpublikum und hatten beim Deutschen Jazzfestival die seltene Gelegenheit, auf einer großen Bühne vor großem Publikum, vor den versammelten Medien, Plattenfirmen und so weiter ihre Kunst zu zeigen. Und dann wurde das Deutsche Jazzfestival im Laufe der Jahrzehnte ein Festival wie andere auch. Das war ja zunächst das erste und einzige in Deutschland. Mittlerweile ist es eines unter vielen anderen. Und es ist eben ein Festival, das versucht, den zeitgenössischen Jazz darzustellen in verschiedenen Facetten, soweit das im Rahmen eines solchen Festivals geht. Und dabei aber auch immer ein Auge auf die regionale und auf die deutsche Szene zu haben. Und dieses Jahr haben wir uns besonders mit der europäischen Szene beschäftigt und haben dem Festival eine Überschrift gegeben, die lautet "Von hier aus gesehen", weil wir auch in Anbetracht der weltpolitischen Zustände den Eindruck haben, dass Europa darauf angewiesen ist, sich auf sich selbst zu besinnen und sich zusammenzuraufen. Und deshalb fanden wir es interessant, in dieser Zeit zu zeigen, wie bunt und hervorragend die europäische Jazzszene sich darstellt.
1: Ihr präsentiert dem Publikum auch immer neue Künstlerinnen und Künstler beim Deutschen Jazzfestival. Wie findet man diese Künstler? Wie treibt man diese Acts auf? Das stelle ich mir gar nicht so einfach vor.
0: Also im Programmteam sitzen neben mir, ich bin ja der künstlerische Leiter seit diesem Jahr, aber schon seit 10 Jahren Kurator im Programmteam, sitzt noch der Musikjournalist Stefan Müller und außerdem Olaf Stötzler, der Manager der HR Big Band. Und wir alle haben natürlich konstant ein Ohr an der Jazzszene, weil wir eben als Journalisten das ganze Jahr über uns damit beschäftigen, Sendungen machen. Der Olaf macht Programm für die HR Big Band. Wir gehen auf Festivals. Ich war gerade letztes Wochenende in Köln bei der European Jazz Conference, 2 Wochen vorher bei der Cologne Jazz Week. Also wir gehen auf Festivals und schauen uns um und hören uns um und versuchen wirklich rauszufiltern, was die interessantesten Acts sind und wie man die dann eben auch in Frankfurt zu einem Programm zusammenbinden kann, das an jedem Abend in der Dramaturgie funktioniert und insgesamt einen ganz einigermaßen repräsentativen Überblick gibt über das, was momentan so an Relevantem passiert.
1: Das Deutsche Jazzfestival findet dieses Jahr jetzt schon zum 57. Mal statt und es beginnt zum ersten Mal an einem Dienstag, nicht wie sonst am Mittwoch, sondern schon am Dienstag. Was genau erwartet denn das Publikum an diesem Dienstag? Womit startet ihr?
0: Ja, der Dienstag gruppiert sich so ein bisschen um die Idee, die Verleihung des Frankfurter Jazzstipendiums im Rahmen des Deutschen Jazzfestivals vorzunehmen. Das haben wir letztes Jahr zum ersten Mal gemacht. Damals war das bei einem Konzert, das sonntagabends stattfand und im temporären Jazzclub des Museums für angewandte Kunst veranstaltet wurde. Den gibt es natürlich nicht mehr, war ja temporär. Und wir standen jetzt vor der Entscheidung, gehen wir auf den Sonntagabend oder auf den Dienstagabend? Und wir fanden das eine schöne Idee, eine interessante Idee, dieses Konzert zum Auftakt des Festivals zu machen und eben im HR zu bleiben, nicht irgendwo anders hinzugehen, im HR zu bleiben. Und da es ein etwas kleineres Konzert ist oder in etwas kleinerem Rahmen stattfindet als die Sendesaalkonzerte, probieren wir jetzt mal aus, wie das funktioniert, dieses Konzert im Foyer des HR-Sendesaals zu veranstalten. Also da, wo man die Treppenstufen hochgeht, normalerweise in den Sendesaal, da werden Stühle installiert oder Sitzgelegenheiten, auf denen man sitzen kann, quasi auch im Halbkreis, so ein bisschen um die Bühne. Und da wird eben das Frankfurter Jazzstipendium verliehen, der oder die Jazzpreisträger, gerade heute, da ich Teil der Jury bin, auch mich damit beschäftigt mit den Bewerbungen. Also die Bewerberlage ist sehr gut, sehr vielversprechend und es wird bestimmt einen würdigen Preisträger oder eine würdige Preisträgerin geben. Also der oder die Preisträgerin wird dann eben auch ein kurzes Set spielen, aber der Abend beginnt mit einem Solo-Set von Christoph Lauer, von dem wir ja eben gerade eine ältere Aufnahme gehört haben, und endet mit einem Tentett, mit dem Tentett von Nikolai Therichen.
1: der ja jetzt

0: auch ganz frisch nach Frankfurt gekommen ist. Und das Tentett ist ja wirklich eine großartige Gruppierung, die wirklich viel Freude verspricht, sage ich mal.
1: Das sehe ich auch so.
0: Dann sind wir uns einig. Jetzt, das Foyer ist ja nicht unbedingt der übliche Ort für ein Konzert. Du hast es schon gesagt, da werden jetzt Sitzgelegenheiten oder vielleicht ein Konzertsaal organisiert. Hat das auch was damit zu tun, der Christoph Lauer wird ja was solo spielen auf seinem Saxophon. Ich könnte mir vorstellen, dass er auch mit dem Hall, der vielleicht in diesem doch sehr ja, steinernen Raum passieren wird, dass er damit auch spielen wird. War das auch eine Überlegung für diesen Raum oder... Wie seid ihr dazu gekommen?
1: Ja, wir haben tatsächlich darüber nachgedacht. Also es gibt da, manche Leute verstehen das falsch und glauben, das sei die Goldhalle. Also der Raum mit den großen goldplatinierten oder wie heißt das auch immer, mit den goldenen Säulen. Ja. Da steht aber das Catering und da findet diese Auftaktveranstaltung nicht statt. Da hätte das mit dem Hall sicher gut funktioniert. Und Christoph braucht tatsächlich den Hall, diese Solokonzerte, die er seit mehreren Jahren jetzt gibt, die finden ja in der Nikolaikirche statt, auf dem Römerberg. Und dort gibt es eben diesen Hall, der ihn inspiriert zu seinen solistischen Exkursionen. Und in diesem Raum, direkt im Foyer des HR-Sendesaals, wird es einen solchen Hall wie in der Kirche nicht geben. Deshalb werden wir diesen Hall künstlich nachbauen. Es ist ja heute auch kein Problem, dass der Christoph eben inspiriert spielen kann.
0: So viel also erstmal zum Dienstag. Der Mittwoch des Jazzfestivals ist bereits ausverkauft. Da werden dann unter anderem die HR Big Band und Gitarrist Ali Neander auftreten. Aber für den Donnerstag gibt es noch Karten. Und da wird unter anderem die Band Shakes Do featuring Naysam Jalal auftreten. Was zeichnet diese Gruppierung aus? Für dich persönlich vielleicht auch?
1: Zunächst mal verbindet uns mit Shakes Do eine persönliche Geschichte. Denn wir waren vor 8 Jahren eines der ersten großen deutschen Jazz-Festivals, die Shakes Do eingeladen haben. Die Band war damals 2 Jahre alt. Und das Besondere an der Band ist zunächst mal die Besetzung. Die besteht aus 2 Schlagzeugen und 2 Bässen. Dazu kommen 3 Bläser. Die Musik ist, die groovt ungemein, hat sehr melodische Themen. Aber die Solos können so richtig durch die Decke gehen. Also die sind unter Umständen sehr expressiv und gehen dann auch in Richtung von so einer Free-Jazz-Leidenschaftlichkeit, sage ich mal. Und wir freuen uns sehr, dass Shakes Do, die in der Zwischenzeit auch schon mal in Frankfurt bei Jazz Montes aufgetreten sind, aber zu uns mit der französischen Flötistin Naysam Jalal kommen. Das wird eine Deutschlandpremiere sein. Wir haben das zum ersten Mal gemacht im Wiener Konzerthaus, letztes Jahr noch und dann dieses Jahr auf 2 österreichischen Jazzfestivals das nochmal gespielt, aber noch nie in Deutschland. Und Naysam Jalal bringt dann nochmal ihre Expertise indischer Musik ein und es kriegt dann nochmal so ein besonderes ekstatisches oder meditatives Moment durch ihr Flötenspiel und ihren Gesang.
0: Du hast uns einen kleinen Ausschnitt mitgebracht und wir hören einfach mal rein. Ich glaube, das ist diese Aufnahme aus dem Wiener Konzerthaus. Hier ist die Band Shakes Do und Naysam Jalal.

0: Die Band Shakes Do featuring Naysam Jalal haben wir hier gerade in einem Ausschnitt aus einem Live-Konzert gehört. Live erleben kann man die Musikerinnen und Musiker dann auch beim Deutschen Jazzfestival 2026 in Frankfurt. Mein Kollege Jürgen Schwab, künstlerischer Leiter des Festivals, sitzt mir gegenüber. Shakes Do ist ja nicht die einzige Band, die man am Donnerstag, den 15. Oktober im hr-Sendesaal hören kann, sondern da gibt es noch mehr auf die Ohren. Was sollte man noch auf keinen Fall verpassen?
1: Ja, ich habe ja vorhin schon gesagt, dass die Dramaturgie jeden Abends etwas ist, worauf wir sehr achten. Und das wird sicher ein sehr abwechslungsreicher und erlebnisreicher Abend. Er beginnt mit einem Projekt von Finn Heine, Gitarrist aus Frankfurt, und Darius Blair, Saxophonist. Beide sind Anfang 20 und haben aber schon erstaunlich viele Erfolge vorzuweisen. Unter anderem zweimal den Future Sound Wettbewerb der Leverkusener Jazztage gewonnen. Und diverse andere Erfolge mehr. Wer sich interessiert dafür, es gibt einen Spotlight Jazz, findet man bei ARD Sounds, wo ich mit den beiden Jungs ausführlicher spreche und ihre verschiedenen Projekte vorstelle. Also die beiden haben ihre Einladung zum Festival zum Anlass genommen, ein komplettes Programm zu schreiben, eine Suite mit dem Titel Sketches of Frankfurt, in der sie ihre Impressionen von Frankfurt, sind beide Frankfurter, musikalisch umsetzen, und ihr Quintett wird dabei verstärkt um die US-amerikanische Vibraphonistin Sascha Berliner und um drei Vokalisten aus Köln. Also das wird bestimmt sehr spannend, was sie auf die Bühne bringen. Danach kommt Myra Melford mit dem Fire and Water Quintett. Myra Melford hatten wir vor einigen Jahren schon mal beim Festival. Ist eine hervorragende Pianistin aus der Creative Music Scene. Und das ist im Grunde ein Frauen-All-Star-Quintett, unter anderem mit der fantastischen Gitarristin Mary Halverson, mit der Cellistin Tomeka Reed und mit der Saxophonistin Ingrid Laubrock. Die werden da einen eher kammermusikalischen Akzent setzen, nach dem bestimmt auch zupackenden Eröffnungsset von Finn und Darius. Und dann kommt eben der Abschluss mit Shakes Do, wo man sich wegbeamen lassen kann und auf den Grooves mitreiten kann.
0: Also auch für den Donnerstag noch herzliche Einladung. Es gibt noch Tickets. Am Freitag wartet dann die Clubnacht auf die Besucherinnen und Besucher des Deutschen Jazzfestivals. Was muss man sich unter so einer Clubnacht vorstellen? Wie läuft so eine Veranstaltung konkret ab?
1: Okay, diese Frage müsste jeder Club für sich eigens beantworten, denn die Idee der Clubnacht ist eben, dass alle Frankfurter Veranstalter und Clubs, die das ganze Jahr über Jazz veranstalten, an diesem Abend was machen und wir das auf dem Festivalticket bewerben, auch weil wir den Hut ziehen vor dieser Arbeit, die ja oft eine ehrenamtliche Arbeit ist. Und die Konzerte fangen deshalb auch zu unterschiedlichen Uhrzeiten an. Das macht jeder Club so, wie er das normalerweise eben handhabt. Geht dieses Mal schon nachmittags los mit der Vorführung des Dokumentarfilms Being Hip, der die Geschichte der Pianistin Jutta Hip erzählt, die über Frankfurt, sie kam ursprünglich aus Leipzig, aber lebte eben Anfang der 50er Jahre einige Jahre in Frankfurt, die über Frankfurt dann in die USA ging, weil sie eingeladen wurde und dort insgesamt drei Platten für die Plattenfirma Blue Note machte. Das war die erste europäische Jazzmusikerin, die in den USA eine solche Karriere beginnen konnte. Leider kam sie mit dem Druck dort nicht zurecht und hat nach einigen Jahren sich komplett von der Musikszene zurückgezogen und ihren Lebensunterhalt als Näherin verdient. Und das ist ein sehr beeindruckender Film, der nicht nur gezeigt wird, sondern anschließend gibt es auch ein Gespräch mit Ilona Haberkamp, der Biografin von Jutta Hip. Dann haben wir die Jazz-Initiative, die in der Romanfabrik ein Konzert mit der Schweizer Saxophonistin und Komponistin Sarah Haxat veranstaltet. Im Jazzkeller, dem ältesten Jazzkeller Deutschlands und von Anfang an Teil der Clubnacht, spielt der New Yorker Saxophonist Steve Carrington mit seinem Trio Triofinity. Wir haben zum ersten Mal dabei die Denkbar. Dort spielt der hervorragende Pianist Tom Schlüter mit seinem Trio und dem Saxophonisten Alberto Menendez. Wir haben zum ersten Mal dabei das Mampf, Frankfurts kultigste Jazzkneipe, wo eine Band aus Hamburg spielt, Panimo. Wir haben dabei die Frankfurt Art Bar, auch zum ersten Mal. Dort spielt Wilson de Oliveira. Die meisten werden ihn kennen als langjährigen Saxophonisten der HR Big Band. Und wir haben die Milchsackfabrik wieder dabei, wo der Trompeter Denis Sekretarev mit seiner Band Mad Hatter spielt. Das ist der Act, den wir live übertragen. Können wir ja gleich nochmal drüber reden. Und unbedingt. Der Abend klingt dann aus im Konzertsaal Bonifatius mit der Salon tanzt. Olli Leicht, Olli Rubo und anderen.
0: Also am Freitag hat man echt Probleme, sich zu entscheiden, wo man dann hingehen soll.
1: So ist es.
0: Aber das ist ja auch schön. Der Samstag steht dann ganz im Zeichen der britischen Jazzsaxophonistin Emma Ravage, die 2002 geboren wurde und wirklich eines der vielversprechendsten Nachwuchstalente ist. Ihr hat die HR Big Band dann eine Carte Blanche gegeben. Das wird bestimmt auch spannend, aber weil der Abend auch schon ausverkauft ist, sprechen wir vielleicht lieber nochmal gerade darüber, was du schon gesagt hast, nämlich wo man diese ausverkauften Konzerte nämlich noch hören kann, im Radio, in HR2 Kultur. Wann sollte man das Radio einschalten, wenn man keine Karte mehr bekommen hat, Jürgen?
1: Ja, schön, dass du darauf hinweist, denn dass das Deutsche Jazzfestival live im Radio übertragen wird, ist eine der Traditionen des Deutschen Jazzfestivals, die eben ihm auch einen gewissen Ausnahmecharakter geben. Also man sollte einschalten an den drei Sendesaalabenden, Mittwoch, Donnerstag und Samstag ab 19 Uhr, denn auch die Konzerte beginnen schon kurz nach 19 Uhr. Und die Clubnacht am Freitag wird ab 20 Uhr übertragen. Alles in HR2 Kultur.
0: Also auch bei uns in HR2 Kultur können Sie live beim Deutschen Jazzfestival 2026 dabei sein. Alle Infos zu den Übertragungen finden Sie natürlich auch nochmal im Netz auf hr2.de. Wenn Sie aber live im HR-Sendesaal dabei sein wollen oder auch in anderen Venues, dann kann ich Ihnen vor allem die Veranstaltung am 13. und 15. Oktober ans Herz legen. Für diese beiden Tage gibt es noch Tickets. Zum Abschluss vielleicht noch eine ganz kurze Frage an dich, Jürgen. Worauf freust du dich dieses Jahr am meisten? Was ist dein Highlight des Deutschen Jazzfestivals 2026?
1: Ja, das ist die Frage, die ich gefürchtet habe.
0: Ist eine gemeine Frage.
1: Ist eine gemeine Frage. Okay, ich freue mich auf den letzten Act. Ich freue mich auf Emile Parisien Floating, weil wenn die auf der Bühne stehen und bis dahin alles geklappt hat, dann wird es mir gut gehen.
0: Das sagt Jürgen Schwab. Alle Infos zum Deutschen Jazzfestival Frankfurt finden Sie im Netz und ich sage vielen Dank für das Gespräch, Jürgen.
1: Ich danke dir, Max.
0: Eben sind Ihre Namen schon gefallen, Finn Heine und Darius Blair. Sie werden am Donnerstag beim Jazzfestival auftreten und die beiden wollen wir jetzt schon einmal hören mit dem Song Throw the Dice.

Darius Blair und Finn Heine mit dem Song Throw the Dice. Die beiden Frankfurter Jazzmusiker können Sie am 15. Oktober im HR-Sendesaal beim Deutschen Jazzfestival Frankfurt erleben, das vom 13. bis zum 17. Oktober stattfinden wird. Alle Infos zu den Veranstaltungen des Festivals finden Sie im Netz auf der Webseite des Hessischen Rundfunks. Sie hören HR2 Kultur, das Musikland Hessen, und wir steuern langsam aber sicher auf die 17 Uhr Nachrichten zu. Davor spielt der Pianist Fasil Say aber noch die Fantasie in D-Moll, Köchelverzeichnis 397 von Wolfgang Amadeus Mozart.

Musik von Wolfgang Amadeus Mozart. Der Pianist und Komponist Fasil Say hat gespielt und ihn kann man morgen im Kasalsforum in Kronberg hören. Neben Mozart werden auch noch Werke von Johann Strauss und Fasil Say selbst erklingen. Um 15 Uhr geht es in Kronberg los. Gleich folgen hier die 17 Uhr Nachrichten und danach senden wir ausnahmsweise kein Hessen-Konzert, sondern zum heutigen Tag der Deutschen Einheit das Feature der Deutschland-Äquator Musik und Mensch von West nach Ost. Bis dahin hören wir noch das BBC Philharmonic Orchestra mit der Coronation Procession von Komponistin Ruth Gibbs. Das BBC Philharmonic Orchestra kommt übrigens morgen um 19 Uhr in die Alte Oper Frankfurt mit einem Programm bestehend aus Werken von Beethoven, Tschaikowski und Ligeti. Mein Name ist Maximilian Peter und ich darf mich an dieser Stelle von Ihnen verabschieden. Vielen Dank fürs Zuhören bis hierher. Machen Sie es gut und bis bald.

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6: 17 Uhr. Grüne räumen Fehler im Umgang mit AfD ein. Steinmeier ruft zur Verteidigung der Demokratie auf. Menschenketten in vielen Städten für mehr Klimaschutz. Das Wetter am Abend und in der Nacht trocken, Abkühlung auf 11 bis 5 Grad. Mein Name ist Mike Oeske. Von den Grünen kommen selbstkritische Töne zum bisherigen Umgang mit der AfD. Die beiden Vorsitzenden der Bundestagsfraktion Dröge und Hasselmann schreiben in einem sogenannten Impulspapier, die Strategie gegen die AfD sei gescheitert. Aus der Nachrichtenredaktion Kerstin Speth.
7: Der Spiegel zitiert aus dem Dokument. Darin heißt es von Dröge und Hasselmann, alle demokratischen Parteien seien verantwortlich für das Erstarken der in Teilen rechtsextremen AfD, auch die Grünen. Allein mit dem Eintreten für das demokratische System erreiche man viele Bürgerinnen und Bürger nicht mehr. Aus Sicht der beiden Politikerinnen ist es deshalb nötig, spürbare Lösungen anzubieten, ganz besonders für Menschen in strukturschwachen Regionen.
6: Bundespräsident Steinmeier hat zur Verteidigung der Demokratie in Deutschland aufgerufen. In seiner Rede beim zentralen Festakt zum Tag der Deutschen Einheit in Bremen warnte Steinmeier vor Falschinformation und Extremismus.
8: Behaupten wir uns gegen diese Flut der Manipulation und der Lügen, und ich bin sicher, wir können das. Unsere Demokratie steht nicht zum Verkauf, sie liefert sich ihren Feinden nicht aus. Wir sind stärker als die Niedertracht, wir sind stolz auf unseren Rechtsstaat. Wir stehen zusammen. Unser Deutschland ist ein gutes Land. Sorgen wir dafür, dass es so bleibt.
6: Unter dem Motto »Es brennt« haben sich heute in vielen Städten Menschenketten zusammengeschlossen, um für mehr Klimaschutz und eine gerechtere Politik zu demonstrieren. Nach Angaben der Veranstalter waren Aktionen in 112 Städten geplant. Aufgerufen dazu hat Natur- und Klimaschutzorganisationen, Kirchen und Gewerkschaften. In Hessen gab es Menschenketten unter anderem in Kassel, Marburg, Darmstadt und Frankfurt. Die Opferschutzorganisation Weißer Ring spricht sich dafür aus, in Deutschland häufiger elektronische Fußfesseln einzusetzen. Die Vorsitzende Richtstein sagt in Mainz, sie gehe davon aus, dass nach einer Gesetzesreform im nächsten Jahr etwa 200 bis 300 Fußfesseln zum Einsatz kommen werden. In Spanien seien dagegen etwa 4.500 Männer im Fußfesselprogramm. Der Weiße Ring befürchtet, dass angesichts der niedrigen Zahlen in Deutschland kein nennenswerter Effekt beim Schutz von Opfern häuslicher Gewalt erzielt wird. Ein Halloween-Kostüm für Kinder in der spanischen Modekette Zara hat massive Kritik ausgelöst. Der Grund: die Verkleidung ähnelt Jacken und Hosen, die KZ-Häftlinge tragen mussten. Das Zara-Kostüm ist längs gestreift und hat Aufdrucke, die nach Stacheldraht aussehen. Inzwischen hat das Unternehmen das Kostüm aus dem Verkauf genommen. In einer Mitteilung heißt es, man bedauere jedes Missverständnis. Das Frauenfußballteam von Eintracht Frankfurt tritt heute Abend zum Spitzenspiel in der Fußball-Bundesliga an. Um 17.55 Uhr empfangen die Frankfurterinnen auf Platz 2 Tabellenführer Bayern München. HR-Sportreporterin Martina Knief.
9: Mehr Spitzenspiel geht nicht, wenn Frankfurt und München aufeinandertreffen. Beide sind noch ungeschlagen, beide waren unter der Woche im Europapokal erfolgreich. Bayern München möchte zudem die eigene Serie von saisonübergreifend 47 Bundesligaspielen ohne Niederlage fortführen. Eintracht Frankfurt die Macht des ausverkauften Stadions am Brentanobad nutzen.
6: Das waren die Nachrichten. Das Wetter in der Nacht klar, 11 bis 5 Grad, örtlich Nebel, morgen erst neblig trüb, später Sonne und Wolken und vereinzelt etwas Regen bei 18 bis 22 Grad. Die weiteren Aussichten, sonnig bei ähnlichen Temperaturen, die Zeit 17.04 Uhr.
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10: Dazu begrüßt sie Dorothee Meyer-Karweg. In der folgenden Stunde nehmen wir sie mit auf eine musikalische Reise vom westlichsten zum östlichsten Punkt Deutschlands und fragen, wie klingt diese Strecke so viele Jahre nach der Wiedervereinigung? 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

ob auf einer Karte oder im Routenplaner. Wenn man eine gerade Linie quer durch Deutschland von West nach Ost zieht, entsteht ein künstlicher Äquator. Wie klingt dieses Land 35 Jahre nach der Wiedervereinigung? Welche Musik klingt entlang dieser Linie? Von wem, für wen und wo? Wie tönen Städte und Landschaft? Was haben die Menschen zu sagen? Und wie sprechen sie das aus? Was erfahre ich über ein Land, das mal zwei Länder war und das heute scheint, als wäre es in viele Einzelteile zerfallen? Das ist die Musik zum Film Weit, die Geschichte von einem Weg um die Welt. Geschrieben hat sie Falk Schönfelder aus der Oberlausitz, ganz im Osten Deutschlands. Da will ich hin. In der Woche rund um den Tag der Deutschen Einheit bin ich auf der Reise vom westlichsten bis zum östlichsten Zipfelpunkt der Republik. Ausgerüstet mit Aufnahmegeräten und Mikrofonen, mit dem Deutschland-Ticket in der App und einem Rollkoffer voller Neugier.

0: Und es ist auch Holle.
1: Wie?
0: Das ist Holle.
1: Ach so.
0: Oder zumindest wohnt hier ein Holländer.
1: Okay.
2: Koordinate 5 Grad 55 Minuten 58 Sekunden östliche Länge. Weiter westlich geht nicht in der Bundesrepublik. Die Hecke des holländischen Nachbarn ist akkurat geschnitten und läuft parallel mit einem Holzsteg und einem kleinen Bach auf den Grenzpunkt zu. Den haben Architekten aus Aachen in Metallgrau und Rot gestaltet. Hier ruht sich mein Sitzfleisch in den Niederlanden aus. Die Füße sind in Deutschland geblieben. Der Audiorekorder auch. Gleichzeitig erreichen ihn die Schallwellen niederländischer Radiowerbung aus dem Garten nebenan und das grobschlächtige Brummen der Motoren von deutschen Straßen. Selbst Belgien ist nur 4,8 Kilometer entfernt. Ganz so weit hört man hier aber nicht. Welches Geräusch in diesem Idyll sollte schon so laut sein, dass es so weit reicht? Vor gut 80 Jahren hat es hier gelärmt. Da wurde erbittert an der Westfront gekämpft. Heute herrscht Frieden im Selfkant. Die westlichste Gemeinde Deutschlands liegt im Kreis Heinsberg in Nordrhein-Westfalen und setzt sich aus 16 Ortsteilen auf 42 Quadratkilometern zusammen. Zweimal so groß wie der Frankfurter Flughafen.
3: Wir haben den Verein 2011 gegründet mit der Prämisse, dass wir dieses historische Gebäude, das schon dem Verfall quasi preisgegeben war, erhalten wollten fürs Dorf.
2: Gottfried Engendahl ist Mitgründer des Kulturvereins Selfkant.
3: Das ist die alte Volksschule, ursprünglich mit 2 Klassenräumen und 2 Lehrerdienstwohnungen. Das Haus ist also mit Mitteln der EU und der Gemeinde komplett saniert worden auf den heutigen modernen Stand.
2: Anfang 2025 hat Gottfried Engendahls Tochter Maria Görz den Vorsitz im Kulturverein Selfkant übernommen.
4: Wir sind ja noch in der Generation, dass Mama, Papa mit in den Vereinen gewesen sind, Tante, Onkel. Also irgendeinem Verein fühlt man sich da schon zugehörig und dann wird man in der Regel auch wieder aktiv, nimmt dann auch die eigenen Kinder wieder mit.
2: Der Verein belebt die kleine westlichste Gemeinde Deutschlands mit Konzerten, Theater, Lesungen und Ausstellungen. Auch eine Bibliothek befindet sich in der alten Volksschule. Im Oktober steht eines der kulturellen Jahreshighlights an, der Mundart-Nachmittag. Egal was, Hauptsache auf Selfkanter Platt.

0: ich dann immer sage, meine erste Fremdsprache war Deutsch, als ich in die Schule kam. Bis dahin haben wir nur Platt gesprochen. Mhm. Eben dadurch bedingt, dass wir niederländisch waren. Und unser Plattdeutsch ist fast identisch mit dem an der anderen Seite, Holländisch-Limburg. Die sprechen auch diesen Dialekt. Also da haben wir eigentlich keine Probleme, uns mit zu verständigen. Mhm. Und das ist eigentlich bei den Limburgern auch so. Mhm. Also wenn ein Limburger nach Hochholland geht, dann sagt er, ich verstand kein Wort.
1: Nach dem Zweiten Weltkrieg meldeten die Niederlande Annexionsansprüche auf den Selfkant an, als Entschädigung für Kriegsschäden. 15 Jahre lang stand er unter niederländischer Auftragsverwaltung, als Teil eines ganzen Landstreifens im Westen Deutschlands, der bis zum Meer reichte, von Aachen bis Borkum. Wann ist ein Land komplett? Wann war die Bundesrepublik Deutschland komplett? 1963, als sie sich ihre letzten Quadratkilometer für 280 Millionen D-Mark zurückgekauft hat? 1990, als aus zwei Deutschländern eins wurde? Verhält es sich mit einem Land wie mit dem Kölner Dom? Nie fertig gebaut, immer muss daran gearbeitet werden, immer wieder geht was kaputt?
2: Hat man sich dann selber, als Sie jetzt so in Ihrer Kindheit, Jugend, als Holländer oder als Deutsche gesehen? Oder als was Drittes?
0: Das war immer eine große Diskussion.
3: Divers.
0: Also direkt nach dem Kriege wollte man schon Deutsch bleiben. Da gab es also auch solche Sprüche an Mauern. Deutsch in Freude, Deutsch im Leiden. Und das hat sich ein bisschen natürlich gewandelt. Auch durch diese doppelte Subvention. Ne? Uns geht es natürlich jetzt unter den Holländern sehr gut. Unter den Deutschen vor dem Krieg war das nicht so.
1: Grenzen in Europa meandern. Sie winden sich wie Flüsse durch die Landschaft, wenn nicht gar der Fluss selbst zur Grenze wird. Grenzgebiet ist oft Fransengebiet. Es ist zu einfach gedacht, dass links von der Grenze das eine, rechts davon das andere verortet wäre, schön aufgeräumt. Fransengebiet ist Mischzone, Übergang. Ins Fransengebiet sind Sprache, Kultur, Geschichte und Erfahrungen beider Seiten eingesickert. Vielleicht funktioniert die Grenze auch wie ein Reißverschluss. Sie trennt nicht nur, sondern hält zusammen, indem sie ineinander greift. Indem sie eins vom einen, eins vom anderen integriert. Tag 2 auf dem Deutschland-Äquator führt mich in eine der eigenartigsten und faszinierendsten Städte in Deutschland. Wuppertal zieht sich rund 20 Kilometer lang durch eine Hügelkette im Bergischen Land. An den Hängen staffeln sich Gründerzeithäuser. Das Tal durchziehen Industrieanlagen. Und mittendrin schlängelt sich die Schwebebahn über die Wupper. Auf ihrem Stahlgerüst von 1901. Das Abendgeläut der Kirchenglocken weht durch das Tal und prallt an den Hügeln wieder zurück. Wuppertal gilt auch als Schmelztiegel unterschiedlichster Religionen, bis hin zu obskuren Sekten. Gleichzeitig gibt es in Wuppertal auch eine vielseitige Musikszene, die in immer wieder neuen Wellen über das Tal hinausschwappt. Berühmt ist die Jazzszene. Der ist auch das Loch verbunden.
4: Es ist eher so ein Wohnzimmer, so ein großes, mit so einem Charme von eben einer Bibliothek aus den 70ern so ein bisschen. In der Zwischennutzung stand ich irgendwann hier und meinte, das ist eigentlich ein Jazzclub.

0: Das Loch ist aber mehr als Jazz.
1: Wir wollen hier kein Jazz-Jazz liefern, so würde ich es jetzt mal nennen als studierter Jazzer, sondern in der Offenheit von Elektronik bis Artists, die eigenes Zeug machen. Hier gibt es eigentlich selten ein Standardprogramm, das wechselt aber über all die Jahre ziemlich stark.
0: Es gibt genauso Clubkulturabende und Ausstellungen im Loch. Das Gebäude sieht mit seiner Betonfront aus wie direkt aus dem Fels des Hangs geschlagen. Innen drin ist es gemütlich. Es gibt weiche Sitzmöglichkeiten und auch die Bar hat geöffnet. Wie an jedem Dienstagabend füllt sich das Loch mit Menschen in ganz unterschiedlichem Alter. An die 60 Leute kommen heute zusammen, um gemeinsam im Chor im Loch zu singen. Voraussetzungen gibt es keine, weder Chorerfahrung noch Noten lesen können. Ich mische mich in die Gruppe der Bässe und mache mich mit meinem Nebenmann Matthias bekannt. Ansonsten falle ich niemandem auf. Dass hier immer wieder neue Gesichter auftauchen, ist ganz normal. Chorleiterin Hanna probt heute den Eurythmics-Klassiker Sweet Dreams. Yes.

0: Wenn ich hier rausgehe. Ja. Ich bin sehr lange danach, sehr fröhlich. Ja.
1: Also auch noch Tage?
0: Tage, oder? Ja, unter Umständen. Das sehr cool war, das letzte Supertramp, was wir gemacht haben, Downstream, gibt es eine Zeile, die heißt We don't have a problem or a care at all. Und das als Ohrwurm eine ganze Woche. Was kann dir Schöneres passieren?
1: Ja, nicht so viel.
0: Nee, ne?
1: Super, schön.
2: Deutschland im Herbst 2025 ist gespalten, so hört man es oft. Ein Spalt schafft zwei Teile, sagt aber noch nichts über deren Größe in Relation zueinander aus. Womöglich ist die Realität aber viel kleinteiliger. Und gleichzeitig gibt es ein verstärktes Bedürfnis nach Gemeinschaft. Auch deswegen singen Menschen gemeinsam im Chor. Deutschland im Herbst 2025 ist auch auf der Suche nach moralischer Eindeutigkeit. Egal welche Gruppe, egal welches Thema, wer das Recht eindeutig auf seiner Seite haben will, lässt der anderen Seite nichts mehr übrig. Das macht neidisch. Die flachen, hellen, gelbbraunen Äcker des Grenzlandes sind östlich des Rheins einer anderen Landschaft gewichen. Dunkler. Grüner, hügeliger, uriger. Ich nähere mich der geografischen Mitte Deutschlands, das nordhessische Bergland, mit seinem Zentrum Kassel. Vom Bahnhof Wilhelmshöhe, in Kassel nur liebevoll Willi-Bahnhof genannt, fahre ich mit der Tram direkt runter ins Zentrum. Hier steht die Martinskirche mit ihren zwei markanten Türmen. Spitz- und Kupferfarben. Die erhielt sie erst nach dem Zweiten Weltkrieg, in dem die Kirche stark zerstört wurde, wie Kassel überhaupt. Eine Stadt, die sich vielleicht auch deswegen manchmal selber kleiner macht, als es sein muss. Und alle 5 Jahre zur Documenta plötzlich aufblüht. In St. Martin treffe ich Eckhard Manns. Seit 2006 ist er hier Kantor und hat damit eine besondere Aufgabe. St. Martin fördert seit Jahrzehnten die zeitgenössische Musik in der Kirche. Das größte Projekt in der Amtszeit von Eckhard Manns war die Konzipierung einer neuen Orgel. Gebaut hat sie die österreichische Firma Riga. Eingeweiht wurde sie dann im Jahr 2017. Sie erstreckt sich fast über die ganze Breite der Empore der Kirche. Das sind rund 20 Meter. Der Künstler Yngve Horlin hat sie optisch gestaltet. Kurze und lange Pfeifen wechseln sich ab. Braune Kunsthaare am Orgelprospekt wehen, wenn die Luft aus den Pfeifen strömt.

Genau genommen gibt es gleich zwei neue Orgeln. Die Hauptorgel und die kleinere Experimentalorgel. Die steht unten im Kirchenschiff, ist fahrbar und lässt sich in der Mitte auseinanderklappen. Die Pfeifen liegen waagerecht. So erinnert sie an zwei Engelsflügel. Eckhard Manz demonstriert mir, was sich der Experimentalorgel alles für Töne entlocken lassen.

0: Die Windharfe ist eben, letztlich sind das Pfeifen, die sind sehr, sehr eng. Das heißt, die Luft muss sich ein bisschen durchdrücken geradezu und pressen. Und dadurch geht der Klang fast weg von der Tonhöhe, von einer erkennbaren Tonhöhe, hin zu einem Geräusch, so ein Rauschen. Und deswegen sage ich immer, die Windharfe ist in dem Instrument der Schlusspunkt des Orgelklangs. Dann geht es über in ein Geräusch.
1: Die Technik der Rieger Orgel in Kassel erlaubt es auch, dass man das Einströmen der Luft in die Pfeifen übergangslos per Tastendruck steuern kann. Und somit die Lautstärke. Eine weitere Besonderheit ist die Möglichkeit, in Vierteltönen zu spielen.
0: Ich spiele mal eine Oktave von F bis F. Ja.

0: wird die auch im Gottesdienst mal eingesetzt? Und auch diese Klangfarben?
1: Ja. Und ich habe die Erfahrung gemacht, wenn man diese Klangfarben ein Stück weit behutsam einsetzt und diese Klangfarben auch einen sehr starken Bezug haben zu dem, was gerade im Gottesdienst abläuft, dann sind die Menschen sehr berührt. Also das funktioniert perfekt.
0: Schön, das sagt man ja, ist ja von der zeitgenössischen Musik eine Stärke, andere Emotionen freizusetzen, auszulösen als Freude, Trauer.
1: Ja, und man sagt ja auch, dass die Gottesdienste konservativ sind und das kann ich nicht bestätigen. Also wenn die Besucher nicht sonntags kommen, mich sehen hier, wenn ich in die Kirche komme, dann sagen die, okay, heute Morgen wird es wohl wieder mal ein bisschen anders und das macht aber nichts.

Abends geht's ins Fußballstadion zum KSV Hessen-Kassel. Es ist doch alles fast das Gleiche. Gottesdienst, Chorprobe, Fankurve. Überall kommen Menschen zusammen, singen miteinander, verbinden sich für eine gemeinsame Leidenschaft und transzendieren den Alltag. Was mir hier wieder auffällt, der nordhessische Dialekt klingt dem Thüringischen viel ähnlicher als dem Südhessischen. Wir nähern uns der Zone. Am späteren Abend fließen noch ein paar Pils in einer Bar. Am Tresen unterhalte ich mich mit Mike aus Kassel und Peter aus Duisburg, der gerade am Interimsbau des Kasseler Staatstheaters arbeitet.

Theoretisch ist das ja gerecht. Ein Äquator, der horizontal verläuft, konterkariert die alte Spaltung zwischen Ost und West. Er unterläuft die alte Erzählung. Er ist nicht der Erste seiner Art. Seine Vorgänger teilten das Land in Hoch- und Niederdeutsch auf. Später in all die Nord- und all die Süd. Welche neuen Ordnungen schafft der Breitengrad-Äquator? Und wer akzeptiert ihn außer mir und denen, die gerade

0: Im Nordosten von Kassel windet sich die Fulda wie ein kleiner Amazonas durch den bunten Herbstwald. Hier franzt Hessen aus und wechselt sich auf der Bahnstrecke mit niedersächsischen Orten ab. Einer davon ist Hannover-Schmünden, kurz Hannmünden. Zwischenstation für mich, Endstation für die Fulda. Hier küsst sie die Werra, die es aus Thüringen hergeschafft hat. Auf dem Weserstein für alle Touris eingeschrieben. Und hier entsteht durch diesen Kuss, deutsch bis zum Meer, der Weserfluss. Naja. In Hannmünden ist nicht viel Musik zu finden an diesem Tag. Abends vielleicht auf der Afterwork-Party. Aber nein, ich muss weiterworken. Will ja noch heute die alte Grenze überqueren. Mit dem nächsten Regionalzug geht es nach Eichenberg. Von 1948 bis 1990 fuhren aus dem nordhessischen Eichenberg keine Züge rüber nach Thüringen. Heute chauffiert mich ein kleines elegantes Triebfahrzeug in die ehemalige Zone. Auf der Suche nach dem Grenzstein geht es raus auf die Felder.
1: Das ist einfach nur ein Trampelpfad in der Wiese. Kräuter, Löwenzähne, nee.
0: Der Trolley bleibt andauernd im Boden stecken. Und weil es noch ein paar hundert Meter durchs Gelände bis zum Dreiländereck sind, lasse ich ihn im hohen Gras liegen. Das sieht aus, als hätte hier jemand schnell abhauen müssen. Etwas unheimlich. Das Wissen um den Todesstreifen macht es nicht besser. Umso harmloser dann der Grenzstein. Neben einer Bank und einem Hinweisschild steht er auf der Wiese, umgeben von Büschen und Bäumen. Hier treffen nicht nur Hessen, Thüringen und Niedersachsen zusammen. Ein rund 200 Jahre alter Stein verweist auf die Landgrafschaft Hessen, das Kurfürstentum Braunschweig-Lüneburg und das kurmainzische Eichsfeld. Nach Flussrauschen und der Ruhe am Dreiländereck ist mir wieder nach einem Konzert. Das finde ich am 4. Oktober etwas weiter östlich, in Weißenfels. Hier und an drei weiteren Orten in Thüringen, Sachsen-Anhalt und Sachsen findet gerade das Heinrich-Schütz-Musikfest statt. Der Komponist lebte vor rund 400 Jahren in der Region. Aus dem Heinrich-Schütz-Haus stürmt mir ein Herr in barocker Perücke und dunkelrotem Gewand entgegen. Er nimmt mich mit auf ein Wandelkonzert, das im Stadtpark beginnt. Ohne dass ich danach frage, spricht er über das politische Klima in Sachsen-Anhalt und wie er mit seiner Arbeit dagegenhalten will. Barockmusik als antifaschistische Praxis, sozusagen. Am Park kommt noch ein zweiter Kollege im barocken Dress hinzu. Und die beiden geben sich dem Publikum zu erkennen.
2: Seid mir herzlich willkommen, ihr lieben Gäste, in meiner schönen Heimat Weißenfels. Erlaubt mir, dass ich mich kurz vorstelle. Mein Name ist Heinrich Schütz. Man nennt mich den Vater der deutschen Musik. Und ich war einer der Ersten, die die Klänge und Ausdrucksformen aus Italien in die deutsche Kirchenmusik brachte.
0: Heinrich Schütz hat einen Schüler mitgebracht. Es ist der Mann mit dem roten Gewand.
3: Johann Theile, gebürtig aus Naumburg, Jahrgang 1649.
0: Johann Theile stellt eine Klanginstallation im Park vor. Der Klangkünstler Erwin Stache hat Aufnahmen der Schütz-Motette »Selig sind die Toten« in Audiofragmente zerlegt. Diese kann man einzeln abspielen, indem man seine Hand auf die vier Seiten einer Steinsäule legt.

Ich fühle mich sonderbar deutsch auf dieser Reise. Ist es, weil ich mit der deutschen Sprache weiterkomme, egal wie weit ich fahre? Oder weil sich in jedem Ort, ob Großstadt oder Grenzdorf, eine neue spannende Welt auftut, die zusammen ein vielseitiges Land ergeben. Eines, durch das ich gerne reise. Das Publikum wandelt weiter ins Heinrich-Schütz-Haus. Der Komponist hat es gekauft und 15 Jahre darin gewohnt. Das Renaissance-Gebäude ist fast 500 Jahre alt. Und überhaupt gilt die Weißenfelser Altstadt als eine der schönsten in ganz Sachsen-Anhalt. In einem Saal mit niedriger Decke warten ein Cembalist und eine Tänzerin. Johann Theile kündigt den Programmpunkt an. Händels berühmte Sarabande aus seiner vierten Suite in D-Moll.

Streng genommen liegt keiner der Orte dieser Reise auf der geraden Linie zwischen den Zipfelpunkten West und Ost. Der Äquator ist ein Ideal, dem man sich nur annähern kann. Beim Nachzeichnen der tatsächlichen Strecke ergibt sich eine Wellenform, wie wenn man eine Audiodatei am Bildschirm betrachtet. Erst die Abweichung vom Nullpunkt erzeugt Klang. Erst durch die Reise entsteht

In den östlichen Bundesländern ist die Bahn pünktlicher als die immer überfüllten Regionalzüge in Nordrhein-Westfalen. Das hilft, denn die täglichen Bahnfahrten gehen so langsam in die Knochen. Zeit für Entspannung und eines der langsamsten Musikstücke der Welt. Das finde ich in Halberstadt, im Landkreis Harz.

0: Ich bin 2000 selbst nach Halberstadt gekommen und habe sofort davon gehört und fand es total irre.
1: Annelie Borgmann ist seit 2024 Vorsitzende im Förderverein des John Cage Orgelkunstprojekts Halberstadt. Im Hauptberuf ist sie Geoökologin. Das Cage-Projekt lebt vom Ehrenamt und hat die kleine Industriestadt weltweit auf die Musiklandkarte gebracht.
0: Wir brauchen gar nicht mehr so viel Werbung, weil die Leute kommen einfach, ne? Also wir hatten letztes Jahr 11.000 Besucher und wir haben ständig Führungsanfragen.
1: Die Leute wollen ihn erleben, den Orgelklang, der nie aufhört. Zumindest nicht für die Dauer ihres Besuchs. Allein daraus besteht das Stück des US-amerikanischen Komponisten John Cage, Organ 2 ASLSP. Das steht für As Slow As Possible, also ein Orgelstück gespielt so langsam wie möglich. In der Halberstädter St. Burchardi-Kirche hat es seinen Aufführungsort gefunden. Das Stück läuft hier bereits seit 24 Jahren und wird, so der Plan, erst im Jahr 2640 zu Ende sein. Alle paar Monate, manchmal auch nur alle paar Jahre, verändert sich der Klang. Neue Töne kommen hinzu, andere verschwinden wieder. Diese Klangwechsel sind Großereignisse, für die Monate im Voraus Tickets verkauft werden. Seit dem 5. Februar 2024 klingen diese 7 Töne. Da die gotische Kirche zu einem alten Kloster etwas außerhalb gehört, stört der Klang auch keine Nachbarn. Ein motorisierter Blasebalg sorgt dafür, dass die Orgel dauerhaft Luft bekommt. Mini-Sandsäckchen beschweren die Tasten, deren Ton für den aktuellen Klang gebraucht wird. Es stehen aber auch immer nur die Orgelpfeifen, die laut John Cages Partitur gerade klingen sollen. Der Rest wird wieder abgebaut. Für Monate

0: irgendwann werden alle, die es gegründet haben, nicht mehr leben.
1: So ist das.
0: Und so weiter und so weiter. Also.
1: Und das ist aber eben ja so das Spannende. Mhm. Ja? Ich selbst bin nur ein Wimpernschlag der Zeit und ich vertraue darauf, dass es Menschen nach mir gibt.
2: Die jüngere Generation steht schon in den Startlöchern. Einer von ihnen ist der 16-jährige Levin.
3: Das kenne ich, glaube ich, schon seit meiner Grundschulzeit. Da war ich halt als kleiner Junge eher geschockt, so, dass sowas Großes und Langes hier ist und dass man eigentlich kaum davon hört. Aber seitdem fand ich das eigentlich immer ziemlich interessant.
2: Levin nimmt gerade an einem Projekt der Halberstädter Cage Academy teil, in dem sich die Jugendlichen mit John Cage auseinandersetzen und eigene Stücke komponieren.
3: Es geht ja da sehr viel einfach nur um Ton und Klang und auch die Empfindung für Ton und Klang. Weil es geht ganz viel darum, was man als Kunst oder Musik deklariert.
2: Und wenn es 639 Jahre Orgeldauerklänge in einer rund 1000 Jahre alten Kirche sind. Hier verlangsamt sich die Zeit, die Wahrnehmung wird feiner. In jeder Ecke der St. Burchardi-Kirche klingen die Töne etwas anders, je nach Raumfrequenz. Ein Besuch beim Cage-Projekt Halberstadt hat etwas Spirituelles. Ich bekomme eine Ahnung von der Ewigkeit und werde ein wenig ehrfürchtig. Als ich schon wieder im Zug in Richtung Leipzig sitze, verrichtet der Blasebalg in der St. Burchardi-Kirche weiter seine Arbeit, auch ohne meine Anwesenheit. Durch das Zugfenster sehe ich, wie in der weiten Landschaft Sachsen-Anhalts die Windräder neue Energie aus der Luft gewinnen.

Von der stillgestandenen Zeit geht es in die größte und wohl schnelllebigste Stadt dieser Reise. Über 600.000 Menschen leben in Leipzig. Tendenz seit vielen Jahren steigend. Die Mietpreise ebenso. Die Redewendung vom neuen Berlin hat man vielleicht etwas zu wörtlich genommen. Jedenfalls, Leipzig hat alles, was eine Großstadt an musikalischem Leben braucht. Vom Gewandhaus bis zur Off-Location.

0: Hier gibt es auch eine der blühendsten Jazzszenen Deutschlands. Ich möchte mehr darüber erfahren und treffe Antonia Hausmann. Die Posaunistin, Bandleaderin und Komponistin lebt über den Dächern des Industriegebiets von Leipzig-Leutsch und hat dort mit ihrem Partner ein großes Studio eingerichtet. Gerade probt Antonia für ein Theaterstück über eine besondere Musikerin.
1: Das war für mich total bewegend, weil ich ehrlich sagen muss, obwohl Jutta Hipp in Leipzig aufgewachsen ist und ihre Wurzeln hier hat, kannte ich sie nicht. Ich kannte ihre Musik nicht und merke, was das für eine wichtige Frau war in der Jazzszene, auch die einen krassen Weg geebnet hat für viele Menschen und viele Frauen natürlich auch, die danach gekommen sind.
0: Jutta Hipp war in den 1950er Jahren eine erfolgreiche Jazzpianistin in New York und die erste Frau auf dem legendären Blue Note Label. Für ein Theaterstück über Jutta Hipp hat Antonia Hausmann Stücke von ihr neu arrangiert. Antonia Hausmann gehört heute selbst zu den erfolgreichen Leipziger Jazz-Exporten. In Leipzig hat es ihr die umtriebige Szene angetan. Fast jeden Tag in der Woche gibt es in irgendeinem Club eine Session. Wer aber vom Jazz leben will, muss auf Tour gehen. Das tut Antonia Hausmann mit ihren eigenen Projekten, vom Duo bis zum Sextett. Außerdem gehört sie zur festen Band des Sängers Clouseau und tritt mit dem Popstar Nina Chuba auf.
1: Ich bin selber in diesen Jazzorchestern groß geworden. Jetzt kann ich selber was weitergeben. Gleichzeitig dieses Ding mit einer Frau vorne stehen mit einem Blechblasinstrument ist immer noch selten. Und dann ist es natürlich auch ein Vorbildsding für junge Frauen, dann auch das Instrument in die Hand zu nehmen oder zu wählen. Oder dass Eltern sagen, stimmt, die habe ich da beim Konzert gesehen, kann doch meine Tochter auch oder so.
0: Antonia Hausmann kommt auf Jutta Hipp zurück, die sich zwischen all den Alpha-Männern im Jazz der 50er Jahre behaupten musste.
1: Und dann denke ich ganz oft, krass, fühle ich alles. Ja, genau, krass. Und danke, dass du da durchgegangen bist und dass es mir jetzt sehr viel anders geht und ich sehr, sehr viel mehr Möglichkeiten habe.
0: In das Theaterstück über Jutta Hipp hat es auch ein eigenes Stück von Antonia Hausmann geschafft. Kaleidoscope, der Titeltrack ihres Debütalbums.

0: Ich saß in meinem Kinderzimmer, habe aus dem Fenster geguckt und habe echt nur vier Töne gespielt. So, dann ist so eine kleine Linie draus entstanden. Und jetzt gibt es ein Big Band-Stück und später erst einen Text dazu.
1: Wie in einem Kaleidoskop erscheint die ursprüngliche Idee in immer wieder anderen Formen.

Das Kinderzimmer, das Antonia erwähnt, liegt übrigens in der Oberlausitz, also der östlichsten Region Sachsens. Und genau die steht als letzte Station auf meinem Reiseplan. Eine letzte sächsische Himbeerbrause in einem Leipziger Imbiss und dann rein in die letzten beiden Regionalzüge dieser Reise.

0: Im Zug von Dresden nach Görlitz rattert nicht nur ein loses Plastikteil, sondern auch mein Kopf.
1: Das Blau der Bahnhofsschilder ist überall auf dem Deutschland-Äquator gleich. Ein unscheinbarer Boomer neben mir öffnet sein E-Mail-Postfach und empfängt rechte Newsletter. Ich will mich von Klischees befreien, aber sie fahren mit. Manchmal auf dem Nebensitz. Gleichzeitig reisen mit mir in jedem Regionalzug wahrscheinlich 17 bis 38 Sprachen und kulturelle Hintergründe mit. Auch hier im tiefsten Osten. Um Bischofswerda werden die Durchsagen dreisprachig. Polnisch und Tschechisch mischen sich hinzu. Deutschland franzt wieder aus.

0: Am Görlitzer Bahnhof bewirbt ein alter Mann mit Rollator einen kostenlosen Bibelkurs. Gleich hier beginnt eines der größten Altbauviertel Deutschlands. Das könnte auch Leipzig oder Hamburg sein. Auch die Altstadt blieb vom Krieg unversehrt. Der zinnoberrote Schönhof stammt aus der Renaissance. Das Hotel Börse residiert in einem großen Barockgebäude in Altrosa. Manche Torbögen und Höfe sind so lauschig, dass Görlitz oft als Filmkulisse gerade steht. Am Horizont bricht eine graue Plattenbausiedlung mit der Szenerie. Das ist schon Polen. Zgorzelec, früher Teil von Görlitz. Nach dem Zweiten Weltkrieg trennten die Siegermächte alle Gebiete östlich der Neiße von Deutschland ab. Ein Gedanke verdichtet sich. Die Oberlausitz hat Potenzial. Wissen das zu wenige? Einer, der das ähnlich sieht, ist Hans Narva. Der Ostberliner hat schon zu DDR-Zeiten in der Oberlausitz Musik gemacht.
1: Ja, ich bin also der Oberlausitz seit 1987 verbunden und länger sozusagen dort vor Ort aktiv als manch ein politisch aktiver Mensch, der oder die mir heute erzählen will, wie die Oberlausitz zu funktionieren hat.
0: Was hier wie in vielen ländlichen Regionen nicht gut funktioniert, viele junge Leute wandern ab und kommen nicht zurück, weil sie keine Zukunft in einer strukturschwachen Gegend sehen. Für Hans Narva ist das aber auch eine Chance.
1: Überall da, wo man sagt, da herrscht Niedergang und Chaos, ist es für KünstlerInnen immer ganz gut, weil sie da Objekte und eine Struktur vorfinden, die im Grunde genommen nichts kostet. Du kannst billig Proberäume haben, du kannst Konzertorte finden, die ein bisschen ungewöhnlicher sind.
0: . 2018 hat Hans Narva hier ein Musikfestival gegründet. Kommen und Gehen heißt es und bespielt den ganzen 6-Städte-Bund. Von Bautzen bis Görlitz, von Zittau bis ins polnische Lubein. Ausgangspunkt ist klassische Musik, die aber ins Hier und Jetzt abgedatet wird.
1: Also ich komme ja aus der Punkmusik und kann zwar so technische Logistik und so beherrsche ich, aber ich habe eigentlich ja überhaupt keine Ahnung von klassischer Musik.
0: Dafür hatte sich ein Team aufgebaut, das das Festival mitprägt, auf und hinter der Bühne. Sie tauchen tief ein in die Geschichte der Region, beschäftigen sich mit böhmischen und polnischen Einflüssen, recherchieren über Stasi-Gefängnisse und Tagebau. Sie spielen mit Musikerinnen und Musikern aus der polnischen und tschechischen Nachbarschaft, performen auf Bergbaubaggern und nehmen das Publikum auf musikalische Radtouren mit.
1: Wir versuchen, die Musiktradition der Oberlausitz herzunehmen. Dazu gehört auch die ganze sorbische Musik. Du kannst ja nicht in eine Gegend kommen, ein Festival gründen und nicht in Interaktion mit den Sachen treten, die da sowieso gibt oder gegeben hat.
0: Ähnlich wie mit dem Limburger Platt im Westen wird auch im östlichsten Deutschland nicht nur Deutsch auf Dialekt gesprochen. Die Sorben pflegen als slawische Minderheit ihre eigene Sprache und Kultur. Zum Beispiel im sorbischen Nationalensemble. Hans zeigt mir eine Aufnahme vom Kommen und Gehen Festival 2021. Die Komponistin Semin Samavati hat Texte der sorbischen Dichterin Roja Domaszczina vertont. Die Musik spielt ein gemischtes Ensemble mit Beteiligten aus der Region und von außerhalb.

0: Regelmäßiger Gast beim Kommen und Gehen Festival ist auch Falk Schönfelder. Er lebt abgeschiedener als alle anderen Musikerinnen und Musiker, die ich auf dem Deutschland-Äquator getroffen habe. Ich spreche ihn in seinem holzvertäfelten Studio in Großhennersdorf, nahe der tschechischen Grenze. Hier ist wirklich fast nichts. Eine Landschaft wie das Auenland. Weites, hügeliges Grün, die Ruhe der Abgeschiedenheit.
1: Meine Handschrift, denke ich, ist schon stark geprägt von dem Leben in der Natur. Und ich bin ja hier auch aufgewachsen. Das heißt, also der Rückzug hier und meine eigene Einkehr, die ich hier immer wieder haben kann, und die Entschleunigung, die hier an diesem Ort herrscht und auch generell ein bisschen in der Region, dass die meine Handschrift schon mitgeprägt und geprägt hat.
0: Hier komponiert Falk Schönfelder eine sensible Musik in immer wieder neuen Klangfarben. Synthesizer, Piano, Akkordeon, Gitarre, Cello. Sie führten mir vor Ohren, dass es auch in mir selbst ganz viele Äquatoren und Fransengebiete gibt, an die ich reisen kann.

der Deutschland-Äquator. Luftlinie 639,54 Kilometer. Real zurückgelegte Entfernung ungefähr doppelt so viel. 20 Stunden in 21 Regionalzügen an 9 Tagen. Dazu ungefähr 10 Trams und S-Bahnen und 2 Busse. Eine künstliche Linie als konzeptuelles Sprungbrett. In nicht ein Deutschland, nicht zwei, sondern viele. Jeder Ort beinhaltet auch etwas von dem zuvor. Auch wenn die Grenzen auf dem Papier etwas anderes sagen. Die Übergänge sind weich und fließend. Die Enden fransig. Grenzen weisen nicht unbedingt streng zu, sondern auch auf etwas hin.

0: Nur alle 2 Stunden fährt der Bus von Görlitz Richtung Zentendorf. Es geht durch die östlichsten Dörfer Deutschlands. Kürbisse und Palmen zieren die grasbewachsenen Vorgärten vor hellgestrichenen Häusern. In Zentendorf angekommen, erklärt mir ein herzlicher älterer Mann mit schneeweißem Haar den Weg zu dem Ort, der in mir ein Gefühl der Vollständigkeit auslöst. Das Spiel ist zu Ende. Alle Levels sind durchgespielt. Ich bin am östlichsten Punkt Deutschlands angekommen. Vor mir plätschert die Neiße, ganz langsam und fast still. Die Grashalme am anderen Ufer sind polnisch. Auf dem Weg hierher bin ich an den Überresten einer Brücke vorbeigekommen, die im Krieg gesprengt wurde. Es fühlt sich friedlich an hier. Die letzten Häuser Deutschlands kann ich von hier nicht mehr sehen. Die ersten polnischen noch nicht. Hinter mir ist nur weitläufige Wiese, beleuchtet von der herbstlichen Abendsonne. Sie steht tief im Westen.
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0: 18 Uhr. Grüne räumen Fehler im Umgang mit AfD ein. Steinmeier ruft zur Verteidigung der Demokratie auf. Tennisprofi Zverev erreicht Viertelfinale der China Open. Das Wetter am Abend und in der Nacht trocken, Abkühlung auf 11 bis 5 Grad. Mein Name ist Christoph Haas. Von den Grünen kommen selbstkritische Töne zum bisherigen Umgang mit der AfD. Die beiden Vorsitzenden der Bundestagsfraktion Drüge und Hasselmann schreiben in einem sogenannten Impulspapier, die Strategie gegen die AfD sei gescheitert. Aus der Nachrichtenredaktion Kerstin Späth.
1: Der Spiegel zitiert aus dem Dokument. Darin heißt es von Drüge und Hasselmann, alle demokratischen Parteien seien verantwortlich für das Erstarken der in Teilen rechtsextremen AfD, auch die Grünen. Allein mit dem Eintreten für das demokratische System erreiche man viele Bürgerinnen und Bürger nicht mehr. Aus Sicht der beiden Politikerinnen ist es deshalb nötig, spürbare Lösungen anzubieten, ganz besonders für Menschen in strukturschwachen Regionen.
0: Bundespräsident Steinmeier hat dazu aufgerufen, die Demokratie in Deutschland zu verteidigen. Er äußerte sich beim zentralen Festakt zum Tag der Deutschen Einheit in Bremen. Steinmeier warnte, extremistische Kräfte in Deutschland würden stärker, auch befeuert durch Lügen und Manipulationen in sozialen Medien. Sie lebten eine Lust an der Zerstörung aus und verhöhnten und bedrohten andere Menschen. Das gefährde nicht nur Freiheit und Demokratie, es gefährde auch die deutsche Einheit. Die Opferschutzorganisation Weißer Ring spricht sich dafür aus, in Deutschland häufiger elektronische Fußfesseln einzusetzen. Die Vorsitzende Richstein sagte in Mainz, sie gehe davon aus, dass nach einer Gesetzesreform im nächsten Jahr etwa 200 bis 300 Fußfesseln zum Einsatz kommen werden. In Spanien seien dagegen etwa 4.500 Männer im Fußfesselprogramm. Der Weiße Ring befürchtet, dass angesichts der niedrigen Zahlen in Deutschland kein nennenswerter Effekt beim Schutz von Opfern häuslicher Gewalt erzielt wird. Bei einem Verkehrsunfall in Runkel im Kreis Limburg-Weilburg hat sich heute früh im Nebel ein Auto überschlagen und größere Schäden verursacht. Der Fahrer hatte vorher in einer Kurve auf einer Landstraße die Kontrolle über den Wagen verloren. HR-Reporterin Shadia Omar.
2: Der Audi krachte durch einen Weidezaun, fuhr über eine Wiese, touchierte ein Hühnergehege und einen Bauwagen und kollidierte schließlich mit einem Holzschuppen. Der Wagen überschlug sich und landete auf dem Dach. Am Fahrzeug entstand Totalschaden, auch der Holzschuppen wurde komplett zerstört. Die Hühner sind offenbar wohlauf. Der Fahrer flüchtete zunächst, konnte aber schnell gefunden und festgenommen werden. Gegen ihn wird nun wegen Trunkenheit und Fahrerflucht ermittelt.
0: Tennisprofi Alexander Zverev hat das Viertelfinale der China Open erreicht. Im Achtelfinale setzte er sich klar in zwei Sätzen gegen den Chinesen Zhang Chuncheng durch. ARD-Sportreporter Marc Eschweiler.
3: Beim 500er ATP-Turnier in Peking trifft Zverev jetzt im Viertelfinale auf die frühere Nummer 1 Novak Djokovic. Durch seinen Viertelfinaleinzug kommt Zverev auch dem Ziel, die Nummer 1 der Welt zu werden, ein Stück näher. Wenn Zverev aktuell in Peking und dann in Shanghai die fehlenden 1370 Punkte aufholt, wäre er die erste deutsche Nummer 1 in der ATP-Rangliste seit Boris Becker 1991.
0: Und das waren die Nachrichten. Das Wetter. Heute Nacht kann sich wieder Nebel bilden und es kühlt ab auf 11 bis 5 Grad. Morgen ist es örtlich erstmal neblig trüb, sonst wechseln sich Sonne und dichte Wolken ab. Und am Nachmittag ist auch etwas Regen möglich, bei maximal 18 bis 22 Grad. Und am Montag nach Nebelauflösung oft sonnig, wieder bis zu 22 Grad. Die Zeit 18.04 Uhr.

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0: Musik kommt nicht aus dem Nichts. In ihr steckt die Zeit, in der sie entstanden ist und oft auch der Ort. In der DDR und in der Bundesrepublik wurde Pop gemacht, gehört, getauscht. Die Grenze trennte zwei Staaten, aber Musik kam über sie hinweg. Mit der Einheit Deutschlands änderten sich auch ihre Wege ins Radio, in die Läden, auf die Bühnen. Mich interessiert, wie viel von der Musik aus der ehemaligen DDR in Deutschland geblieben ist, welche Rolle ostdeutsche Herkunft im Pop noch spielt und was passiert, wenn unterschiedliche Perspektiven aufeinandertreffen. Gesprochen habe ich darüber mit Mascha Kurella. Die Musikerin, Songwriterin und Produzentin arbeitet gerade mit Schorsch Kamerun von der Band Die Goldenen Zitronen an einem Ost-West-Projekt. Zwei Musikbiografien treffen im Podcast von HR-Redakteur Lars Schmidt und seinem Kumpel, dem Online-Journalisten Marc Thomé, aufeinander. Marc wuchs im Westen auf, Lars in der DDR. Gemeinsam vergleichen sie heute auch, was sie während ihrer Jugend in den 80ern gehört haben, wie sie an Musik kamen und wie sie heute gemeinsam Pop entdecken. Wie es mit Popmusik aus der DDR nach 1990 weiterging, ordnet Tom Koltermann ein. Er ist Historiker am Leibniz-Zentrum für zeithistorische Forschung in Potsdam und forscht zu diesem Thema.
1: Wir müssen überhaupt nicht nach Einigkeit suchen, sondern eher nach einem wirklichen Interesse für den anderen. Weil das ist das, was fehlt in der Gesellschaft. Auch unter den Künstlern, das Interesse an der anderen Geschichte, die nicht die eigene ist. Ich glaube, wenn wir das zulassen und dann die Parallele stehen lassen können, dann haben wir schon echt viel geschafft.
0: Die Musikerin Mascha Kurella und ihre Gedanken darüber, wie ost- und westdeutsche Erfahrungen in einen Dialog kommen können. Im Herbst 2025 sucht sie dafür ein Gegenüber und findet es in Schorsch Kamerun von der Hamburger Punkband Die Goldenen Zitronen. Kurella schlägt ihn für die Ost-West-Kantine vor, ein Forum an der Berliner Akademie der Künste, das unterschiedliche Positionen aus Ost- und Westdeutschland miteinander ins Gespräch bringt. Vorher sitzen die beiden Künstler mehrere Stunden zusammen. Mascha Kurella nennt dieses Aufeinandertreffen später ein Streitgespräch.
1: Den Vorwurf, den ich dann sozusagen gemacht habe, dass viele aus Westdeutschland kamen nach Berlin, nach Ostberlin, dann auch explizit, weil sie das irgendwie total interessant fanden. Also eigentlich sozusagen, und George meinte, wir hatten doch aber Interesse, hat uns doch total interessiert, wir fanden es doch total toll. Und ich sagte, ja, aber ihr fandet einfach nur die Räume toll, ihr fandet toll, dass es so abgefahren anders war, aber ihr habt euch nicht wirklich für uns interessiert. Es gab keine wirklichen Fragen an uns, sondern nur ein Feststellen, wow, ist aber voll geil hier bei euch und damit kann man ja das und das machen und ihr wusstet genau, was ihr mit den Räumen macht und wir nicht. Und habt uns aber eigentlich auf diese Art und Weise unsere Räume weggenommen, wenn man es so will. Ohne es zu wollen, aber ihr habt es gnadenlos gemacht. Und das waren so Vorwürfe, die ich gemacht habe. Und er hat sich natürlich auf seine Art dann verteidigt. Und sicherlich ist da auch viel Wahres dran. Er hat, glaube ich, in den 90ern, da war ich auch noch viel kleiner, und da ist er schon mit irgendwelchen Bands im Osten rumgefahren, also mit den Zitronen natürlich, und hat dann da sich eingesetzt für solidarische Projekte und so weiter. Und ich stehe dem halt irgendwie skeptisch gegenüber, auch unter anderem, weil ich es nicht gemacht habe. Aber auch, weil ich denke, warum mussten da ja nicht Leute aus dem Westen kommen, um den Rassismus im Osten im Zaum zu halten? Und ist das nicht auch eine totale, sozusagen, Besserwisserei eigentlich? Und warum glaubtet ihr damals, den Ossis erklären zu müssen, wie man richtig antifaschistisch agiert? Aber das sind so Sachen, wo ich dann auch merke, okay, ich gerate da auch in eine Kritik, die ich ja auch gar nicht untermauern kann, weil ich wiederum das eben nicht gemacht habe, sondern diese Probleme sozusagen nicht wirklich angegangen bin auch.
0: Das Gespräch wird dokumentiert. Aus der Mitschrift entsteht der Text zum ersten gemeinsamen Song An den Reglern. Und es bleibt nicht bei diesem einen. Denn aus dem Streitgespräch geht auch die Kamerun Kurella Group hervor und das Album Abteilung Blühende Landschaften, das im November erscheint.
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1: An den Reglern erzählt davon, wer mitreden kann, wer gehört wird und wer irgendwann wieder verschwindet. Doch wer sind für Kurella und Kamerun diejenigen, die an den Reglern sitzen?
2: Im Popkulturbereich die an den Positionen sitzen, wo Geld verteilt wird. Und die überhaupt sich strukturell so aufgestellt haben, dass sie den Diskurs eben mitbestimmen können. Und das ist, finde ich, im Pop-Bereich genauso wie in anderen Bereichen in der Gesellschaft auch westlich dominiert.
1: Wer bestimmt, beeinflusst auch, was sichtbar wird. Der Pop-Historiker Tom Koltermann beschreibt, warum es für Menschen wichtig sein kann, die Popkultur, mit der sie aufgewachsen sind, auch in den Medien wiederzufinden.
3: Es ist Leuten schon wichtig, dass sie das Gefühl haben, dass wenn sie abends den Fernseher einschalten oder im Internet auf der Seite surfen, dass sie das Gefühl haben, dass gewisse Sachen vorkommen. Aber es ist schon so, dass wenn zum Beispiel dann wieder irgendwie die 100 besten deutschen Songs kommen, dann kommt fast nichts aus dem Osten vor. Wenn Leute das schauen, dann ist es schon so, dass Leute sich dann fragen, okay, wie kommt das und warum kommt das nicht vor? Und dann, das ist natürlich dann in Bezug gesetzt mit allgemeiner Erfahrung. Das lässt sich ja nicht loslösen. Das heißt, Popkultur ist natürlich jetzt nicht die wichtigste Sphäre, aber es ist natürlich auch total verwoben mit anderen Bereichen, wirtschaftlichen Bereichen. Und dadurch sind die Leute total sensibel und achten darauf, was vorkommt und nicht vorkommt.
1: Was vorkommt und was nicht, prägt also auch mit, wie Popgeschichte erinnert wird. Wie unterschiedlich der Zugang zu Musik in Ost- und Westdeutschland einmal war, zeigen die Geschichten von Marc Thome und Lars Schmidt vom Postpunk-Podcast.
4: Und da passierte das dann eben so, dass du halt auch viele Bekannte hast, die dann eben Undergroundiger hören. Und auf einmal, MTV war da, ne, und dann hattest du Leute, die dann hier Ahnung hatten. Und man hat sich dann zusammengeschlossen, ah, du hörst das, kannst du mir mal die Platte mitbringen und so. Und das hat nicht lange gedauert, dass wir uns dann tatsächlich in der Oberstufe wirklich so in diesem Underground, Independent, New Wave, Punk Gedöns uns eigentlich ziemlich gut auskannten.
1: Marc Thome wuchs in Ingelheim am Rhein auf. Gemeinsam mit Lars Schmidt, der aus Stralsund an der Ostsee stammt, blickt er heute im Post-Punk-Podcast auf ihre Jugend in den 80ern zurück. Viele Künstler und Bands hörten beide schon damals, obwohl sie in zwei unterschiedlichen politischen und gesellschaftlichen Systemen aufwuchsen. Das beeinflusste, welche Musik sie überhaupt erreichen konnte. Doch was bekam Marc damals eigentlich von Pop aus der DDR mit?
4: Ehrlich gesagt, in den 80ern bis zuletzt, bis so ins Jahr 89, 90, so gut wie gar keine. Also ich erinnere mich dran, dass es ab und zu mal Bands gab wie Karat oder Silly, die dann natürlich auch im Westrundfunk, hauptsächlich im Fernsehen eben stattfanden. Und man dachte dann so, ja, also klingt eigentlich auch nicht so wahnsinnig viel anders als bei uns.

0: Kumpel Lars Schmidt begeisterte sich ebenfalls für New Wave und Independent-Musik. Über das DDR-Jugendradio DT64 und die Sendung Paroktikum lernte er schließlich Bands kennen, von denen er vorher nie gehört hatte.
1: Underground, alternativer Musik, hat man ja immer gedacht, das kommt alles aus dem Westen. Und dann merkt man plötzlich, es gibt ja auch im eigenen Land eine Szene, die so eine Musik macht und die plötzlich auch ein Podium kriegt durch diesen Radiosender, durch diese Sendung.

0: Division waren eine dieser anderen DDR-Bands, die Lars damals kennenlernte. Doch sein musikalischer Horizont reichte weit über die Staatsgrenze hinaus. Wie er an die Musik westlicher Künstler und Bands kam, hing auch davon ab, mit wem er sich umgab.
1: Da hat man dann Leute kennengelernt. Ich bin in die Lehre gekommen. Ne? So der Bekanntenkreis hat sich erweitert bzw. verändert. Und plötzlich waren da Leute, die kannten dann die Band und die kannten dann die Band. Und die hatten Connections und viel lief ja über Tapes und über den Austausch. Und dann kamen Leute an, die hatten dann eben Bands wie die Fehlfarben, Abwärts, die 52s, wenn man mal von internationalen Bands redet, die Dead Kennedys, all so ein Zeug, The Clash auf ihren Kassetten, und das hat man sich dann überspielt und eins war immer irgendwie geiler und spannender als das andere und das hat dann so peu à peu so ein Bild ergeben. Aber es waren eben bei den meisten dieser Bands bis zur Wende einzelne Songs, die man kannte.
0: Für Mark war es im Westen wesentlich einfacher, an die Musik seiner Lieblingsbands zu kommen.
2: Ich finde es super faszinierend, wie Lars und seine Freunde es geschafft haben, im Osten an diese Musik ranzukommen. Bei uns war das ja allgemein verfügbar. Du musstest es halt kennen. Das war natürlich bei Lars nicht so. Und das ist halt immer wieder spannend, ja, zu hören, wie hier teilweise Tapes irgendwie zum 10. Mal überspielt wurden, weil halt das Material so teuer war. Oder dann halt auf einmal nur noch ein Rauschen eigentlich zu hören war, aber man hatte halt dann so diese eine Kassette. Das war ja bei uns kein Thema, irgendwo ein 10er-Pack Kassetten sich zu kaufen. Und noch viel spannender, was wir jetzt seit so 2 Jahren ein bisschen intensiver betreiben, das ist halt, wenn wir uns gegenseitig über den Alltag in den 80ern in Ost und West austauschen. Und das ist für mich immer wahnsinnig spannend. Also wie ist ein Lars zur Schule gegangen? Wo haben die denn Urlaub gemacht? Was wurde da gegessen? Und das versuchen wir auch immer wieder reinzubringen, weil das sind natürlich so Dinge, die man als Westler eher nicht so mitbekommt. Da musst du schon mit jemandem reden, der dabei war.
0: Mark und Lars fanden also auf ganz verschiedenen Wegen zu ihren Lieblingskünstlern. Ihre musikalischen Vorlieben aber ähnelten sich. Seit 2005 entdecken sie gemeinsam Musik, die ihnen früher entgangen ist, und bringen sie einander näher.
2: Ich war mit Lars, bevor der Podcast überhaupt entstanden ist, bei einer seiner Lieblingsbands in Frankfurt bei Die Art. Und interessanterweise kannte ich die aber auch schon vorher. Aber die Art spielt bei uns immer wieder auch eine Rolle. Ja.

0: Dann hat mir Lars mal eine LP geschenkt von AG Geige.
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0: Und das ist natürlich was ich auch sehr, sehr faszinierend finde, wenn man auch so Sachen mag wie der Plan und so aus Düsseldorf, dann ist natürlich AG Geige das ostdeutsche Pendant dazu. Und das fand ich dann schon irgendwo sehr spannend.
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0: Großen Respekt habe ich übrigens auch von einer Band wie Silly. Lars bringt ja immer mal wieder was mit. Und die haben ja eigentlich eher so als Kackrock-Band so im Westen gesehen, aber das stimmt halt überhaupt gar nicht. Also total spannend finde ich eben auch, wie diese Bands, die ja auch im DDR-Mainstream unterwegs waren, ihre politischen Ansichten so verklausuliert dargestellt haben, dass man das überhaupt gar nicht so gemerkt hat.
2: Mitten

0: Doch wie viel von dieser Musik ist heute eigentlich noch bekannt und was davon hat seinen Platz im gemeinsamen deutschen Popgedächtnis gefunden?
1: Original-DDR-Musik ist halt leider Gottes mittlerweile nischig, weil das halt nie in den Kanon aufgenommen worden ist. Aber wenn man es nicht kennt, dann kann man es nicht gut finden.

0: glaube generell, dass Musik aus der DDR, egal ob es jetzt der Mainstream-Rock war, der Schlager oder dann eben diese Independent-Musik der späten DDR, dass sie es jetzt so lange nach der Wiedervereinigung im gesamten Deutschland schwierig hat, weiterhin eine gewisse Kenntnisnahme zu erlangen.
1: Allerdings beobachtet der Historiker Tom Koltermann, dass das Interesse an Popmusik aus der DDR im Westen Deutschlands in den vergangenen Jahren gewachsen ist.
2: In den letzten 10, 15 Jahren ist es auf jeden Fall so, dass ich sagen würde, das Interesse im Westen ist größer, als es mal war. Es ist nicht gigantisch und es ist nicht so, dass man vom großen gemeinsamen Kanon sprechen kann und alles bekannt ist. Es ist nicht so, dass der Kanon prozentual die ostdeutsche Bevölkerung abbilden würde, was ostdeutsche Musik angeht.
1: Aus Sicht von Podcaster Marc Thome spielt die ostdeutsche Herkunft von Künstlern und Bands, die erst nach der deutschen Einheit bekannt wurden, dagegen kaum noch eine Rolle.
3: Aber was natürlich stattfindet, und da sind die jungen Leute aber auch völlig schmerzfrei, und die wissen ja auch dann gar nicht, aus welcher Stadt kommt denn da welche Band. Aber ich meine, Kraftklub, ja, Feine Sahne, Fischfilet, das sind ja alles Bands, die aus den östlichen Bundesländern kommen. Aber das interessiert ja heute kein Mensch mehr, dass die daherkommen. Das wird ja auch gar nicht mehr thematisiert.
0: Das sind dann aber auch Bands, die du jetzt genannt hast, die haben aber dann auch so ein gesamtdeutsches Standing, ne? Und da ist es dann, spielt es keine Rolle, beziehungsweise viele wissen es vielleicht auch gar nicht mehr, dass die aus dem Osten kommen oder da ihre Wurzeln haben. Materia fällt mir noch ein, Clouseau, kannst ja fortsetzen ohne Ende, die Liste gibt es ja inzwischen zum Glück genügend. Ich glaube, die einzigen, die noch den Oststempel haben, sind die Prinzen.
3: Materia

0: bei dem Moses, ja, gibt halt 10 Abschiedskonzerte in Frankfurt in der Batsche. Aber das ist dann halt so einer von uns, ja. Da würde ich dann eher sagen, so als Hesse finde ich den irgendwie cool. Aber nicht als Westdeutsche.
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2: Nach der deutschen Einheit stellte sich für viele Musikerinnen und Musiker aus der DDR noch eine andere Frage. Welche Rolle spielte ihre ostdeutsche Herkunft jetzt im vereinten Deutschland? Pophistoriker Tom Koltermann.
3: Für die Bands, die in der DDR schon erfolgreich waren, war es wahnsinnig schwierig, so aufzutreten, dass es wirklich als gesamtdeutsche Bands wahrgenommen worden sind. Die wurden schon auch gehört im Westen, vielleicht hätten auch Fans, aber dass sie wirklich so wahrgenommen wurden als Teil einer gesamten deutschen Popszene, es war immer sehr stark genau dieses Ostlabel raufgepresst. Und das ist ja lustigerweise was die nachfolgende Generation der Musik oder der Bands aus Ostdeutschland eben nicht mehr so stark haben. Dass es da ja eigentlich nicht mehr so ein Problem ist, zu sagen, ich komme aus dem Osten, ich bin von hier.
2: Aber was ist von der Musik aus der DDR heute noch zu hören? Lars Schmidt vom Postpunk-Podcast wünscht sich, dass sie wieder häufiger im Radio und in der Öffentlichkeit vorkommt.
0: Weil ich glaube ganz einfach, die Generation wird ja älter und stirbt irgendwann aus. Und ich glaube damit auch so ein bisschen das Bewusstsein. Na klar, geben Eltern auch ein bisschen was weiter und... Aber im Westen spielt ja ein Großteil der DDR-Musik bis heute keine Rolle. Und wenn wir uns die Medienlandschaft angucken, in welchem Radiosender läuft dann heute Musik aus der DDR? Das ist vielleicht noch in irgendwelchen Stationen, die in der ehemaligen DDR heute senden. In westlichen Radiostationen läuft doch keine Musik aus der DDR. Und das ist so eine Sache, wo ich denke, ich würde jetzt nicht sagen, es stirbt aus, aber dass man diese Musik noch wahrnimmt, dass sie irgendwo im Gedächtnis bleibt, das wird immer, immer weniger.
2: Wie sich die Radiolandschaft nach der deutschen Einheit veränderte, beschreibt Tom Koltermann.
3: Die wenigsten haben darauf gesetzt, jetzt wirklich explizit nur Musik aus der DDR zu spielen. Die Leute wollten ja auch Musik aus dem Westen hören. Die neuen öffentlich-rechtlichen Sendern, die ja auch dann diese Konkurrenz hatten, durch den ganzen privaten Rundfunk, und sich da auch behaupten mussten und dann generell neu waren, das heißt erstmal neues Publikum gewinnen mussten, an sich binden mussten. Und das ist so, dass die wenigsten da noch die Strategie gesetzt haben, wir setzen jetzt konsequent auf ostdeutsche Musik oder auf DDR-Rock, um das umzusetzen, weil es einfach auch da, auch wenn das Interesse wieder größer war, es war jetzt nicht, lag jetzt nicht auf der Hand, dass man nur das machen muss, um dann wieder kommerziell erfolgreich zu sein oder um dann das Publikum an sich zu binden. Das war einfach keine ganz klare Sache. Und es hat sich dadurch so ein bisschen dann entwickelt, dass es dann manchmal so Sendungen gab, wo dann zurückgeändert wurde, weil sie gemerkt haben, manchmal so dosiert eingesetzt, klappt das ganz gut, wenn man irgendwie auf DDR-Rock setzt. Also gerade die ostdeutschen Sender haben das dann gemerkt. Aber man muss ja auch da ganz klar sagen, dass es dann oft ist, dass sich da dann auch so ein eigener Kanon eingespielt hat. Und zwar so ein auch recht enger Kanon, der sich dann auch beschränkt auf 10 große Hits ungefähr aus DDR, die dann immer wieder gespielt werden, die dann natürlich schon dann dafür stehen. Aber es ist dann trotzdem meistens am Fenster oder irgendwie geht zu ihr für den Pudis. Also es gibt dann auch nur Raum für die ganz großen Namen und eben nicht für vielleicht kleinere Bands. Und das ist dann wirklich eine ganz kleine Nische gewesen und das ist so ein bisschen, sag ich, das Tragische.

0: Marc Thomae geht es dabei nicht alleine um die Musik. Er findet, dass auch der Alltag in der DDR stärker ins Bewusstsein rücken sollte. Denn wer sich damit beschäftigt, kann aus seiner Sicht manche gesellschaftlichen Debatten von heute besser verstehen.
1: Ich finde es auch generell irgendwie wichtig, dass auch so dieser ostdeutsche Alltag nicht vergessen wird. Denn man darf hier nicht außer Acht lassen, dass diese über 40 Jahre Trennung ja doch was mit dem Mindset der Leute auch angestellt haben, im Osten wie im Westen. Und es ist manchmal vielleicht einfach auch besser, bestimmte Verhaltensweisen und sowas zu verstehen, indem man sich mal mit dem Alltag auseinandersetzt, hier wie da. Und ich glaube, Musik ist ein ganz entscheidender Faktor im Alltag. So, also es gibt viele Sachen, die unterschiedlich gelaufen sind, aber irgendwo merkst du dann, so ganz trennen kannst du es nicht. Es gehört halt doch auch irgendwo zusammen. Also man hat viel gemeinsam. Es gibt Sachen, die trennen. Man sollte das aber auch irgendwo wissen, woher dann vielleicht im Moment bestimmte Tendenzen auch im Osten vielleicht kommen. Ja, so dieses Abgehängt fühlen und so weiter. Das kriegst du eigentlich erst dann wieder hin, wenn du dich mal mit dieser Zeit und auch mit dem Alltag damals so beschäftigst.
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3: Plus die ganzen Fördermittel.
2: Mit den Festanstellungen.
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2: Weil es mich nicht interessiert.
3: Meine Nicht-Ausgrenzungsattitüden
2: kommen auch schon arrogant.
3: So viele Label-Chef-Agenten.
2: Und die Männer und die Rennen?
0: Musikerin Mascha Corella führt die Frage nach dem gegenseitigen Verständnis noch einen Schritt weiter. Wie können Menschen aus Ost- und Westdeutschland trotz unterschiedlicher Erlebnisse, Erfahrungen und Empfindungen

0: zu einem gemeinsamen Wir finden.
1: Weil das extrem deprimierend ist, dieser vereinzelte Kampf um gehört werden, um die eigene Position in einer Gesellschaft. Ich glaube, das ist etwas, von dem eigentlich alle müde sind. Was aber eben dann neu besprochen werden muss. Wer ist denn jetzt das Wir und wie schaffen wir es denn, uns von unseren persönlichen Biografien so weit zu lösen, dass wir ein Wir wieder zulassen können?
0: Und welche Bedeutung haben dabei die Geschichten, die jeder Einzelne mitbringt?
1: Die müssen nicht gemeinsam erzählt werden. Ich glaube, das ist genau das, was man vielleicht einfach mal nicht tun sollte, sondern einfach auszuhalten, dass der andere nicht die gleiche Geschichte teilt und die vielleicht auch gar nicht unbedingt suchen.
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0: Wie schwierig das sein kann, hat Mascha Corella selbst im Austausch mit Schorsch Kamerun erlebt. Ihre Begegnung war von Neugier geprägt, aber ebenso von alten Vorbehalten.
1: Also dieses Zulassen von absoluter Ungeplantheit zum Beispiel finde ich total toll. Und dann zu sehen, wie er darin auch zum Teil natürlich scheitert und dass er das zulässt, dass man das auch sieht und so, das ist etwas, was mich ihm sehr nahe bringt. Das finde ich irgendwie sehr cool. Auf der anderen Seite gibt es natürlich auch Situationen, in denen dann Vorurteile, die ich so habe gegenüber westdeutscher, popkultureller Elite, was er natürlich auch nicht ist, aber ist ja schon eine Person sozusagen der westdeutschen Popkultur, die nicht ganz unwichtig ist. Und denen würde ich ja vielleicht so generell erstmal so eine Art Arroganz zuschreiben, auch wenn da jetzt wahrscheinlich alle die Augen verdrehen. Aber das ist halt das, was mich wirklich über die Jahre oft verletzt hat. Dieser komische Duktus, hey, wir sind hier besonders schlau und dieser ganze Diskursquatsch, den wir hier uns auf die Fahnen schreiben, den ihr vielleicht nicht checkt, aber das ist richtig wichtig. Und das hat mich halt jahrelang auch klein gehalten und irgendwann habe ich gecheckt, dass das alles gar nicht so wichtig ist. Und wenn ich dann sowas bei ihm aufploppen höre, dann werde ich auch leicht wieder ganz garstig und kriege schlechte Laune. Und wenn man ihn irgendwas fragt, dann sagt er, ja, mich interessiert das Ausland so oder so mehr. Und ich denke, aber ja, ich frage dich doch jetzt nicht nach deinem Interesse fürs Ausland. Ich interessiere mich auch fürs Ausland, aber du kannst dich jetzt auch nicht rauswinden aus der Verantwortung. Und so eine Diskussion haben wir dann. Aber im Großen und Ganzen überwiegt in der Begegnung das Interesse für den anderen und auch die coolen Seiten, die man an ihm sieht und das, was Sachen auch erstmal möglich macht.
0: Für Mascha Corella liegt genau darin eine besondere Möglichkeit von Kunst.
1: Das, was Kunst generell leisten kann, ein Raum für Geschichten, die parallel existieren dürfen und die nicht anklagend erzählt werden, sondern einfach erzählt werden und damit halt auch einen geschützten Raum für Perspektiven, die unterschiedlich sind und in dem man die besser parallel stehen lassen kann als, sagen wir mal, in einem politischen Diskurs. Das ist immer sehr schwierig, da geht es immer um Argumente und um so Streit und so und ich glaube, Kunst macht ja so Emotionaltüren auf.
0: Die Frage, was von der Musik aus der DDR heute noch ankommt, führt also weit über einzelne Songs und Bands hinaus. Es geht darum, welche Erinnerungen lebendig bleiben, welche Erfahrungen einen Platz finden und welche bislang kaum vorkommen. 36 Jahre nach der Wiedervereinigung gehören die Musikgeschichten aus Ost und West zur deutschen Popgeschichte. Doch nicht alle sind darin gleichermaßen sichtbar. Wie und ob sie erzählt werden, entscheidet mit darüber, was gehört wird und was wir voneinander erfahren. Das war Was kommt vom Osten an am Tag der Deutschen Einheit 2026 in HR2 Kultur Kompakt. Mein Name ist Mike Fischer.

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2: 19 Uhr. Grüne räumen Fehler im Umgang mit der AfD ein. Steinmeier ruft zur Verteidigung der Demokratie auf. Zehntausende demonstrieren in Spanien gegen Wohnungsnot. Das Wetter am Abend und in der Nacht trocken, Abkühlung auf 11 bis 5 Grad. Mein Name ist Christoph Haas. Die Grünen regen einen Kurswechsel beim Umgang mit der AfD an. Der Spiegel zitiert aus einem sogenannten Impulspapier der beiden Fraktionschefinnen Dröge und Hasselmann. Darin heißt es, die bisherige Strategie gegen die AfD sei gescheitert. Für viele Menschen klinge das Werben für die Rettung der Demokratie abstrakt und zu weit weg. Nötig seien stattdessen spürbare Lösungen, vor allem für strukturschwache Regionen. Den Tag der Deutschen Einheit haben viele tausende Menschen in Bremen gefeiert. In der Innenstadt gibt es ein Bürgerfest, im Konzerthaus fand der offizielle Festakt statt. Dort hat Bundespräsident Steinmeier ernste Töne angeschlagen. ARD-Reporter Jens Otto.
3: In einer mehr als 50-minütigen Rede warnte er vor einem Scheitern der Demokratie und Gefahren durch politischen Extremismus. Bremens Bürgermeister Andreas Bovenschulte rief dazu auf, die freiheitlich-demokratische Grundordnung entschlossen zu verteidigen. In Bremen endet der heutige Feiertag mit einem Konzert der Fantastischen Vier. Das Bürgerfest in der Innenstadt und an der Weser geht morgen noch den ganzen Tag über weiter.
2: In rund 50 Städten in Spanien haben Menschen gegen die Wohnungsnot im Land demonstriert. Allein in Madrid gingen nach Behördenangaben 70.000 Menschen auf die Straße. Die Organisatoren sprachen von 500.000. ARD-Korrespondent Hans-Günther Kellner.
4: Der Protest richtete sich vor allem gegen die Ablehnung zweier Regierungsdekrete zur Stärkung des Mieterschutzes im spanischen Parlament am Vortag. Das Parlament habe sich von der gesellschaftlichen Wirklichkeit entfernt, sagten Kundgebungsteilnehmer und forderten einen Generalstreik. Seit rund zwei Wochen kommt es in Spanien zu Protesten gegen die Auswüchse auf dem Mietwohnungsmarkt. Auslöser war die Zwangsräumung der Wohnung einer 87-jährigen Rentnerin in Madrid.
2: Bei der Bundesagentur für Arbeit ist die IT ausgefallen. Inzwischen sei der Fehler zwar gefunden, wie lange die technische Störung noch dauern wird, konnte die Behörde in Nürnberg aber nicht sagen. ARD-Reporterin Inga Pflug.
5: Betroffene hatten bereits in der Nacht zum Freitag Schwierigkeiten bei einigen Online-Verfahren der Bundesagentur bemerkt. Der Ausfall betrifft unter anderem die Arbeitslosmeldung. Betroffene, die sich deswegen nicht zum Stichtag 1. Oktober arbeitslos melden konnten, sollen aber keine Nachteile haben. Die Bundesagentur will Kundinnen und Kunden Anfang der Woche darüber informieren, wie solche Fälle geregelt werden.
2: Unter dem Motto »Es brennt« haben Leute in vielen Städten Menschenketten gebildet, um für mehr Klimaschutz und eine gerechtere Politik zu demonstrieren. Nach Angaben der Veranstalter gab es Aktionen in mehr als 100 Städten. Aufgerufen dazu hatten Natur- und Klimaschutzorganisationen, Kirchen und Gewerkschaften. In Frankfurt beteiligten sich laut Polizei 150 Menschen, in Darmstadt und Marburg jeweils 100. Außerdem gab es Menschenketten in Kassel, Homberg-Ohm und Friedberg. Erste Pole-Position für Max Verstappen in dieser Saison. Der viermalige Formel-1-Weltmeister hat im Red Bull das Qualifying für den Großen Preis von Malaysia gewonnen. Zweiter wurde Lewis Hamilton im Ferrari vor Mercedes-Pilot Kimi Antonelli. Das waren die Nachrichten. Das Wetter. Heute Nacht kann sich wieder Nebel bilden. Es kühlt ab auf 11 bis 5 Grad. Morgen ist es örtlich erstmal neblig trüb, sonst wechseln sich Sonne und dichte Wolken ab. Und am Nachmittag ist auch etwas Regen möglich bei maximal 18 bis 22 Grad. Und am Montag nach Nebelauflösung oft sonnig, wieder bis 22 Grad. 19.04 Uhr.
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6: Am Mikrofon Jürgen Schwab, guten Abend. Musikalisch bunt ist diese Sendung, so bunt wie der Herbst könnte man sagen, oder eben auch so bunt wie die europäische Szene. Die traf sich am vergangenen Wochenende in Köln zur European Jazz Conference, mehr dazu später. Unsere Neuheitenschau beginnt erstmal bei dem Frankfurter Pianisten Paul Janoschka. Er hat in Mannheim und in New York studiert, ist Dozent am Jazz Campus Basel und macht schon länger von sich reden, etwa mit der Band Kapelle 17. Jetzt legt er sein Debüt als Bandleader vor und außerdem die erste Platte, auf der alle Kompositionen aus seiner Feder stammen. Trio heißt das Album, denn es featuret sein Trio mit dem Bassisten Simon Wilson und Schlagzeuger Jonas Esser. Drei gute Freunde, die musikalische Vorlieben teilen, zum Jazz, aber auch zur elektronischen Musik und zum Hip-Hop.

Pianist Paul Janoschka auf seinem Album Trio, das beim Label Endectomorph erschienen ist. Und hier kommt gleich noch ein Piano-Trio, eines, das sich komplett dem freien Balladenspiel widmet, beeinflusst von den Sensibilitäten des Ostens, Westens und Nordens. So heißt es leicht poetisch verklausuliert im Infotext des Münchner ECM-Labels. Die Hintergründe sind eher profaner Natur. Pianistin Ayumi Tanaka ist Japanerin, lebt aber in Norwegen, genau wie der Schlagzeuger Thomas Strönen. Komplettiert wird das Trio von dem aus Kalifornien stammenden Bassisten Thomas Morgan, womit neben dem Osten und dem Norden auch der Westen präsent wäre. Hier ist das Titelstück ihres Albums Windflower.

Ayumi Tanaka, Piano, Thomas Morgan Bass und Thomas Strönen auf dem, tja, Schlagzeug heißt das Instrument bekanntlich, aber das scheint angesichts von Strönens filigran tupfendem Spiel eher unangemessen. Dieses Trio widmet sich auf seinem Album Windflower dem frei improvisierten Balladenspiel. Deutlich zupackender kommt das neue Album von Emile Parisien daher, obwohl auch er von Kammermusik spricht, die intim und offen zugleich sei. Das kann man durchaus so sagen und hat vor allem mit der Besetzung zu tun, aber auch mit der Art, wie die Instrumente miteinander kommunizieren. Der französische Sopransaxophonist hat sich eine Art Dreamband zusammengestellt mit der in den USA lebenden Bassistin Linda Mahan-Oh und zwei Musikern aus der Pariser Szene, dem für seine Sensibilität geschätzten Pianisten Jaron Herrmann und dem Tabla-Virtuosen Brabou Edouard. Dessen filigranes Spiel sorgt dafür, dass sich der Klang der anderen Instrumente viel nuancierter entwickeln kann, als das bei Bands mit vollem Schlagzeug in der Regel der Fall ist. Dem folgenden Titel verleiht Brabou Edouard mit der indischen Vokaltechnik Konakol zusätzlichen Schub.

Emile Parisien mit seinem neuen Projekt Floating, dessen gleichnamiges Album gerade bei ACT erschienen ist. Am 17. Oktober ist das melodische und zugleich offene und emotionale Spiel dieses Quartetts in Frankfurt live zu erleben beim Deutschen Jazzfestival. Die Karten für diesen Abend gehen bereits aus, aber auch an den anderen Abenden des fünftägigen Festivals, das übrigens live in HR2 Kultur übertragen wird, gibt es großartige Musik zu entdecken. Sie finden das komplette Programm im Netz bei hr2.de. Und hier kommt ein Piano-Trio, das mit Robert Landfermann am Kontrabass, Leif Berger am Schlagzeug und Elias Stemeseder am Klavier ganz klassisch besetzt ist. Gut, auf dem Flügel steht auch ein elektronisches Keyboard, aber das ist ja schon längst nicht mehr außergewöhnlich. Die Musik ist es allerdings schon, und das gelegentlich auf regelrecht schwindelerregende Weise. Verblüffenderweise ist vieles, was beim ersten Hören chaotisch wirkt, genau auskomponiert, wie die Präzision des Zusammenspiels erkennen lässt.

Elias Stemeseder, Robert Landvermann und Leif Berger nennen ihr spektakuläres Trio Neon Dilemma. Ihr neues Album Neon Dilemma 2 ist soeben bei Klang Records erschienen. Letztes Wochenende habe ich Neon

0: ältesten Kulturnetzwerke Europas.
1: Das ist das erste überhaupt und nach wie vor das größte und stabilste. Das ist so. Also es gibt kein vergleichbares Netzwerk im kulturellen Bereich, das so alt ist, aber auch so stabil ist. Weil das Tolle ist, es gibt kaum Abgänge, es gibt nur Zugänge.
0: Sagt Rainer Michalke, der langjährige Leiter des Kölner Stadtgartens, der seit Ende der 80er Jahre Mitglied des ursprünglich in Italien gegründeten European Jazz Network ist. Clubs, Festivals und regionale oder nationale Organisationen mit Schwerpunkt auf Jazz und improvisierter Musik sind in diesem Netzwerk miteinander verbunden und profitieren auf vielen Ebenen davon, wie Rainer Michalke erklärt.
1: Das eine ist halt, Kollegen zu treffen, also eine Gruppe von Freunden, die überall über Europa verteilt sind und die sich zusammen erstmal darüber verständigen, dass sie die gemeinsamen Probleme haben, die gemeinsamen Interessen. Und natürlich dann auch gemeinsame Projekte angehen. Und wir hatten schon ganz früh auch mit elektronischer Datenverarbeitung gearbeitet, indem wir so einen Server hatten in Ravenna in Italien. Da musste sich aber jeder noch mit Modem so einloggen, das war auch immer recht teuer. Da konnte man immer sehen, welche Aktivitäten jeder hatte und konnte überlegen, ob er sich da einklingt, ob er mitmacht bei einer Tour oder bei irgendwas. Ich wusste also dadurch eigentlich auch immer, wer hier ist, also welche Musiker, Musikerinnen in Europa sind, weil sie zu einem Festival eingeladen worden sind. Das brachte uns auch eine ziemliche Unabhängigkeit gegenüber den amerikanischen Agenturen. Aber das eigentliche war mehr dieses, nicht alleine sein, also dieses Miteinander, darüber nachdenken, wie können wir unsere Ziele umsetzen, wie können wir uns weiterentwickeln.
0: Oder auch gemeinsam Herausforderungen begegnen. Viele Diskussionen am vergangenen Wochenende kreisten um die Bedrohungen, die sich für die Kulturszene aus dem politischen Rechtsruck in Europa ergeben. Janning Truman, als künstlerischer Geschäftsführer der Cologne Jazz Week, einer der Gastgeber des Treffens dazu.
2: Also zunächst mal finde ich es sehr gut, dass wir überhaupt einen kulturpolitischen Schwerpunkt haben dieses Mal. Es ist nicht immer ganz klar. Und dieses Mal ist ja dieses Motto oder dieses Thema, who we are, what we stand for, nochmal ein Grund zur Diskussion. Sich einfach mal klar zu machen, dass nichts in einem luftleeren Raum passiert, sondern dass auch Kulturinstitutionen, vor allem wir als Jazzinstitutionen, uns auch immer Gedanken machen müssen, wie geht es denn eigentlich weiter? Und nicht nur Funding, sondern auch inhaltlich. Es hat alles einen Wert und alles hat eine Konsequenz, was man auf die Bühne bringt oder auf einer Bühne macht. Also als Veranstaltender oder als Musizierender. Und was macht den Jazz improvisierte Musik aus? Nämlich das Improvisieren miteinander, das etwas auf eine Bühne bringen, was verhandelt wird, dass keine Hierarchie gibt und dass das auch gut ist.
0: Wenn man Jazz und improvisierte Musik als Modell für gelungene Kommunikation auf die Bühne bringt, dann hat das eine gesellschaftliche Relevanz, die man auch der Politik durchaus vermitteln kann, sagt Janning Truman. Und Rainer Michalke betont noch einmal, wie wichtig dabei das European Jazz Network ist.
1: Die Stadt, die Kommune, in der du bist, das Bundesland, in dem du bist, das sind ja die Adressen, an die wir uns wenden, von denen wir Zuwendungen wollen oder Aufmerksamkeit oder Respekt oder was auch immer. Und da hinein zu signalisieren, wir sind nicht alleine, sondern wir denken das in einem europäischen Kontext, ist schon mal ein ganz anderes Auftreten. Ja, du bist nicht der kleine Bittsteller, sondern du bist Teil eines größeren Ganzen. Und wenn man das vernünftig kommuniziert und verstanden wird auf der anderen Seite, dann hast du ein ganz anderes, du wirst anders wahrgenommen.
0: In Köln hat das bis heute ziemlich gut funktioniert, wie man etwa auch vor 2 Wochen beim 40-jährigen Jubiläum des Stadtgartens studieren konnte. Wer sich genauer informieren möchte über die Erfolgsgeschichte dieser von der lokalen Szene erkämpften und bis zum heutigen Europäischen Zentrum für Jazz und aktuelle Musik entwickelten Spielstätte, dem sei das kürzlich erschienene Buch von Martin Laurentius über den Kölner Stadtgarten wärmstens empfohlen. Die magnetische Anziehungskraft der Rheinmetropole auf die Szene, angeblich leben 400 professionelle Jazzmusikerinnen und Musiker hier, ist zu großen Teilen dem Stadtgarten zu verdanken. Wobei auch das Loft nicht vergessen werden darf, das mit seiner Kombination aus Livebühne mit angeschlossenem Tonstudio zur Attraktivität Kölns beiträgt. Hier war im November 2025 das französische Nefertiti Quartett zu Gast. Pianistin Delphine Do, Saxophonistin Camille Mossien, Bassist Pedro Ivo Ferreira und Schlagzeuger Pierre Demange sind enge Freunde, seit sie im Jahr 2012 am Städtischen Konservatorium von Paris ihr Studium aufnahmen. Seitdem haben die vier ein intuitives Zusammenspiel kultiviert, in dem Komposition und Improvisation fast unbemerkt ineinander übergehen.

Das französische Nefertiti Quartett auf seinem Live-Album Maze in Köln, also Labyrinth in Köln. Diese Musik schlägt immer wieder überraschende Haken und klingt überhaupt aufregend lebendig. Dass frei improvisierte Musik aber auch melodiös, flächig und sehr tonschön daherkommen kann, zeigt Heinrich von Kallnein. Der 1960 in Baden-Baden geborene Saxophonist, der schon lange als Professor in Graz lehrt, hat sich für sein Album Probably Possible mit zwei jungen Musikern zusammengetan, dem Gitarristen Kenji Herbert und dem Schlagzeuger Jan Samson Chris.

Bei einem Festival für frei improvisierte Musik entdeckten sie, wie gut sie miteinander harmonieren. Saxophonist Heinrich von Kallnein, Gitarrist Kenji Herbert und Schlagzeuger Jan Samson Krisanic. In ihren Improvisationen verhandeln sie die delikate Balance zwischen Freiheit und Schönheit. Probably Possible heißt ihr gemeinsames Album. Ebenfalls aus dem Moment schöpft der aus Rüsselsheim stammende Saxophonist Fabian Dudek. Er ist einer von jenen jungen Musikern, die zum Studium nach Köln gezogen und dort geblieben sind. Ich sehe meine Konzerte eher als Werkstatt, sagt er. Man zeigt den aktuellen Stand, nichts ist endgültig. Sein Album Recent dokumentiert den ersten Auftritt eines neuen Quartetts, in dem Dudek erstmals mit der in London lebenden Südtirolerin Ruth Goller zusammenspielt. Deren E-Bass klingt druckvoller und klarer als ein Kontrabass. Mit Pianist Felix Hauptmann und Schlagzeuger Leif Berger komplettieren zwei weitere junge Kölner das Quartett.

Fabian Dudek mit Felix Hauptmann, Ruth Goller und Leif Berger auf dem aktuellen Album Recent. Das Quartett ist ein Ergebnis von Dudeks Zeit bei Nika Artist Development, einer am Kölner Stadtgarten angedockten Förderung für herausragende MusikerInnen aus Jazz und aktueller Musik. Zusammen mit Esther Weikel, Projektleiterin von Nika Artist Development, hat Dudek für Recent das Label Furusatu Records gegründet, als Raum für neue Ideen über mich hinaus, wie er sagt. Ebenfalls aus der Kölner Szene kommt der Trompeter, Komponist und Vokalist Pascal Klever. In seinem Projekt Limerence beschäftigt er sich mit dem gleichnamigen psychologischen Phänomen. Es wird als eine übersteigerte Verliebtheit beschrieben, in der romantische Idealisierung und Obsession eine zum Teil krankhafte Allianz eingehen. Eine hochemotionale Thematik, der Pascal Klever mit der ungewöhnlichen Besetzung von Trompete, Harfe, Cello, Kontrabass und Stimmen Ausdruck verleiht.

Musik so schön und gleichzeitig so verletzlich, dass es fast schon wehtut. Limerence von Pascal Clever finden Sie auf Bandcamp. Pascal schreibt sich mit C, Clever mit K und W. Das war Jazz and More, eine Produktion von HR2 Kultur. 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Zum Schluss beamt uns der Schlagzeuger Hendrik Eichler mit seinem Projekt Manic Anomaly noch in den Outer Space. Nova Celestia heißt sein Album, auf dem aus Fusion und Free quasi kosmische Energiefelder entstehen. Kein Wunder bei der Besetzung: Angelika Niescier Saxophon, Kirke Karja Piano, Thijs Semey Gitarre, Luise van Hövel Bass und Hendrik Eichler an den Drums. Mein Name ist Jürgen Schwab, danke fürs Zuhören und vor dem Abflug bitte anschnallen.

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6: Um 20 Uhr mit Christoph Haas. In Bremen haben tausende Menschen den Tag der deutschen Einheit gefeiert. In der Innenstadt gibt es noch bis morgen ein Bürgerfest. ARD-Reporter Jens Otto.
7: Bei bestem Feiertagswetter informierten sich die Besucherinnen und Besucher zum Beispiel auf der Blaulichtmeile über Polizei und Feuerwehr oder sie genossen an den Ständen der Bundesländer regionale Spezialitäten aus allen Teilen Deutschlands. Beim Festakt am Mittag schlug Bundespräsident Frank-Walter Steinmeier ernste Töne an. In einer mehr als 50-minütigen Rede warnte er vor einem Scheitern der Demokratie und Gefahren durch politischen Extremismus.
6: Die Grünen regen einen Kurswechsel beim Umgang mit der AfD an. Der Spiegel zitiert aus einem sogenannten Impulspapier der beiden Fraktionschefinnen Dröge und Hasselmann. Darin heißt es, die bisherige Strategie gegen die AfD sei gescheitert. Für viele Menschen klinge das Werben für die Rettung der Demokratie abstrakt und zu weit weg. Nötig seien stattdessen spürbare Lösungen, vor allem für strukturschwache Regionen. In rund 50 Städten in Spanien hat es wieder Proteste gegen die Wohnungsnot gegeben. In Madrid gingen laut Behörden 70.000 Menschen auf die Straße. Gestern war die linke Regierung im Parlament mit Dekreten gegen steigende Mieten und Zwangsräumungen gescheitert, am Widerstand konservativer und rechtspopulistischer Abgeordneter. Die iranischen Revolutionsgarden haben in der Straße von Hormus wieder zwei Öltanker beschossen. Die Nachrichtenagentur Fars meldet, einer der betroffenen Tanker sei von US-Kriegsschiffen Richtung Oman begleitet worden. Ob es Schäden gegeben hat, sei nicht bekannt. ARD-Korrespondent Christian Buttgereit.
8: Zuvor war ein offenbar unter griechischer Flagge fahrender Tanker 4 Seemeilen östlich des Oman durch ein Projektil getroffen worden. Laut der britischen Handelsschifffahrtsbehörde UKMTO soll die Besatzung in Sicherheit sein. Nach bisherigem Kenntnisstand sei auch kein Öl ausgetreten. Am vergangenen Dienstag hatte der Sprecher der iranischen Revolutionsgarden erklärt, jedes Schiff werde Schaden erleiden, wenn es versuche, die Straße von Hormus ohne Genehmigung des Iran und außerhalb der von ihm festgelegten Routen zu durchfahren.
6: In der Fußball-Bundesliga der Frauen hat Eintracht Frankfurt zu Hause gegen Bayern München verloren. Am Ende stand es 0:1. Den Siegtreffer erzielte Clara Bühl. Damit bleibt Frankfurt auf Tabellenplatz 2 hinter dem FC Bayern. Das waren die Nachrichten. Das Wetter: Heute Nacht kann sich regional Nebel bilden und es kühlt ab auf 14 bis 5 Grad. Morgen ist es erstmal teils neblig trüb, sonst wechseln sich Sonne und Wolken ab. Und am Nachmittag ist auch etwas Regen möglich, am ehesten von der Mitte bis in den Südwesten Deutschlands. Maximal 17 bis 24 Grad. Die Zeit, es wird jetzt gleich 20:03.
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9: Einen schönen guten Abend aus Berlin, genauer gesagt aus dem Wald auf der Bühne der Staatsoper unter den Linden. Mein Name ist Susanna De Secondi, ich begrüße Sie herzlich bei der ARD Oper, heute von Radio 3 vom RBB. Ja, denn im Wald spielt sich die Uraufführung der Oper »Das kalte Herz« von Matthias Pintscher ab. »Das kalte Herz«. Diesen Titel haben Sie bestimmt schon mal gehört. Und tatsächlich hat das gleichnamige Märchen von Wilhelm Hauff den Komponisten zu seiner Schöpfung inspiriert. Die Hauptfigur der Erzählung ist Peter Munk, ein armer, aber ehrlicher Mann, der in seinem bescheidenen Leben sehr unglücklich ist. In seiner Verzweiflung wendet er sich an eine dunklere Macht, den geheimnisvollen und gefürchteten Holländer Michel. Der bietet Peter zwar Reichtum und Erfolg an, verlangt aber im Gegenzug sein menschliches Herz und ersetzt es durch ein Herz aus Stein. Dadurch verliert Peter all seine menschlichen Gefühle. Am Ende versteht er denn doch den Wert echter Emotionen und erkämpft sich sein Herz zurück. Matthias Pinscher hat sich von dieser Geschichte inspirieren lassen, sie aber leicht abgewandelt und angepasst. Den Peter gibt es auch, außerdem seine Mutter. Und die soll in einem grausamen Ritual das Herz ihres Sohnes herausschneiden. Denn er ist auserwählt und trägt das Kainsmal auf seinem Rücken. Die Rolle des bösen Holländer Michels wird durch Asael ersetzt. Eine ganz besondere Rolle ist das. Denn einzig diese Figur lässt Matthias Pinscher nicht singen. Damit unterstreicht er seine Idee des singenden Menschen als sich emotional ausdrückendes Wesen. Nur wer in dieser Oper singt, ist Teil des menschlichen Miteinanders. Sie werden Asael also daran erkennen, dass es eine reine Sprechrolle ist. Auch eine Geliebte gibt es in dieser Fassung. Hier heißt sie Clara. Sie muss verzweifelt mit ansehen, wie sich ihr Peter entfremdet. Gewaltig und verstörend, schreibt die Presse im Januar 2026 über die Uraufführung. Dafür hat auch die mystische Inszenierung des Regisseurs James Darragh Black gesorgt. Die unheimliche Atmosphäre des Waldes wird von ihm durch ein düsteres Bühnenbild verdeutlicht. Wolfkadaver hängen an Fleischerhaken von der Decke. Jetzt wird es also gruselig. Wir werden Raben krächzen und Waldgeister wispern hören. In diesem Mitschnitt von der Uraufführung von Matthias Pinschers Oper »Das kalte Herz«. Er selbst dirigiert an diesem besonderen Abend die Staatskapelle Berlin.

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Den ersten Teil der Uraufführung von der Oper »Das kalte Herz« von Matthias Pintscher haben Sie gerade gehört. Hier in der ARD-Oper, heute von Radio 3 vom RBB. Er selbst dirigiert die Staatskapelle Berlin. In der Szene, die Sie gerade gehört haben, waren Peter und seine Geliebte Clara zu hören, gesungen von Samuel Hasselhorn und Sophia Burgos. Sie hat das keinsmal auf seinem Rücken entdeckt und viele Fragen gestellt, die er nicht beantworten wollte. Am Ende hat sie ihn und die Bühne verlassen mit den Worten: "Getrennt seien wir in getrennten Welten, ein jeder für sich allein." Gleich hören wir, wie Peter die Göttin Anubis anruft. Die wird hier gesungen von Rosie Aldridge. Die sagt ihm dann, dass sie sein Herz in dieser Nacht durch einen Stein ersetzen wird. Diese Szene, in der Anubis erscheint, ist komplett in rotes Licht getaucht. Sie trägt ein pompöses Kleid und ist umgeben von kriechenden Kreaturen. Den Moment, in dem sie Peters Herz entnimmt, hat Matthias Pintscher rein instrumental gehalten. An dieser Stelle ist im Libretto vermerkt weiße Stille. Sie wird mit grellem Licht untermalt. Dann kommt plötzlich ein sehr ergreifender Moment. Das Orchester spielt nicht mehr. Peter wacht auf und begreift, dass er nichts mehr fühlt. Die Mutter, gesungen von Katharina Braditsch, kommt dann mit Einsatz des Orchesters wieder auf die Bühne. Sie hat das Herz ihres Sohnes in einem Glas dabei und ist voller Reue. Jetzt aber zurück auf die Bühne zu Peter, der die Göttin Anubis anruft, damit sie kommen und das Ritual ausführen kann. Sie hören ARD Oper von Radio 3 vom RBB mit der Uraufführung von Matthias Pinschers Oper »Das kalte Herz«.

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vom 11. Januar 2026 war das der Mitschnitt der Uraufführung von der Oper Das kalte Herz von Matthias Pintscher. Hier in der ARD-Oper heute von Radio 3 vom RBB. Er selbst hat hier die Staatskapelle Berlin dirigiert. Gesungen haben den Peter Samuel Hasselhorn. Asael war eine Sprechrolle und wurde von Suni Melles gesprochen. In der Rolle der Mutter Katharina Bradic, Clara Sophia Burgos, Anubis Rosie Aldrich und die alte Frau am Anfang hat Adriane Queiroz gesungen. Wenn Sie weitere Informationen zur Oper, ihrer Entstehung oder sogar Einsicht in das Libretto von Daniel Gerzenberg haben möchten, finden Sie auf der Seite der Staatsoper noch ein digitales Programmheft. Matthias Pintscher, zurzeit ein großer Name. Er hat sich zu einem der gefragtesten Musiker unserer Zeit komponiert und dirigiert. Eine Doppelrolle, die er da inne hat, und dabei ist er in beiden Fällen gleichermaßen erfolgreich. Seine Kompositionen werden von den renommiertesten Orchestern weltweit gespielt. Und als Dirigent zieren Preise und Gastdirigate sowie die Leitung des Kansas City Symphony Orchestras seine rasante Karriere. Und mit ihm soll unser ARD-Opernabend auch weitergehen. Denn erst vor ein paar Wochen hat er uns als Dirigent mit seinem Orchester, dem Kansas City Symphony Orchestra, in Berlin beehrt. Matthias Pintscher schwärmt von der besonderen Verbindung zu den Musikerinnen und Musikern des Orchesters. Es sei für ihn wie seine Wahlfamilie. Und mit ihr hat er am 30. August in der Berliner Philharmonie gespielt. Aus diesem Konzert hören wir jetzt die wunderbare dritte Sinfonie von Sergei Rachmaninow. Sie ist im Exil entstanden, 1936, nachdem Rachmaninow Russland für immer verlassen hatte. Es ist seine letzte Sinfonie und er selbst hat über sie gesagt: »Ich persönlich bin fest davon überzeugt, dass dies ein gutes Werk ist. Aber manchmal liegen Komponisten auch falsch. Bis jetzt halte ich aber an meiner Meinung fest.« Sie dürfen sich jetzt gleich Ihre eigene Meinung bilden, hier in der ARD-Oper für Sie heute Abend von Radio 3 vom RBB. Es spielt das Kansas City Symphony Orchestra unter ihrem Chefdirigenten Matthias Pintscher die dritte Sinfonie von Sergei Rachmaninow.

Das war das Kansas City Symphony Orchestra mit Rachmaninows dritter Sinfonie unter der Leitung von Matthias Pintscher. Ja, unser Abend hat im Wald begonnen und da soll er nun auch zu Ende gehen. Wir hören Maria João Pires mit Schumanns Waldszenen für Klavier Opus 82. Und Sie werden feststellen, auch bei Schumann ist der Wald nicht nur harmonischer Rückzugsort. Das ist die ARD Oper mit Radio 3 vom RBB. Ich wünsche Ihnen einen ereignisreichen Waldspaziergang.

0: Die Waltszenen von Robert Schumann mit Maria Joao Pires am Klavier. Und das war der ARD-Opernabend für Sie von Radio 3 vom RBB. Mein Name ist Susanna De Secondi und ich danke Ihnen fürs Zuhören.
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2: Am Mikrofon ist Stefan Fricke. Immer mal wieder finden Sie sich in ambitionierten, avancierten Kompositionen unserer Zeit. Prägende und prägnante Klangsignale eines Landes, offizielle Hymnen eines Staates, Lieder aus und für nationale Kontexte. Und immer mal wieder erkunden Komponisten und Komponistinnen die Lieder der Deutschen, die deutschen Hymnen in West und Ost, der langen Zeit davor und der länger werdenden Zeit danach. Der Sinn und Gehalt der Melodien sowie das Pathos der Texte, deren Einbindungen ins Repräsentative und ins Alltägliche, der gesellschaftliche Wandel erlauben und verlangen stete Neubefragungen dieser akustischen Symbole. Eine solche Neubefragung der staatstragenden Klangsignale hat 2026 auch der Frankfurter Komponist Richard Millig vorgenommen. Deutschlandlieder 2026-1990 nennt er das Ergebnis, indem er die nationalen Lieder mit und ohne Text in ihre kleinsten Einzelteile zerlegt und daraus Neues formt, indem er all die Fragmente zu einem großen, einem größeren Ganzen verwebt. Ganz zentral sind in dieser komponierten Zeitklang-Collage auch Originaltondokumente aus der historisch bedeutenden Nacht vom 2. auf den 3. Oktober 1990, dem Vorabend der deutsch-deutschen Vereinigung. Für die Konzeption seiner Deutschlandlieder 2026-1990 ließ sich der 1992 geborene Richard Millig, der an der Frankfurter Musikhochschule Komposition studiert hat, inspirieren von der ästhetischen Maxime des Kölner Komponisten Bernd Alois Zimmermann, von dessen Kugelgestalt der Zeit. Und so spiegeln und spielen Richard Millichs Deutschlandlieder 2026-1990 mit der Gleichzeitigkeit von Gegenwart, Vergangenheit und Zukunft.
3: Es ist ein Kampf, mein Freund.

0: Fähigkeit, aufeinander zuzugehen und miteinander zu sprechen und zu der Erkenntnis zu kommen, dass wir, die aus dem Westen kommen, überhaupt keinen Grund haben, sich unser moralisches Profil abzusetzen. Dass aber auch die, die aus der bisherigen DDR kommen, verstehen müssen, dass beispielsweise der Wohlstand in der Bundesrepublik zum Himmel gefallen ist und dann hat er arbeiten sollen. Ich bin trotz aller Schwierigkeiten optimistisch.
1: Herr Bundeskanzler, die Bundesrepublik hat ja in genau 20 Minuten einen neuen Nachbarn. Polen heißt er und dort hat Peter Wawrzyk ja die Umwälzung im Osten eigentlich
0: begonnen.
1: Was ist denn unser Dank an die Polen? Wie können wir den Polen helfen und verhindern, dass an der Oder irgendwann mal eine neue Mauer steht?
0: Also ich glaube, das, was wir sehr rasch tun müssen, ich denke ab Januar, Februar, es ist einen umfassenden neuen Vertrag über alle Bereiche der Beziehung zwischen
2: Alle diejenigen, die jetzt noch schwanken, bitte ich herzlich und bleibt daheim.

0: auch den Nachrichten auf die Poeten.
1: Und sich nach allem zu überlegen, was er
0: frage.
2: Thank you.
0: Das ist ein Problem.

frühen Abend zogen einige tausend Jugendliche vom Stadtteil Kreuzberg zum Alexanderplatz. Autonome Gruppen hatten zu der Demonstration aufgerufen. Motto: Deutschland halt's Maul, es reicht. Der Zug war zunächst friedlich verlaufen. Im Osten der Stadt kam es dann zu Krawallen. Vermummte Randalierer warfen mit Steinen und Flaschen, Autos wurden zerstört und in Brand gesetzt. Die Randale dauerte zur Stunde noch an.

0: sah ganz genau aus, dass die Sowjetunion in der Zeit der Isolation
1: teilnahm.
0: Ich weiß nicht, dass es heute so war, dass sie offensichtlich auch in dieser Isolation beichte.
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0: kHz. Die sozialistische Bewegung kann annehmen, sollte man in erster Linie Respekt geben, die geopolitische Position und Sicherheit der Sowjetunion zu verbessern.
3: Die Deutschen in der DDR, die Deutschen in der Bundesrepublik haben jeweils ihre eigenen Staatsbürgerschaften, auch wenn das manche Politiker am Rhein noch immer nicht wahrhaben möchten. Zu den Gründen für das Entstehen der beiden so gegensätzlichen Staaten, zu den politischen Interessen und Strömungen, Kräften, Standen, mag es auch für viele unserer Hörer sehr unterschiedliche Standpunkte geben. Doch unbedingt festzuhalten ist folgendes. Die DDR entstand als konsequent antifaschistischer deutscher Staat, als eine demokratische Republik, die ein für allemal die Lehren aus der deutschen Geschichte gezogen hatte. Hier vollzogen sich revolutionäre Veränderungen, die nicht mehr rückgängig zu machen sind.
4: Wundern Sie sich bitte nicht, liebe Hörer, speziell für diese Sendung haben wir aus einem Kommentar vom Mai 1989 zitiert, um zu zeigen, in welch rasantem Tempo sich die politischen Entwicklungen vollzogen haben, bis hin zum morgigen Tag der deutschen Einheit.
0: Das Hin und Her haben wir zu mehr gesellschaftlichen und gesellschaftspolitischen Charakter. Mit der starken Beschneidung von Vereinbarten, der Propagierung der traditionellen Familie und einer viktorianisch anmutenden Sexualmoral. Mit der Unterdrückung der
4: Im Namen aller Mitarbeiter der deutschen Redaktion heiße ich Sie, liebe Hörer, ganz herzlich zur letzten Sendung willkommen. Am Studiomikrofon ist Katja Rothe und ich freue mich, dass Sie mit uns gemeinsam Abschied nehmen von Radio Berlin International und von der DDR. Sie ist für uns gekommen, der letzte Sendetag, und ich sage Ihnen gleich, was Sie auf diesen Frequenzen von uns zu erwarten haben. Nach den Nachrichten die Presseschau. Wie wird der morgige Tag der deutschen Einheit begangen und was bewegt die Menschen hierzulande an einem solchen Ereignis? Dazu haben wir Stimmen eingefangen im Berliner Stadtzentrum. Zur Geschichtsbewältigung greifen in den Köpfen. Einer der Wegbereiter der Wende und des Umbruchs in der DDR, Friedrich Schorlemmer, meint Folgendes dazu. Was aus Deutschland wird, hängt davon ab, was wir daraus machen. Wenn wir nicht den Trends nachlaufen, die ohne nationale Erinnerung die nationale Zukunft gestalten wollen. In diesem Sinne, liebe Hörer, wünsche ich Ihnen für die Zukunft alles Gute und Gesundheit. Zum Abschluss dieser Sendung nun noch einmal die Nationalhymne der DDR, die in den letzten Jahren vor unseren Sendungen und als Pausenzeichen erklang, in der Originalfassung. Zuvor verabschiede ich mich aus dem Berliner Funkhaus. Tschüss, sagt Katja Rothe.

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0: Deutschland wieder zur Abschluss.
1: Das kommunistische System wird letzten Endes an die Stelle des kapitalistischen Systems treten. Das Freiwillen der Menschen ist ein gängiges, objektives Gesetz. Kommunismus bedeutet das gesamte System der Ideologie des Proletariats und zugleich auch ein neues Gesellschaftssystem.
2: Kapitulation. Also die Weisen wollen Leute umfassen. Das ist klar.
3: Zweitens.

Das waren die Deutschlandlieder 2026-1990 von Richard Millich. Eine ästhetische Sondierung der deutschen Hymnen und Lieder mit Originaltondokumenten aus der Nacht vom 2. auf den 3. Oktober 1990, dem Vorabend der deutschen Wiedervereinigung. Die in das Stück integrierten Kontrabasspassagen spielte Zacharias Fassauer. Und zum Schluss sang der Komponist Hans Eisler, von dem auch die Melodie der DDR-Nationalhymne stammt, die von ihm vertonte Kinderhymne Bertolt Brechts, die zeitweilig als die neue Hymne des Vereinigten Deutschlands gehandelt wurde. Aber man entschied sich dann doch für die Beibehaltung der vertrauten Joseph-Haydn-Melodie. Und von Joseph Haydn jetzt die Klaviersonate C-Moll, entstanden 1771 und hier gespielt von Lars Vogt.

Lars Vogt mit der Klaviersonate C-Moll von Joseph Haydn. Damit geht The Artist Corner für heute zu Ende. Einen schönen Abend wünscht Stefan Fricke.

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1: Um 0 Uhr mit Christoph Haas. In Bremen sind tausende Menschen zu den offiziellen Feierlichkeiten zum Tag der Deutschen Einheit gekommen. In der Innenstadt gibt es das ganze Wochenende lang ein Bürgerfest. Beim zentralen Festakt sprach Bundespräsident Steinmeier. Er warnte, extremistische Kräfte in Deutschland würden stärker. Sie verhöhnten und bedrohten Menschen. Steinmeier rief dazu auf, die Demokratie zu verteidigen. Bei der Bundesagentur für Arbeit ist die IT ausgefallen. Inzwischen sei der Fehler zwar gefunden, wie lange die technische Störung noch dauern wird, konnte die Behörde in Nürnberg aber nicht sagen. ARD-Reporterin Inga Pflug.
2: Betroffene hatten bereits in der Nacht zum Freitag Schwierigkeiten bei einigen Online-Verfahren der Bundesagentur bemerkt. Der Ausfall betrifft unter anderem die Arbeitslosmeldung. Betroffene, die sich deswegen nicht zum Stichtag 1. Oktober arbeitslos melden konnten, sollen aber keine Nachteile haben. Die Bundesagentur will Kundinnen und Kunden Anfang der Woche darüber informieren, wie solche Fälle geregelt werden.
1: Unter dem Motto »Es brennt« haben Leute in vielen Städten Menschenketten gebildet, um für mehr Klimaschutz und eine aus ihrer Sicht gerechtere Politik zu demonstrieren. Aufgerufen dazu hatten Natur- und Klimaschutzorganisationen, Kirchen und Gewerkschaften. Laut Polizei beteiligten sich in Kassel 500 Menschen, in Frankfurt 150 und in Darmstadt und Marburg jeweils 100. Auf der Suche nach einer neuen Regierung für Berlin wollen die Landesverbände von Linken, Grünen und SPD weiter miteinander sprechen. Das geht nach ihrem zweiten Treffen aus Erklärungen der Parteien hervor. Nächste Woche werde es ein Ergebnis geben. Beobachter gehen davon aus, dass dann entweder für oder gegen Sondierungsgespräche entschieden wird. Die Fußballerinnen von Eintracht Frankfurt haben das Bundesliga-Spitzenspiel gegen Bayern München verloren. Am Ende stand es 0:1. HR-Sportreporterin Martina Knief.
3: Es reichte ein guter Moment, als Clara Bühl in der 18. Minute nach einer Frankfurter Ecke mit einem Konter das 1:0 erzielte. In der zweiten Halbzeit hatte die Eintracht mehr vom Spiel, konnte aber die sich bietenden Chancen nicht nutzen. So bleiben die Münchnerinnen nicht nur in dieser Saison ungeschlagen, sondern haben jetzt auch das 48. Spiel in Folge in der Bundesliga nicht verloren.
1: In der Handball-Bundesliga hat die MT Melsungen gegen Hannover-Burgdorf gewonnen mit 28:22. Damit klettert Melsungen in der Tabelle auf Platz 5. Das waren die Nachrichten. Das Wetter: Heute Nacht kann sich regional Nebel bilden, es kühlt ab auf 14 bis 5 Grad. Am Tag ist es erstmal teils neblig trüb, sonst wechseln sich Sonne und Wolken ab und am Nachmittag ist auch etwas Regen möglich, am ehesten von der Mitte bis in den Südwesten Deutschlands bis 24 Grad. 0:03.
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4: Heute vom SWR aus Baden-Baden. Mein Name ist Julia Neubert und in den nächsten 6 Stunden geht es bei uns hier um 6 Jahrzehnte Rundfunkgeschichte. Genauer gesagt um einen legendären Rundfunk-Workshop, um das SWR New Jazz Meeting. 1966 wurde das gegründet und ist bis heute in Betrieb. Die nächste Ausgabe vom New Jazz Meeting steht gerade an. Was es genau damit auf sich hat, mit dieser Veranstaltungsreihe und wie sie sich verändert hat in ihren 60 Jahren Geschichte, auch darum soll es heute gehen. Vor allem aber stöbern wir in unserem Archiv, denn da liegen viele hunderte Stunden Musik von den verschiedenen Meetings, darunter ein paar echte historische Perlen. Und mit einer geht es jetzt direkt los aus dem ersten Jahrgang des New Jazz Meetings 1966.

Jackie Liebezeit Schlagzeug, Palle Danielsen Kontrabass, Karl Berger Vibraphon, Eje Tellin Posaune und Barney Villen Saxophon. Abracadabra One aus einer dreiteiligen Abracadabra Suite von Barney Villen, aufgenommen am 13. Dezember 1966 in Baden-Baden. In diesem beschaulichen, für seinen Luxustourismus bekannten Schwarzwaldstädtchen gibt es seit 1949 die erste Jazzredaktion einer deutschen Rundfunkanstalt. Und mit ihr auch den ersten deutschen Jazz-Rundfunkredakteur, Joachim Ernst Behrendt. Der hat in seiner Amtszeit hier nicht nur viele Sendeformate entwickelt, sondern auch Veranstaltungen im Sendegebiet. Konzertreihen wie die Jazz Time mit regionalen und internationalen Gästen. Er hat das American Folk Blues und auch das Spiritual und Gospel Festival mitorganisiert und die Jazzkonzerte bei den Donaueschinger Musiktagen etabliert. Und er hat 1966 das Free Jazz Meeting Baden-Baden gegründet. Die Idee damals war simpel und zu der Zeit auch recht beliebt. Meetings und Workshops für Jazzmusiker und Musikerinnen gab es auch an anderen Orten. Für eine freie Szene, die damals noch nicht so organisiert war wie heute. Es gab eben noch keine systematischen Förderstrukturen, Veranstaltungsräume oder koordinierte Netzwerke für den europäischen Free Jazz. Deren Vertreterinnen und Vertretern wurden von den traditionellen Jazzclubs, Festivals und auch Medien in den 60ern gemieden oder man kann vielleicht sagen zumindest kritisch beäugt. Es brauchte also andere Ausspielwege. Und einer davon waren die Rundfunkstudios der öffentlich-rechtlichen Sender. Ich bin mir gar nicht so sicher, ob Jazzredakteur Joachim Ernst Behrendt persönlich ein so großes Interesse an Free Jazz gehabt hat, aber er hatte ein sehr, sehr gutes Gespür für Entwicklungen mit künstlerischem Potenzial. Als einer der ersten in Europa hat Behrendt damals verstanden, dass Free Jazz kein vorübergehender Trend ist, sondern eine neue Strömung, die er dann mit wirklich viel Energie unterstützt hat, unter anderem eben durch die Gründung des Free Jazz Meetings. Einmal pro Jahr, anfangs war das immer im Dezember, hat Behrendt Musiker und manchmal auch Musikerinnen nach Baden-Baden eingeladen und ihnen ein paar Tage lang Zeit gegeben in einem Studio. Dort konnten sie miteinander proben, verschiedene Konstellationen ausprobieren, Konzepte entwickeln und vor allem auch aufnehmen. Behrendt wiederum hatte dann exklusives Material für etliche seiner Sendungen. Vielen der Aufnahmen aus den frühen Jahrgängen hört man das Experiment an, die Suche, manchmal auch gewisse Unsicherheiten, zum Beispiel was das Repertoire angeht. Improvisieren wir frei? Hat jemand eine Komposition dabei? Können wir vielleicht auch mal die alten Jazzstandards spielen? Letzteres war tatsächlich selten, ist aber doch auch ab und an passiert. Hier haben wir ein Beispiel aus dem Jahr 1966, Cole Porters I Love You, mit Albert Mangelsdorf, Bent Jerdig, Rolf Kühn, Joachim Kühn, Jean-François Jenny Clark und Aldo Romano.

I Love You von Cole Porter. Hier in einer Interpretation auf der Schwelle vom Modern Jazz zum Free Jazz mit dem Frankfurter Posaunisten Albert Mangelsdorf, dem dänischen Saxophonisten Bent Jädig, dem französischen Kontrabassisten Jean-François Jenny Clark, dem italienischen Schlagzeuger Aldo Romano und den Brüdern Rolf und Joachim Kühn aus West- bzw. Ostdeutschland. Joachim Kühn, damals 22 Jahre alt, war gerade aus der DDR in die BRD geflohen. Und er wurde in den kommenden Jahren eine prägende Stimme des Jazz in Europa. Genauso wie viele andere Teilnehmer von Joachim Ernst Behrens Free Jazz Meetings. In der ersten Edition dabei, neben den eben gehörten, waren außerdem noch Karl Berger, Jackie Liebezeit, Manfred Schof, Alexander von Schlippenbach, Barne Villen, Palle Danielsson, Ehe Telin und Buschi Niebergall. 1967, ein Jahr später, war unter den 16 Gästen dann auch eine Frau, die US-amerikanische Vokalistin Jean Lee. Anfang der 60er war sie bekannt geworden durch ihr Duo mit dem Pianisten Ren Blake. Inzwischen war sie immer weiter ins künstlerisch Freiere vorgedrungen. Und Jean Lee war Mitte der 60er neben Kollegen wie Cecil Taylor, Ornette Coleman oder Archie Shepp sicher eine der Pionierinnen des noch jungen Free Jazz. Und sie war eine der ersten, die regelmäßig auch mit europäischen Musikern kooperiert hat, am beständigsten mit ihrem späteren Ehemann Gunther Hampel. Der war beim Free Jazz Meeting Baden-Baden 1967 auch schon dabei, genauso wie der Multiinstrumentalist Don Cherry, gleich hier an der Flöte zu hören, die Bassisten Peter Kowald und Bar Phillips und die Schlagzeuger Sven Åke Johansson und John Stevens.

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Jean Lee beim Free Jazz Meeting Baden-Baden 1967 mit einer Komposition inspiriert vom buddhistischen Chant Namu Amida Butsu. Und hier konnten wir schon eine der vielen Richtungen hören, in die der damals noch junge Free Jazz geströmt ist, beeinflusst unter anderem von asiatischen Kulturen. Ganz anders klingt unser nächster Titel, von derselben Veranstaltung aus demselben Jahr, aufgenommen am 18. Dezember 1967 in Baden-Baden. Open Spaces von Albert Mangelsdorf über die treibende Eingangsenergie von Kontrabass und Schlagzeug legt sich zuerst ein gedehntes Thema der Bläser und dann weitet sich die Musik in improvisatorische Räume und auch die Klänge sehr ins Freie. In Open Spaces.

Open Spaces von und mit Albert Mangelsdorf, aufgenommen mit Teilnehmern des Free Jazz Meetings Baden-Baden 1967. Marion Brown, Bar Phillips und Sven Åke Johansson haben wir eben noch gehört. Joachim Ernst-Behrendt hat den jährlichen Rundfunk-Workshop beim Südwestfunk organisiert und er war als Rundfunkredakteur natürlich vor allem daran interessiert, dass hier Aufnahmen entstehen mit möglichst neuen, aufsehenerregenden Ensembles. Zwar gab es in den Anfangsjahren auch immer wieder Stammgäste wie Albert Mangelsdorf oder Manfred Schof, die sehr oft dabei waren. Behrendt hatte aber auch versucht, aus verschiedenen europäischen Szenen immer mal wieder Gäste einzuladen und die Deutschen, die Briten, die Holländer, die Schweizer, die Franzosen zusammenzubringen. Und vor allem hat er auch gerne prominente Namen aus den USA dabei gehabt, in Europa lebende Musiker wie Don Cherry oder John Shikai oder auch 1969 Mitglieder des Musikerkollektivs AACM, die damals gerade in Paris waren. Nicht immer, muss man dazu sagen, ist der künstlerische Austausch gelungen, weil eben doch Arbeitsprozesse oder Erwartungshaltungen der verschiedenen Musiker und Musikerinnen zu verschieden waren oder weil die Zeit im Studio dann doch zu kurz war. Aber auch das gehört zum Konzept des Free Jazz Meetings. Es geht oder ging hier eben nicht vordergründig um Ergebnisse wie in einem kommerziellen Studio eines Labels, sondern es ging ganz im Sinne eines Workshops um das Ermöglichen von Prozessen. ARD Jazz die Nacht, heute mit Aufnahmen aus 60 Jahren SWR New Jazz Meeting. Hier jetzt aus dem Dezember 1969. Im Free Jazz Meeting Orchestra spielten damals 18 Leute, unter anderem Lester Bowie, Roscoe Mitchell, Steve McCall aus Chicago, Kenny Wheeler, Alan Skidmore und Tony Oxley aus Großbritannien, Gerd Dudek und Albert Mangelsdorf aus Deutschland und Le Kuipers und Willem Breuker aus den Niederlanden. Das hier ist eine Komposition von Steve McCall, Babuda.

0: Dave Burrell beschließt hier am Flügel den kollektiven Improvisationsspaß über pulsierenden Riffs, aufgenommen beim Free Jazz Meeting Baden-Baden 1969. Babuda, das war eine Komposition von Steve McCall und ich finde, hier kam sehr schön die himmlische Kraft des Art Ensembles of Chicago durch. An manchen Stellen konnte ich aber auch schon ein bisschen Jazzrock durchschimmern hören, vor allem da, wo Terje Rüptals Gitarre in den Vordergrund kam. Und jetzt Something Completely Different, von der Großformation zu einem Solo, aufgenommen beim Free Jazz Meeting Baden-Baden 1970.
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For my two JBs, Karin Krog solo, aber vielstimmig. Die norwegische Sängerin hat als eine der ersten Jazzmusikerinnen überhaupt mit Elektronik, mit Loopern, Samplern und Effektgeräten experimentiert. Und sie war eine der wenigen Frauen, die sich damals auch in der europäischen Jazz-Avantgarde etablieren konnte. Schon fast ungewöhnlich, dass sie beim Free Jazz Meeting 1970 in Baden-Baden nicht nur auf 19 männliche Kollegen getroffen war, sondern auch auf eine künstlerische Komplizin. Die 4 Jahre jüngere britische Vokalistin Norma Winston. Und die beiden, Norma Winston und Karin Krog, haben ihre gemeinsame Zeit im Rundfunkstudio auch für ein musikalisches Statement genutzt. Women's Liberation, ein Brückenschlag zur feministischen Bewegung der damaligen Zeit.

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Women's Liberation One von Karin Krog und Norma Winston, aufgenommen 1970 beim Free Jazz Meeting Baden-Baden. Bis dahin war das Meeting übrigens eine reine Studioveranstaltung. Manchmal waren während der Tage im Studio ein paar Pressevertreter eingeladen, um darüber zu berichten, manchmal auch ein paar Gäste. Aber eine größere Öffentlichkeit konnte erst hören, was da passiert war, wenn Joachim Ernst Behrendt die Aufnahmen später in seinen verschiedenen Hörfunk- und Fernsehsendungen präsentiert hat. Bis 1971. Von da an organisiert der Südwestfunk im Anschluss an die Tage im Studio auch ein Abschlusskonzert. Das erste hat 1971 stattgefunden im Auditorium Maximum der Universität Freiburg vor einem begeisterten Publikum.

Chris McGregor und das Baden-Badener Free Jazz Orchestra am 18. Dezember 1971 live im Audimax der Universität Freiburg. Die erste öffentliche Präsentation der Workshop-Reihe war ein Riesenerfolg. Der konnte sich allerdings im Jahr darauf nicht wiederholen, denn 1972 hatte dafür das Geld beim Südwestfunk gefehlt, weil Redakteur Joachim Ernst Behrendt ein Now Jazz Festival organisiert hatte im Rahmenprogramm zu den Olympischen Spielen München. Und da war das Budget aufgebraucht. Aber ein Jahr später ist Baden-Baden wieder Hotspot der improvisierten Musik, unter neuem Namen jetzt. Es heißt nicht mehr Free Jazz Meeting, sondern New Jazz Meeting. Denn Joachim Ernst Behrendt hatte gemerkt, dass Free Jazz nicht der einzige Spielplatz für innovativen Jazz war, dass experimentierfreudige Musikerinnen und Musiker in diesen Jahren auch immer mehr Interesse an elektronischer Musik zeigen, elektronischen Musikinstrumenten und auch an der Klang- und Spielästhetik des Rock. Kurzer Einschub, wir sind in den 70ern, zu der Zeit, als Miles Davis seine Electric-Phase hatte, Herbie Hancock seine Headhunters gegründet und Chick Corea erfolgreich mit Return to Forever. Und so waren beim New Jazz Meeting 1973 auch gleich drei Keyboarder / E-Pianisten / Synthesizer-Spieler zu Gast, Wolfgang Dauner, Jasper van't Hoff und Dave McRae. Sie haben damals auch ein Trio eingespielt, Trio Electric.

Trio Electric mit Wolfgang Dauner, Jasper van 't Hoof und Dave McGray, aufgenommen beim New Jazz Meeting 1973 in Baden-Baden. 20 Musiker und eine Musikerin waren damals dabei, aber es war eher selten, dass alle zusammengespielt haben. Viel öfter haben sich die Teilnehmer des New Jazz Meetings in Untergruppen von Gleichgesinnten zusammengetan. Und so sind im Laufe der ersten Jahre tatsächlich viele Quintette, Quartette, Trios und Duette entstanden. Zum Beispiel auch dieses hier mit den Gitarristen Toto Blanke und Philippe Catherine. Ballad for B.B. Man könnte annehmen, diese Musik ist B.B. King gewidmet, vielleicht aber auch dem Austragungsort des New Jazz Meetings, Baden-Baden. Toto Blanco und Philippe Catherine 1973 live beim Abschlusskonzert in Mainz. Ballad for B.B.

Der deutsche Gitarrist Toto Blanke und sein französischer Kollege Philippe Catherine 1973 im Duett beim New Jazz Meeting. Und das war eine Aufnahme aus dem Kurfürstlichen Schloss in Mainz. Seit 1973 hat hier lange Zeit das Abschlusskonzert vom New Jazz Meeting stattgefunden. Organisiert hatte das der Südwestfunk zusammen mit dem örtlichen ASTA, dem Studierendenausschuss der Universität Mainz. Vor allem in den Anfangsjahren hatten diese Konzerte tatsächlich einen riesen Andrang. Free Jazz, Jazzrock, World Jazz, das war in den 70er und 80er Jahren Studierendenmusik, Ausdruck von Alternativkultur, Subkultur, tatsächlich Protestkultur gegen das Kulturestablishment. Und das hat viele Studierende und junge Leute angezogen.

0: Ruby, mein Dear, ein Klassiker von Thelonious Monk. Wahrscheinlich kam er doch einigen bekannt vor, aber wetten, dass Sie nicht erraten, wer hier gespielt hat? Es war das Globe Unity Orchestra. 1965 gegründet von Alexander von Schlippenbach als ein prototypisches Free Jazz Orchestra. Oft provozierend, freispielend, laut, wild, unkonventionell. Behrendt hatte das Globe Unity zu ihrem 10. Geburtstag und zum 10. New Jazz Meeting Baden-Baden eingeladen, 1975. Und in dieser doppelten Jubiläumsveranstaltung haben sie ihm nicht nur typisch Free Jazz gespielt, sondern auch ihre Referenzen erwiesen an die Jazz-Tradition. Als Gäste dabei damals der Saxophonist Anthony Braxton aus den USA und der italienische Trompeter Enrico Rava.
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0: Die Nacht heute bei uns zu 60 Jahren SWR New Jazz Meeting. Damals in den 70er Jahren hieß es noch SWF New Jazz Meeting, denn der Ausrichter war der Südwestfunk in Baden-Baden. Jazz-Redakteur Joachim Ernst Behrendt sorgte durch seine internationalen Kontakte dafür, dass das keine provinzielle Veranstaltung war. Etliche prominente Namen haben in den verschiedenen Jahrzehnten an dem Rundfunkworkshop teilgenommen. Unter anderem auch die US-amerikanische Pianistin und Komponistin Carla Bley. Sie war 1976 zu Gast und hat am New Jazz Meeting mit europäischen Musikern teilgenommen, wie dem Italiener Aldo Romano, dem Finnen Edward Vesala, dem deutschen Albert Mangelsdorf und dem irischen Schweizer Christy Doran.

Song Sang Long, ein lang gesungener Song von Carla Bley, gespielt von Carla Bley und dem New Jazz Meeting Orchestra 1976. Kleine Fußnote nach Jean Lee, Irene Schweizer, Becky Friend, Karin Krog und Norma Winston war die Pianistin und Komponistin Carla Bley überhaupt erst die sechste Frau, die zu einem der Baden-Badener Meetings eingeladen war. Zu der Zeit hatte es sich etabliert, dass Joachim Ernst Behrendt vor jedem New Jazz Meeting vorab eine Teilnehmerliste herumgeschickt hat und alle darum gebeten hatte, Ideen, neue Kompositionen für die jeweilige Besetzung mitzubringen. Manchmal aber, es waren Ausnahmen, aber es gibt sie, spielten die Musiker und Musikerinnen damals auch aus dem guten alten Standards des Jazzrepertoire. So wie hier 1977 Karin Krog und Attila Zoller.

What's New? Ein Jazzklassiker von Bob Haggart und Johnny Berg, hier in der Interpretation von Karin Krog und Attila Zoller beim New Jazz Meeting 1977. What's New? Die Frage nach dem Neuen, nach dem Innovativen, nach dem Einfallsreichen. Diese Frage bleibt Kern des Rundfunkworkshops, auch in den kommenden Jahrzehnten. Eine der neuen Ideen von Joachim Ernst Behrendt Ende der 70er Jahre war, zu den kommenden New Jazz Meetings Teilnehmer einzuladen, die die gleichen Instrumente spielen. Und so hat 1978 das Trumpet Meeting stattgefunden mit gleich 5 Trompetern. Manfred Schof, Kenny Wheeler, Enrico Rava, Akvan Royn und Thomas Danko waren damals dabei. Und sie sind jetzt auch alle im New Jazz Meeting Orchestra von 1978 zu hören, bis zu den Nachrichten mit einer Komposition von Kenny Wheeler, Baba.

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1: Um 2 Uhr mit Katja Kindermann. Die Deutsche Bahn bietet das Familienticket ab 1. November offenbar dauerhaft an. Entsprechend äußerte sich Bahnchefin Paller in der Welt am Sonntag. Aus der Nachrichtenredaktion Ulrike Ufer.
2: Die deutschlandweite Hin- und Rückfahrt für eine Familie kostet demnach knapp 100 Euro inklusive ICE-Reservierung. Der Konzern habe sich entschieden, das zunächst zeitweise für die Sommerferien eingeführte Ticket dauerhaft ins Sortiment zu nehmen. Die Bahn habe in den Ferien 100.000 Familien mehr als im vergangenen Jahr an Bord begrüßen können, so Paller. Der Verkauf beginne am 26. Oktober. Mit Blick auf die Pünktlichkeit der Bahn warnte Paller jedoch vor zu großen Erwartungen.
1: Bundespräsident Steinmeier hat beim zentralen Festakt in Bremen zum Tag der Deutschen Einheit den Zusammenhalt in der Bundesrepublik beschworen. Zugleich warnte das Staatsoberhaupt vor einer zunehmenden Bedrohung der Demokratie durch populistische Parteien und Extremismus. Der Tag der Deutschen Einheit sei dafür da, sich die Gefühle und die mutigen Menschen vom 3. Oktober 1990 ins Gedächtnis zu rufen. Doch viele Menschen in Ost und West zeigten sich in ihren Erwartungen enttäuscht, so Steinmeier. In München geht heute das 191. Oktoberfest zu Ende. Mit Spannung wird erwartet, ob es für einen neuen Besucherrekord reicht. Denn zur Wiesnhalbzeit, nach einer Woche, hatten in diesem Jahr bereits 3,8 Millionen Menschen das Volksfest auf der Theresienwiese besucht. Das sind 300.000 mehr als im Jahr davor und sogar 400.000 mehr als im bisherigen Rekordjahr 2023. Die deutsche Fußballnationalmannschaft der Männer spielt heute Abend in der Nations League gegen Griechenland. Das Hinspiel vor einer Woche hatte die DFB-Elf verloren. Thomas Kunze in Thessaloniki erzählt, was Bundestrainer Klopp von der heutigen Partie erwartet.
3: Erstens natürlich die Vollendung des Personaltests innerhalb dieses 44-Mann-Kaders und zweitens auch ein ordentliches Ergebnis verbunden mit einer guten Leistung, damit in dieser Nations-League-Gruppe nicht schon nach dem ersten Block alle Züge abgefahren sind. Und Punkt 2 ist eben das große Personalpuzzle. Da wird wohl ein neuer Keeper zwischen den Pfosten stehen, Atubolo oder Damen, die Außenverteidiger Raum und Baku aus Leipzig dürften links wie rechts vielleicht auch eine Chance bekommen. Dann haben wir da noch Finn Jeltsch in der Innenverteidigung und ich glaube, der Bundestrainer und sein Trainerteam, die ziehen dieses Casting auch knallhart durch und werden gegen Griechenland wieder eine ziemlich umgestellte Mannschaft aufstellen.
1: Das waren die Nachrichten. Das Wetter in Deutschland. Gebietsweise Nebel, in Nordseenähe vereinzelt Schauer, Tiefstwerte 15 bis 2 Grad. Am Tage bewölkt, im Nordwesten und Südwesten etwas Regen möglich. Höchstens 17 Grad in Lübeck bis 24 Grad im Breisgau. Am Montag oft freundlich, im Norden bewölkt, an den Alpen Schauer, 17 bis 25 Grad. Und am Dienstag heiter bis wolkig, Richtung Norden etwas Regen. Die Temperaturen liegen dann bei 8